0: A44 Kassel-Dortmund zwischen Erwitte-Anröchte und Soest-Ost 1 Kilometer zähfließender Verkehr, 13 Minuten längere Fahrzeit. Wir wünschen allen unterwegs gute Fahrt.
1: Guten Morgen zusammen an diesem sehr frühen Dienstag. Das waren jetzt sehr viele Sehrs, aber es ist ja auch noch sehr früh. Hallo zusammen, schön, dass ihr zuhört. Wir bleiben hier zusammen wach, also haltet durch und kommt gut in den Tag mit uns.
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1: Und hier ist jetzt ein bisschen Mucke für euch zum Wachbleiben. Das ist Bebe Rexha mit New Religion.

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1: 18 bis 14 Grad, so sieht das jetzt in der Nacht und in den frühen Morgenstunden aus. Dazu ist es meist trocken. Tagsüber bekommt ihr einen Mix dann aus Sonne und Wolken. Ab und an kann es regnen bis 23 Grad. Und am Mittwoch bis 20 Grad, dazu mehr Wolken und ab und an Regen.
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2: A2 Dortmund-Hannover zwischen Veltheim und Bad Eilsen. 2 Kilometer Stau, 13 Minuten Zeitverlust. Und A40 Essen-Dortmund zwischen Dortmund-Barob und Dortmund-Hombruch. 1 Kilometer stockender Verkehr. Wir wünschen allen unterwegs gute Fahrt.
1: Guten Morgen zusammen. Die gute Nachricht ist, ihr habt zumindest schon mal den Montag von dieser Arbeitswoche geschafft. Die schlechte Nachricht ist, der Dienstag ist noch sehr, sehr früh. Wir bleiben mit euch zusammen wach. Kommt gut durch die Nacht mit uns. Hallo zusammen.
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0: Hallo zusammen. Es gibt ja so ganz, ganz viele Metaphern für die Liebe, oder? Und manche sind einfach unfassbar unsäglich kitschig. Da sind irgendwie Rosen mit eingearbeitet und Dornen und bäh. Ich finde aber die folgende hier sehr schön, die folgende Metapher. Eine Liebe, die wie ein Fluss ist, ne, weil Flüsse legen lange Wege zurück, überwinden Hindernisse und münden irgendwann im Meer. Mal ist so ein Fluss unruhig und schnell und manchmal ruhig und entspannt vor sich hin fließend. Und so ist das eben auch in einer Beziehung. Das findet zumindest Ray Garvey und er hat einen Song genau darüber rausgebracht. Hört ihr jetzt?
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1: Ich bin Katrin Müller. Bundeskanzler Friedrich Merz will trotz der schweren CDU-Niederlage in Sachsen-Anhalt an seinem Amt und am Reformkurs der Bundesregierung festhalten. Aufgeben sei für ihn keine Option, so Merz. Zugleich räumte er eigene Defizite ein und kündigte Gespräche mit der SPD über Rente, Haushalt und Steuerreform an. Neuer CDU-Landesvorsitzender in Sachsen-Anhalt will der Bundestagsabgeordnete Sepp Müller werden. Ministerpräsident Sven Schulze will dagegen nicht erneut für den Parteivorsitz kandidieren. Das Landgericht Mannheim hat ein Strafverfahren gegen Sänger Xavier Naidoo eröffnet. Es hat die Anklage der Staatsanwaltschaft von vor 3 Jahren zugelassen. Sie wirft Naidoo unter anderem Volksverhetzung vor.
2: Der Anklage zufolge soll der Sänger einen Mitarbeiter der Amadeo-Antonio-Stiftung beleidigt haben. Die Stiftung kämpft gegen Rassismus und Antisemitismus. Naidoo soll in dem Zusammenhang auch Texte veröffentlicht haben mit antisemitischem Inhalt. Darauf wurde er mehrfach angezeigt. Die Anwälte Naidoos sagen, ihr Mandant lehne antisemitisches, rassistisches und fremdenfeindliches Gedankengut entschieden ab. Weitere Anklagepunkte gegen ihn wurden fallen gelassen. Thomas Bremser, Redaktion.
1: Finanzminister Lars Klingbeil bringt heute den Entwurf des Bundeshaushalts für das kommende Jahr in den Bundestag ein. Der SPD-Politiker plant mit Ausgaben von über 550 Milliarden Euro, etwas mehr als in diesem Jahr. Insgesamt soll die Neuverschuldung 2027 bei gut 200 Milliarden Euro liegen. Klingbeils Rede läutet die Haushaltswoche im Bundestag ein. Zum Sport. Mit dem Start der Ligaphase beginnt heute die neue Champions-League-Saison. Aus der Bundesliga sind der FC Bayern München, Borussia Dortmund, RB Leipzig und der VfB Stuttgart dabei. Bis Ende Januar sind 8 Spieltage angesetzt. Als erster Bundesliga-Verein startet heute Abend Dortmund.
3: Es könnte ein ganz dankbares Auftaktspiel sein für den BVB. Die Dortmunder empfangen zu Hause den spanischen Vertreter FC Villarreal. Diese Partie gab es bereits in der vergangenen Saison in der Champions League Ligaphase und da gewann der BVB klar und deutlich mit 4:0. Gegen einen ähnlichen Spielverlauf hätten die Schwarz-Gelben heute sicher nichts einzuwenden. Moritz Einzel, Sportredaktion.
1: Anstoß ist am Abend um 21 Uhr.
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4: In der Nacht gibt's nur wenig Wolken, Regen soll's keinen geben. Die Tiefstwerte liegen zwischen 18 und 15 Grad. Der Tag startet dann mit einem Mix aus Sonne und Wolken, Maximalwerten von 21 bis 26 Grad. Und ab dem Nachmittag kommt dann auch Regen dazu.
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5: A30 Osnabrück-Bad Oeynhausen zwischen Bad Oeynhausen-Ost und Kreuz Bad Oeynhausen 2 Kilometer Stau. Und A40 Essen-Dortmund zwischen Dortmund-Barob und Dortmund-Hombruch 1 Kilometer stockender Verkehr. Wir wünschen allen unterwegs gute Fahrt.
4: Hi zusammen, Johanna Tänzer ist hier für euch. Ich wünsche euch eine ganz angenehme Nacht. Ich spiele euch ja jetzt gleich Temper City mit Self-Aware. Die Band hat übrigens bisher wirklich nur diese eine Single rausgebracht. Und damit sind sie einfach direkt weltweit durchgestartet. Kann man so machen.
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0: John, Circle of Life. Eine schöne Nacht mit uns.
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0: Jawohl, ihr könnt die Toten Hosen live am 3. Dezember hier bei unserem exklusiven Radiokonzert erleben, wenn ihr euch bei uns das Codewort notiert, das immer im Laufe des Tages im Programm erscheint und durchgesagt wird. Und wenn ihr euch dann noch durch die Warteschlange auf unserer Homepage, ich sag mal, quält, weil nicht jeder schafft es da durch. Claudia hat das aber geschafft und der habe ich direkt mal gratuliert.
3: Dankeschön, ich habe mich sehr gefreut, ja.
0: Ja, das glaube ich. Du hast das Codewort ja richtig mitbekommen, ne? Und bist durchgekommen. Ja. War das aufregend, dieser ganze Vorgang?
3: Ja, auf jeden Fall. Ich habe das letzte Woche schon ein paar Mal versucht und irgendwie bin ich da nie, also ich hing immer nur in dieser Warteschleife. Und heute war es echt knapp und ich habe gedacht, jetzt musst du ganz schnell nach Hause rennen. Ich hatte nämlich eben noch Physio und habe es dann tatsächlich geschafft. Ich habe da gar nicht mit gerechnet, gebe ich ehrlich zu.
0: Oh, wie cool. Und ich habe gesehen, du hast sogar auch 100 Euro gespendet für die Aktion Lichtblicke. Ja. Ganz, ganz lieben Dank. War dir das auch wichtig?
3: Ja. Ich habe also schon seit Jahren immer wieder mal überlegt, auch selber mal irgendwas für Lichtblicke zu machen. Ich mal so ein bisschen, ne, so hobbymäßig, und habe aber irgendwie mich nie getraut. Und dann habe ich jetzt gedacht, jetzt musst du spenden. So. Auf jeden Fall, weil ich finde das sehr gut, wenn man was für die eigenen Leute macht. Ja, und deswegen habe ich gesagt, auf jeden Fall, das ist es mir wert. Die Karten wären mindestens dasselbe wert. Wenn ich noch mehr und mal gucken, weil ich ja auch noch jemanden mitnehme.
0: Ja.
3: Vielleicht spendet die Kollegin dann auch noch ein bisschen was, wer weiß.
0: Ach, da würden wir uns natürlich freuen. Aber an der Stelle schon mal wirklich ganz, ganz lieben Dank. Ist ja nicht selbstverständlich. Ihr könnt ja quasi selbst entscheiden, was ihr spendet und wie viel. Wir freuen uns über jeden Euro. Lieben Dank. Und wenn ihr auch aufs Hosenkonzert wollt, dann achtet immer auf das Codewort in unserem Programm und versucht euer Glück auf die streng limitierten Tickets.
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1: Jetzt in der Nacht ist es meist klar bis leicht bewölkt und es bleibt meistens trocken. Die Temperaturen, die gehen runter auf 18 bis 15 Grad. Der Tag selbst startet später freundlich bei 21 bis 26 Grad, aber ab dem Nachmittag kommt dann Regen runter.
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2: Hier die aktuelle Verkehrslage: A30 Osnabrück-Bad Oeynhausen zwischen Bad Oeynhausen-Ost und Kreuz Bad Oeynhausen. 2 Kilometer Stau. Weiterhin auf der A40 Essen-Dortmund zwischen Dortmund-Barob und Dortmund-Hombruch. 1 Kilometer stockender Verkehr und in der Gegenrichtung 1 Kilometer zähfließender Verkehr. Und darüber hinaus auf der A45 Gießen-Hagen zwischen Olpe und Drolshagen 1 Kilometer Stau. Wir wünschen allen unterwegs gute Fahrt.
1: Mit Johanna Tänzer, hi. Kommt ganz gut durch die Nacht mit uns. Wir sind bei euch. Gleich gibt's die Black Eyed Peas mit Where is the Love?
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1: Ich bin Katrin Müller. Im Bundestag wird ab heute in erster Lesung über die Haushaltspläne der Bundesregierung für 2027 beraten. Insgesamt sind Ausgaben von gut 550 Milliarden Euro geplant.
2: Umstrittene Reformpläne, ob zu Steuern oder Rente, die an die AfD verlorene Landtagswahl in Sachsen-Anhalt und alles in allem im kommenden Jahr geplante neue Schulden von 200 Milliarden Euro. Alles Ansatzpunkte für die Opposition, die Arbeit der Regierung für gescheitert zu erklären. Die Haushaltswoche wird aber auch wieder mal eine Bewährungsprobe für die Koalition aus Union und SPD. Schaukelt sich interner Streit weiter hoch oder werden teilweise mühsam gefundene Kompromisse gemeinsam verteidigt? Jan-Henna Reitze, Berlin.
1: Die AfD in Sachsen-Anhalt will Gesprächseinladungen an die anderen Parteien verschicken. Ziel sei es, eine Zusammenarbeit auszuloten, sagte AfD-Parteichef Tino Chrupalla im ZDF. Die meisten anderen Parteien haben eine Kooperation mit der AfD allerdings schon ausgeschlossen. BSW-Gründerin Sarah Wagenknecht zeigte sich im ZDF dagegen offen.
3: Wir machen mit jedem gemeinsame Politik, der bereit ist, Veränderungen durchzusetzen, die sich die Menschen in unserem Land wünschen. Und die große Mehrheit möchte nicht, dass alles so weitergeht.
1: Gleichzeitig kündigte Wagenknecht Widerstand gegen Positionen im AfD-Programm an, die das BSW nicht teilt. Die CDU in Sachsen-Anhalt will sich nach dem Wahldebakel neu aufstellen. Noch Landeschef Sven Schulze will bei der Neuwahl des Landesvorstands im Herbst aber nicht nochmal antreten. In den Startlöchern steht Unionsfraktionsvize Sepp Müller. Er will Schulze als CDU-Landeschef ablösen. Schülerinnen und Schüler haben bei den jüngsten Auflagen des internationalen Bildungsvergleichs PISA schlechter abgeschnitten als bei der Erhebung im Jahr 2022. Deutschlands 15-Jährige könnten immer schlechter lesen und rechnen. Auch in Naturwissenschaften gehe es abwärts, schreibt die Bild unter Berufung auf die Auswertung, die ihr vorliegt. Offiziell wird die neue PISA-Studie heute vorgestellt. Zum Sport. Mit dem Start der Ligaphase beginnt heute die neue Champions-League-Saison. Aus der Bundesliga sind der FC Bayern München, Borussia Dortmund, RB Leipzig und der VfB Stuttgart dabei. Bis Ende Januar sind 8 Spieltage angesetzt. Dann geht es in die K.O.-Phase. Als erster Bundesliga-Verein startet am Abend Dortmund.
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4: Der Dienstagmorgen startet freundlich mit einem Mix aus Sonne und Wolken. Dazu gibt's 21 bis 26 Grad. Ab dem Nachmittag zieht sich's dann aber zu und dann kann's regnen.
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5: A30 Osnabrück Bad Oeynhausen. Zwischen Bad Oeynhausen Ost und Kreuz Bad Oeynhausen. 2 Kilometer Stau. Wir wünschen allen unterwegs gute Fahrt.
4: Hallo, herzlich willkommen im ganz frühen Dienstag. Johanna Tänzer hier für euch. Aber die Worte von Miles Smith passen auch voll gut. Nice to meet you.
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0: mit Don't Sir. Hi zusammen, guten Morgen. Ey, wie steht denn ihr zum Thema Helm auf E-Scootern? In Paris ist das ja tatsächlich schon Vorschrift. Da gibt es dann auch fette Strafen, wenn man ohne Helm unterwegs ist. Ja, und für unseren Hannes ist das auf jeden Fall ein Modell zum Nachmachen.
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2: Wie steht ihr zur Helmpflicht auf E-Scootern? Also grundsätzlich finde ich ja alles gut, was den Zugang zu diesen Dingern erschwert. Ne? An sich, tolle Idee. Aber meistens benutzen die auch eh nur Leute, wo man denkt, no, Laufen ist doch auch eine Alternative. Oder von ganzen Gruppen werden die benutzt. Ne? Da fragst du dich, wie viele passen da eigentlich drauf? Trainieren die für Wetten das? Dann stehen die nur im Weg rum. Boah, merkt ihr? Ich werde so ein richtiger Mecker-Opa bei den Teilen. Deswegen Helmpflicht super. Du kannst auf so einem E-Scooter eh nicht bescheuerter aussehen als eh schon. Meine Lieblingskombi, E-Scooter und Kopfsteinpflaster. Egal wie durchtrainiert du bist, du siehst einfach aus wie ein Pudding auf einer Rüttelplatte. Und immer dran denken, die bringen ja auch gar nichts. Weil, wenn du was getrunken hast, darfst du ja eh nicht fahren.
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1: Der Tag startet eigentlich ganz schön mit Sonne und Wolken im Wechsel und ja, so 21 bis 26 Grad. Aber ab dem Nachmittag verdichten sich die Wolken und es kann regnen.
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2: A44 Mönchengladbach-Düsseldorf zwischen Münchheide und Krefeld-Forstwald. Dichter Verkehr, 10 Minuten Zeitverlust. Wir wünschen allen unterwegs gute Fahrt.
1: Hallo zusammen, einen schönen, sehr frühen guten Morgen. Johanna Tänzer ist hier und ich bringe euch jetzt Skater-Vibes in den Dienstagmorgen. Dank Avril Lavigne. Skaterboy jetzt für euch.
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1: Ich bin Katrin Müller. Bundeskanzler Friedrich Merz will trotz der schweren CDU-Niederlage in Sachsen-Anhalt an seinem Amt und am Reformkurs der Bundesregierung festhalten. Aufgeben sei für ihn keine Option, so Merz. Zugleich räumte er eigene Defizite ein und kündigte Gespräche mit der SPD über Rente, Haushalt und Steuerreform an. Neuer CDU-Landesvorsitzender in Sachsen-Anhalt will der Bundestagsabgeordnete Sepp Müller werden. Ministerpräsident Sven Schulze will dagegen nicht erneut für den Parteivorsitz kandidieren. Das Landgericht Mannheim hat ein Strafverfahren gegen Sänger Xavier Naidoo eröffnet. Es hat die Anklage der Staatsanwaltschaft von vor 3 Jahren zugelassen. Sie wirft Naidoo unter anderem Volksverhetzung vor.
2: Der Anklage zufolge soll der Sänger einen Mitarbeiter der Amadeo-Antonio-Stiftung beleidigt haben. Die Stiftung kämpft gegen Rassismus und Antisemitismus. Naidoo soll in dem Zusammenhang auch Texte veröffentlicht haben mit antisemitischem Inhalt. Darauf wurde er mehrfach angezeigt. Die Anwälte Naidoo sagen, ihr Mandant lehne antisemitisches, rassistisches und fremdenfeindliches Gedankengut entschieden ab. Weitere Anklagepunkte gegen ihn wurden fallen gelassen. Thomas Bremser, Redaktion.
1: Finanzminister Lars Klingbeil bringt heute den Entwurf des Bundeshaushalts für das kommende Jahr in den Bundestag ein. Der SPD-Politiker plant mit Ausgaben von über 550 Milliarden Euro, etwas mehr als in diesem Jahr. Insgesamt soll die Neuverschuldung 2027 bei gut 200 Milliarden Euro liegen. Klingbeils Rede läutet die Haushaltswoche im Bundestag ein. Zum Sport. Mit dem Start der Ligaphase beginnt heute die neue Champions-League-Saison. Aus der Bundesliga sind der FC Bayern München, Borussia Dortmund, RB Leipzig und der VfB Stuttgart dabei. Bis Ende Januar sind 8 Spieltage angesetzt. Als erster Bundesliga-Verein startet heute Abend Dortmund.
3: Es könnte ein ganz dankbares Auftaktspiel sein für den BVB. Die Dortmunder empfangen zu Hause den spanischen Vertreter FC Villarreal. Diese Partie gab es bereits in der vergangenen Saison in der Champions League Ligaphase und da gewann der BVB klar und deutlich mit 4:0. Gegen einen ähnlichen Spielverlauf hätten die Schwarz-Gelben heute sicher nichts einzuwenden. Moritz Einzel, Sportredaktion.
1: Anstoß ist am Abend um 21 Uhr.
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4: Der Dienstagmorgen startet freundlich mit einem Mix aus Sonne und Wolken. Dazu gibt es 21 bis 26 Grad. Ab dem Nachmittag zieht sich's dann aber zu und dann kann es regnen.
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5: A44 Mönchengladbach-Düsseldorf zwischen Münchheide und Krefeld-Fichtenhain. Dichter Verkehr, 8 Minuten Zeitverlust. Wir wünschen allen unterwegs gute Fahrt.
4: Hallo, kurz nach 5. Guten Morgen an alle, die jetzt schon wach sind und auch einigermaßen klar denken können. Alle anderen, erstmal Käffchen rein, ne?
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2: Es ist der 8. September und es ist noch sehr, sehr früh. Oh, aber ja. Der Kollege Kevin Zimmer, der weiß trotzdem schon, was heute so passieren wird. Guten Morgen.
3: Ja, guten Morgen. Wollen wir erst das trockene Thema wegarbeiten sozusagen?
2: Lass es uns hinter uns bringen.
3: Das machen wir. Im Bundestag wird ab heute übers Geld gesprochen und gestritten. Es geht um die Haushaltspläne der Bundesregierung fürs kommende Jahr. Wie und wo wollen Sie wie viel Geld ausgeben? Das wird Thema sein. Insgesamt sind Ausgaben von gut 550 Milliarden Euro geplant. Bis Freitag werden die Etats dann aller Ressorts debattiert.
2: Was ich ja tatsächlich viel spannender finde, Kevin.
3: Ich ahne was.
2: In Köln wird ja vielleicht die größte Kartoffel der Welt verkündet.
3: Ja, das ist eine Aktion einer Fastfood-Kette. Die werden im Mediapark in Köln die größte Kartoffel der Welt unter den Augen von Richtern vom Guinness-Buch der Rekorde vermessen. Ja? Ob es dann wirklich die größte Kartoffel der Welt ist, das wird sich dann entscheiden. Muss halt nachgemessen werden.
2: Ja. Und ich hoffe, danach machen Sie eine fette, fette Portion Pommes drauf.
3: Ja, ich will
2: das
3: auch was
2: Wichtigste.
3: Abhaben. Mit Mayo.
2: So. Und dann geht noch die Champions League los, ne?
3: Richtig. Und das direkt mit NRW-Beteiligung. Borussia Dortmund spielt heute am ersten Spieltag der Vorrunde gegen FC Villarreal. 21 Uhr Anstoß in Dortmund.
2: Optimal. Danke, Kevin. Und euch einen schönen Dienstag.
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1: Der Tag startet eigentlich ganz schön mit Sonne und Wolken im Wechsel und ja, so 21 bis 26 Grad. Aber ab dem Nachmittag verdichten sich die Wolken und es kann regnen.
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2: A4 Aachen-Köln zwischen Kreuz Köln-West und Köln-Eiffeltor. 1 Kilometer Stau. Wir wünschen allen unterwegs gute Fahrt.
1: Hallo, guten Morgen. Herzlich willkommen am Dienstag. Johanna Tänzer ist hier und ich habe jetzt einen richtig, richtig guten 80er für euch mitgebracht. Phil Collins mit You Can't Hurry Love.
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0: James Arthur mit Impossible. Guten Morgen zusammen.
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2: Also man kann sich die Veranstaltung quasi wie eine klassische Laufveranstaltung vorstellen. Wir fangen an einem gemeinsamen Startpunkt. Da gibt es auch ein gemeinsames Warm-up. Wir zählen gemeinsam den Countdown runter.
3: Aber so ein bisschen unterscheidet es sich natürlich doch, sagt Janis Farendler von der DJK Grün-Weiß-Werl. Der katholische Sportverband hat zusammen mit der Wallfahrt-Werl die erste Laufwallfahrt NRWs ins Leben gerufen. Jetzt am Sonntag und das Besondere, unterwegs gibt es kurze Zwischenhalte in verschiedenen Kirchen und Kapellen.
2: Jede Kirche und jede Kapelle bietet quasi einen kleinen spirituellen Impuls, wo die Läuferinnen und Läufer, Wanderer, Walker dann Zeit haben, kurz in sich zu gehen. Und danach geht es dann im eigenen Tempo weiter zur nächsten Kirche.
3: Laufend glauben, so ist das Motto für den Tag. Die Verbindung von Sport und Glaube, das steht im Mittelpunkt und ist sowieso eng miteinander verknüpft, findet Wallfahrtsseelsorger Pastor Stefan Mockenhaupt.
4: Sich nicht abzugrenzen, sondern gemeinschaftlich unterwegs zu sein. Es geht um Thema Teamgeist. All das spielt ja im Glauben und im Sport ja auch nochmal auch eine besondere Rolle.
3: Einfach dabei sein und das kostenlos. Bis Freitag könnt ihr euch noch anmelden. Und jetzt fehlt eigentlich gar nicht mehr so viel.
4: Wir wünschen uns schönes Wetter und vor allen Dingen eine gute Stimmung.
2: Genau, denn gemeinsam ist Laufen irgendwie umso schöner. Und wenn man das Ganze dann noch mit einem Lächeln im Gesicht tut, dann fühlt sich der Weg auch gar nicht mehr so weit an.
3: Die erste Laufwallfahrt in NRW. Alle Infos bei uns auf augenblickmalonline.de. Stefan Kinkammer von der katholischen Kirche für Augenblick mal.

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1: Mit Danny Hoppe. Guten Morgen. Der deutliche Wahlsieg der AfD in Sachsen-Anhalt hat Spuren hinterlassen. Nicht nur im politischen Berlin, sondern offenbar auch bei vielen Menschen im Land. In mehreren Städten gab es am Abend Proteste gegen die AfD. Malte Albrecht aus dem News-Team. Außerdem wurde der neue ARD-Deutschland-Trend veröffentlicht und er zeigt, dass viele sich Sorgen machen.
2: Ja, 2/3 der Deutschen blicken demnach besorgt auf das Wahlergebnis aus Sachsen-Anhalt. Nur knapp jeder 4. ist erfreut. Gleichzeitig meinen viele andere Parteien, sollten die AfD künftig politisch stärker einbinden. Was den künftigen Ministerpräsidenten in Sachsen-Anhalt angeht, sind die Menschen in Deutschland geteilter Meinung. 45% finden, AfD-Spitzenkandidat Ulrich Siegmund sollte gewählt werden, wenn er die nötigen Stimmen von anderen Parteien bekommt. 48% sind dagegen. Außerdem findet eine deutliche Mehrheit von gut 3/4, dass die Bundesregierung einen Denkzettel verdient hat. Fast 9 von 10 Befragten sind nämlich unzufrieden mit der Arbeit der schwarz-roten Koalition.
1: Ja, die Sorgen haben viele Menschen auch auf die Straßen getrieben.
2: Ja, gleich in mehreren Städten sind Menschen gegen die AfD und einen weiteren Rechtsruck auf die Straße gegangen. Allein in Berlin waren es vor dem Brandenburger Tor mehrere Tausend. Die Polizei sprach von etwa 5000 Teilnehmenden, die Veranstalter von 14.000. Zu der Demo aufgerufen hatte das Netzwerk Campact gemeinsam mit Fridays for Future. Auf Plakaten stand unter anderem: Faschismus ist keine Alternative oder AfD-Nazis stoppen. Die Demo verlief laut Polizei störungsfrei. Auch in Essen, Potsdam, Schwerin und Rostock gab es gestern Abend größere Kundgebungen.
1: Danke, Malte. Und jetzt weitere Meldungen im Überblick. In Berlin werden heute die Ergebnisse der neuen PISA-Studie vorgestellt. Laut Bild sind die deutschen Schülerinnen und Schüler im internationalen Vergleich weiter abgesackt. Bildungsministerin Prien sagte im Vorfeld, die Schülerschaft habe sich verändert, die Schulen stünden vor großen Herausforderungen. Im Bundestag startet am Vormittag die Haushaltswoche. Finanzminister Klingbeil stellt seinen Entwurf für das nächste Jahr vor. Geplant ist eine deutlich höhere Neuverschuldung. Unter anderem soll deutlich mehr Geld in die Verteidigung gehen. Der BVB startet am Abend in die neue Champions-League-Saison. Zum Auftakt geht es zu Hause gegen den FC Villarreal. Die Partie gab es schon in der vergangenen Saison. Damals gewannen die Dortmunder mit 4:0. In ganz NRW fahndet die Polizei weiter nach einem 48-jährigen Mann aus Gevelsberg. Hintergrund sind die Sabotageaktionen in NRW und Brandenburg auf das Stromnetz. Am Abend kreiste außerdem ein Hubschrauber bei Weißweiler, um die Umgebung rund um ein Kraftwerk abzusuchen. Dort waren vorher erneut Sprengvorrichtungen entdeckt worden. Sie mussten von Spezialisten des LKA entschärft werden. Mehr Details wollte die Polizei noch nicht nennen, aus ermittlungstaktischen Gründen. Und das waren die Nachrichten mit Danny Hoppe.
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4: Ja, wir starten dicht bewölkt mit vereinzelten Schauern in den Tag. Das hat mich heute Morgen auch richtig gut erwischt. Musste mich erstmal auf der Arbeit umziehen mit trockenen Sachen. Aktuell messen wir 18 Grad. Gegen Mittag haben wir dann wieder einen Mix aus Sonne und Wolken. Das ist deutlich netter. Bei bis zu 25 Grad, aber auch wieder einigem Wind.
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4: Und da habe ich aktuell keine Meldungen für euch. In der Stadt und auf den Autobahnen ist soweit alles frei. Wenn ihr aber was seht, Staus, Blitzer oder Störungen, dann schickt mir immer gerne eine WhatsApp an die 02161 901 9012. Ja, und seit Ende letzter Woche geht's am Gladbacher Hauptbahnhof ja etwas drunter und drüber. Unregelmäßigkeiten bei Bauarbeiten, sagt die Bahn. Sollte bis heute früh behoben sein. Ich habe mal für euch nachgeschaut und aktuell fahren die Züge immer noch kunterbunt über die falschen Bahnsteige verteilt, aber immerhin die gute Nachricht ist, die Züge, sie fahren.
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4: Mit mir, mein Name ist Bent Langner, schönen guten Morgen.

0: 10 nach 6 hier bei Radio 90.1 am Dienstagmorgen und wir helfen Familien, denen es gerade nicht so gut geht, zusammen mit euch und die Toten Hosen, die helfen mit.
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0: Na, wo wart ihr denn wohl im letzten Urlaub? Ja, bei mir muss ich sagen, ich war in Frankreich dieses Jahr im Sommer in den Alpen. Das war sehr schön, aber ich sag mal auch ein relativ normaler Urlaub insgesamt. Ne? Egal, welche tollen Orte ihr schon alle gesehen habt, einer hier aus Mönchengladbach, der kennt da bestimmt noch bessere Orte und vor allem ausgefallenere. Luca Pferdmeng ist nämlich, der hat mit seinen gerade mal 24 Jahren, beziehungsweise er ist jetzt gerade ganz frisch 25 Jahre alt, hat er schon was geschafft, was die meisten Menschen ihr ganzes Leben lang nicht machen. Luca war nämlich in allen Ländern der Welt. Und das nicht nur zum Spaß, das ist nämlich sogar sein Job. In Kurzvideos auf TikTok und Instagram, da nimmt er seine Abonnenten mit an die verrücktesten Orte der Erde. Das ist ein absoluter Traumjob, oder?
1: Ich sage immer, das hat zwei Seiten. Also einerseits ist es natürlich wahnsinnig toll. Man ist die ganze Zeit unterwegs. Ich habe so in dem Sinne mein Hobby zum Beruf gemacht. Wer fände das nicht cool, Reisen und Reisevideos zu machen und davon leben zu können? Auf der anderen Seite hat man aber auch nicht so wirklich diese Base zu Hause. Ich habe kaum Connections hier in meiner Heimatstadt.
0: Ja klar, wer so viel unterwegs ist, der hat es schwierig, vor Ort zu Hause mit Leuten in Kontakt zu bleiben. Trotzdem liebt Luca seinen Job sogar so sehr, dass er ein Buch über seine Reisen geschrieben hat.
1: Ich habe immer irgendwie gedacht, ja, nach der Reise, ich will irgendwie ein Projekt machen, was so für die Ewigkeit bleibt, irgendwie ein Buch schreiben oder so, über meine Reise in jedes Land der Welt und eben die skurrilsten, schrägsten, gefährlichsten Sachen, die mir da passiert sind auf der Reise.
0: Ja, und von diesen skurrilen, schrägen und gefährlichen Sachen, da gibt es tatsächlich einige.
1: Zum Beispiel, wie ich mit dem Eisenerzzug in Mauretanien in der Sahara entgleist bin und wir erstmal gestrandet sind in der Sahara. Aber eben auch, ja, so leichtere Geschichten. Warum hängen in Bhutan überall Penisse auf den Hauswänden?
0: Ja, das ist tatsächlich immer eine spannende Frage. Das Buch heißt übrigens Nordkorea und andere Traumziele. Da weiß man auch direkt, was Programm ist. Ne? Darin geht es auf jeden Fall noch mehr um die besten Reisestories von Luca. Und keine Sorge, wir haben nicht vergessen zu fragen. Tipps für den nächsten Sommerurlaub kriegt ihr auch.
1: Ich finde immer die Länder sehr interessant, wo die Leute nicht so wirklich dran denken. Gerade in Europa hat man sehr viel, wenn man runterfährt nach Montenegro, Albanien, wenn es außerhalb von Europa ist. Ich bin immer ein Fan von Usbekistan zum Beispiel. Ja, so Ländern, die man vielleicht oft nicht so auf dem Radar hat.
0: Ja, ganz nach dem Motto, einfach mal was richtig Verrücktes machen.

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1: Mit Iden Bimmermann einen schönen guten Morgen. Rettungsdienst, Krankenhäuser und Altenheime in Mönchengladbach sind nicht genug auf Hitzewellen vorbereitet. Diese Bilanz ziehen zahlreiche Träger von Einrichtungen auf Radio 90.1 Anfrage. Ein langjähriger Feuerwehrmann aus der Stadt erinnert sich vor allem an die extreme Hitzewelle Ende Juni. Seine Stimme haben wir verändert, weil er anonym bleiben möchte.
2: Die ganze Belastung, die Einsatzhäufigkeit, die Intensität der Einsätze. Also ich bin noch früher in den ganz ersten RTBs gefahren, da hatten wir keine Klima drin. Da war das aber eine ganz, ganz andere Belastung. Ich kann nicht genau sagen, warum. Da bin ich auch mit Sicherheit schon bei ähnlichen Temperaturen gefahren, aber es war ganz anders. Das war dieses ganze Drumherum. Es war einfach meiner Meinung nach eine Katastrophenlage.
1: Die Stadt sagt, man prüfe bei der Feuerwehr und dem Rettungsdienst kontinuierlich Maßnahmen zum Hitzeschutz und ihre Wirkung. Zum Beispiel würden zusätzliche Getränke für Einsatzkräfte bereitgestellt oder bei längeren Einsätzen für Schatten gesorgt. Außerdem sei geplant, weitere Feuerwehrwachen zu klimatisieren. Wer wird Wickrath künftig mit Trinkwasser versorgen? Diese Frage ist seit Jahren offen. Jetzt fordern die Grünen von der Stadt Mönchengladbach Auskunft über den Stand des Vergabeverfahrens. Die bisherige Wasserkonzession mit den Kreiswerken Grevenbruch ist Ende 2021 ausgelaufen. Eine anschließende Ausschreibung wurde 2022 nach einer erfolgreichen Klage gestoppt. Eine neue Ausschreibung hat es seitdem nach Angaben der Grünen nicht gegeben. Sie wollen deshalb in der nächsten Sitzung der Bezirksvertretung West wissen, wie es mit der Vergabe der Wasserkonzession weitergeht. Das neue Schuljahr in Mönchengladbach läuft. Das bedeutet auch, dass jeden Morgen viele Schulkinder unterwegs sind. Die Mönchengladbacher Polizei hat jetzt angekündigt, dass sie in diesen Tagen verstärkt Verkehrskontrollen an Schulwegen durchführen wird. Sie ruft Autofahrer dazu auf, vorausschauend zu fahren, bremsbereit zu sein und entlang von Schulwegen langsam zu fahren. Dass alle Kinder sicher in der Schule ankommen, dazu können alle etwas beitragen. Und soweit die Nachrichten. 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
3: Danke dir.
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3: Ja, und wir starten dicht bewölkt in den Tag, auch immer wieder mit Schauern jetzt am Morgen in der Stadt. Das hat mich vorhin auch richtig gut erwischt. Aktuell messen wir 18 Grad da draußen. Gegen Mittag haben wir dann wieder einen Mix aus Sonne und Wolken bei Temperaturen von bis zu 24, 25 Grad, aber zeitgleich auch einigem Wind.
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3: Ja, und da ist inzwischen tatsächlich einiges los. Ich habe drei Meldungen für euch von der A46 Düsseldorf Richtung Heinsberg zwischen Kreuzholz und dem Dreieck Mönchengladbach. Wannlos. Aktuell die Richtungsfahrbahn gesperrt für eine Unfallaufnahme. Da besteht laut Polizei auch weiterhin Gefahr. Fahrt bitte besonders vorsichtig in dem Bereich. In der Folge staut es sich im gleichen Bereich auch. A46 Düsseldorf Richtung Heinsberg zwischen Kreuzholz und Dreieck Mönchengladbach-Wannlow. 2 Kilometer Stau, da verliert ihr bis zu 20 Minuten Zeit. Und tatsächlich ein kleines Stückchen weiter zwischen dem Dreieck Mönchengladbach-Wannlow und Kreuzholz wird in den kommenden Tagen die Fahrbahn erneuert. Vergesst, was ich gesagt habe. Das steht zu früh hier im System drin, aber stellt euch darauf ein, dass es in den kommenden Tagen dann auch noch mal länger dauern wird. Wenn ihr noch was seht, Staus, Blitz oder Störungen, schickt mir kurz eine WhatsApp hier ins Studio an die 02161 901 9012. Ja, und gerade in den Nachrichten gehört, gestern hatten wir noch mal so einen kleinen Geschmack vom heißen Sommer, aber eben gerade die erste Hitzewelle in Mönchengladbach war extrem. Und über die Auswirkungen haben wir mit einem Feuerwehrmann gesprochen. Das hört ihr gleich hier bei mir in der Sendung.
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3: Mit Bent Langner. Ich wünsche euch einen wunderschönen guten Morgen. Schön, dass ihr mit dabei seid, Mönchengladbach.

0: 40 Grad, keine Klimaanlage und kein Ausweg aus der Hitze. Schönen guten Morgen, ihr hört Radio 91 um 6.41 Uhr und das Wetter ist inzwischen schon herbstlicher. Gestern hatten wir nochmal so einen kleinen Nachgeschmack vom Sommer und insgesamt haben wir dieses Jahr ja erlebt, wie heftig Hitzewellen sein können. Einsatzkräften bei uns in der Stadt ist ganz besonders die Hitzewelle Ende Juni in Erinnerung geblieben. Ben ist seit über 25 Jahren Feuerwehrmann und sagt, sowas hat er noch nie erlebt. Mit Kollegin Annika Pelzer hat er darüber gesprochen, damit er ganz offen erzählen kann, wie er das Ganze empfunden hat, haben wir seinen Namen und seine Stimme verändert.
1: Wie hast du denn diese Hitzewelle und diese paar Tage im Dienst bei der Feuerwehr erlebt?
2: Über die Tage wurde es halt immer schlimmer, bis zu dem einen Freitag halt, wo das dann wirklich in der ganzen Feuerwehr komplett eskaliert ist von den Einsatzzahlen. Sowohl Rettungsdienst als auch Brandschutz. Eine Brandmeldeanlage hintereinander, ein Rettungsdiensteinsatz nacheinander. Klimaanlagen sind in den Fahrzeugen reihenweise ausgefallen. Es waren unterschiedliche Patienten betroffen und auch wirklich schwere Notfälle, die wirklich lebensbedrohlich bedroht waren und die ich dann in einem Rettungswagen fahren musste, wo hinten keine Klima drin war, wo die Temperaturanzeige über 40 Grad ging. Und das Einzige, was da noch geholfen war schnell zum Krankenhaus zu kommen, damit die Leute da nicht komplett dekompensieren. Ne?
1: Das heißt für die Patienten in der Situation eigentlich eine Katastrophe?
2: Eine komplette Katastrophe.
1: Und wie war es für euch als Einsatzkräfte?
2: Ja, für uns als Einsatzkräfte war es halt auch sehr anstrengend, gerade da wir ja auch schon die Tage davor und die Tage danach dasselbe Pensum hatten. Ne? Von dem einen oder anderen RTW habe ich dann mal gehört, die haben sich dann auch mal aus dem Dienst nehmen lassen für eine Stunde, damit die überhaupt die Mannschaft mal wieder einsatzbereit war. Und das ist für mich so ein Zeichen, wenn schon die Mannschaft hingeht und sagt, ich kann nicht mehr. Da müsste man vielleicht mal als Führung gucken, ob ich da nicht Präventionsmaßnahmen in Zukunft betreibe, wie auch immer die aussehen mögen.
1: Was war aus deiner Sicht anders als bei anderen Hitzewellen?
2: Also ich mache das ja schon über 25 Jahre, den ganzen Kram. Die ganze Belastung, die Einsatzhäufigkeit, die Intensität der Einsätze. Also ich bin auch früher in den ganz ersten RTBs gefahren, da hatten wir keine Klima drin. Da war das aber eine ganz, ganz andere Belastung. Ich kann nicht genau sagen, warum, da bin ich auch mit Sicherheit schon bei englischen Temperaturen gefahren, aber es war ganz anders. Das war dieses ganze Drumherum, es war einfach meiner Meinung nach eine Katastrophenlage.
0: Ja, was Ben von seinem Arbeitgeber und der Politik erwartet, damit wir besser auf kommende Hitzewellen vorbereitet sind, das hört ihr heute natürlich auch noch hier bei uns. Das ganze Interview findet ihr außerdem zum Nachhören auf radio91.de.

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2: Mit Danny Hoppe, guten Morgen. Vor gut 25 Jahren hat der sogenannte PISA-Schock viele in Deutschland aufgeschreckt. Damals hatten die deutschen Schülerinnen und Schüler im internationalen Vergleich alles andere als gut abgeschnitten. Am Vormittag wird in Berlin die neue PISA-Studie vorgestellt und Malte Albrecht aus dem News-Team, auch da sieht's wohl nicht so gut aus, das meldet die Bild.
3: Ja, demnach haben die deutschen Schüler in allen drei getesteten Disziplinen schlechter abgeschnitten als bei der letzten Studie vor 4 Jahren. Vor allem beim Lesen, Rechnen und in den Naturwissenschaften gibt es offenbar erneut Rückschritte. Für die Studie wurden 6.700 Jugendliche in Deutschland getestet. Ein Schwerpunkt lag diesmal auf den Naturwissenschaften. Außerdem wurde untersucht, wie gut Jugendliche Probleme in der digitalen Welt lösen können. Dabei muss man sagen, nach dem sogenannten PISA-Schock vor 25 Jahren hatten sich Deutschlands Ergebnisse zwischenzeitlich mal verbessert. Seit etwa 10 Jahren geht es aber wieder bergab.
2: Was sagt denn Bundesbildungsministerin Prien dazu?
3: Ja, sie sieht die Schulen vor großen Herausforderungen. Die Schülerschaft habe sich verändert und das liege nicht nur an der Zuwanderung, sagt Prien. Als weitere Gründe nennt sie auch neue Erziehungsmethoden, veränderte Familienstrukturen sowie den Einfluss von Bildschirmzeiten und durch Social Media. Nach Ansicht der Ministerin müssen Schulen heute deutlich mehr Bildungs- und Erziehungsarbeit leisten. Darauf müsse sich das Schulsystem besser einstellen. Wichtige Weichen seien aber schon gestellt. Als Beispiele nennt Prien unter anderem eine bessere frühkindliche Bildung und die Stärkung der Grundlagen, also von Lesen, Schreiben und Rechnen.
2: Danke, Malte. Und jetzt weitere Meldungen im Überblick. In mehreren deutschen Städten haben gestern Abend tausende Menschen gegen die AfD protestiert, unter anderem in Berlin vor dem Brandenburger Tor. Die Veranstalter sprachen anschließend von bis zu 14.000 Teilnehmern. Auch in NRW gab es Proteste, unter anderem in Essen, Aachen und Münster. Im Ukraine-Krieg ist Russland angeblich bereit zu verhandeln. Das meldet die US-Nachrichtenseite Axios und beruft sich auf den ukrainischen Präsidenten Selenskyj. Gleichzeitig wurden in der Nacht aus Kiew aber neue russische Angriffe gemeldet. Alexander Zverev steht im Viertelfinale der US Open. Er setzte sich am frühen Morgen souverän in 3 Sätzen gegen den Italiener Daderi durch. Gestern war es nochmal richtig schön warm und sommerlich. Ans Thema Heizen dürften deshalb zurzeit die wenigsten von uns schon denken. Aber sollte der Winter sehr kalt werden, wären die Gasspeicher wohl schneller leer, als uns lieb ist. Nämlich schon Anfang Februar. Davor warnt der Gasspeicherverband Ines. Denn die Gasspeicher sind momentan nur mäßig gefüllt. Am 6. September habe der Wert bei rund 54% gelegen, heißt es. Das seien etwa 19 Prozentpunkte weniger als noch vor einem Jahr. Das liegt auch am Iran-Krieg und den hohen Gaspreisen. Denn dadurch lohnt sich das alte Geschäftsmodell der Firmen, im Sommer billig kaufen und im Winter teuer verkaufen, nicht mehr. Und das waren die Nachrichten mit Danny Hoppe.
4: Das Wetter.
5: Ja, wir starten dicht bewölkt und auch immer wieder mit vereinzelten Regenschauern jetzt in den Morgen. Hat mich heute Morgen auch richtig fies erwischt, bin einmal richtig nass geregnet worden. Aktuell messen wir weiterhin 18 Grad, gegen Mittag wird es aber wieder etwas netter, da kommt die Sonne raus bei einigen Wolken und Spitzenwerten von immerhin 24, 25 Grad und auch wie gestern wieder einigem Wind.
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5: Und da ist tatsächlich richtig gut was los in der Stadt, da müsstet ihr noch gut durchkommen, aber von den Autobahnen ab ein paar Meldungen. A46 Düsseldorf Richtung Heinsberg zunächst zwischen Kreuzholz und Dreieck-Mönchengladbach-Wanlow. Da gab es heute Morgen einen Unfall. Deswegen ist dort weiterhin die Richtungsfahrbahn für die Unfallaufnahme gesperrt. In der Folge staut es sich da auch ganz ordentlich, nämlich zwischen Kreuzholz und dem Dreieck-Mönchengladbach-Wanlow. 1 Kilometer, eine Viertelstunde ist das, die ihr dort verliert. Und in der Gegenrichtung A46 Heinsberg Richtung Düsseldorf, da staut es sich gleich zweimal. Einmal zwischen Grevenbruch und Neuss-Hafen, 5 Kilometer stockend, da verliert ihr bis zu 10 Minuten Zeit und zwischen Kreuzholz und Jüchen 1 Kilometer Stau. Auch da sind es 5 Minuten, die ihr verliert. Wenn ihr noch was seht, Staus, Blitze oder Störungen, schickt immer gerne eine WhatsApp hier zu mir ins Studio an die 02161 901 9012. Der heiße Sommer, der war super, super gefährlich für Mensch und Natur. Das haben wir hier am eigenen Leib zu spüren bekommen. Ein Feuerwehrmann aus Mönchengladbach hat mit uns über das Thema gesprochen, weil er sich tatsächlich große Sorgen macht. Das hört ihr gleich bei mir in der Sendung.
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5: mit Bent Langner. Ich wünsche euch einen wunderschönen guten Morgen.

0: Gleich 7.11 Uhr. Ihr hört Radio 90.1 am Dienstagmorgen. 40 Grad Menschenklappen reihenweise zusammen, weil der Kreislauf kollabiert. Und dann kommt ein Krankenwagen, in dem die Klimaanlage ab 37 Grad ausfällt. Ja, und da drin ist es damit dann noch heißer. So hat uns Ben die Lage während der Hitzewelle in diesem Sommer beschrieben. Er ist seit über 25 Jahren Feuerwehrmann und hat mit Kollegin Annika Pelzer vor allem über die heftige Hitzewelle Ende Juni gesprochen. Das ganze Interview, das hört ihr auf radio91.de. Seinen Namen und die Stimme haben wir verändert, damit er ganz offen erzählen kann. Und er sagt, die Lage, die war wirklich katastrophal.
1: War das denn mal irgendwie Thema unter euch Kollegen? Also ich denke mal, ihr werdet euch ja bestimmt darüber auch unterhalten haben, oder?
2: Ja, unter uns Kollegen ist das seit Tagen und Wochen Thema, ne? Und da hat man nicht das Gefühl, dass irgendwo von der Führung mal das kam oder vom Katastrophenschutz aus der Abteilung oder sonst irgendwas. Wie gesagt, ohne jetzt immer persönlich eingreifen zu wollen, aber es gab halt nichts, wo ich mal gehört habe, dass man da in Zukunft mal irgendwie was dran ändern möchte.
1: Was waren das dann so für Gespräche, die ihr untereinander hattet als Feuerwehrleute?
2: Den Ausfall der Klimaanlagen. Zum Teil sollten gute neue Fahrzeuge aus der Dienst genommen werden für die 125-Jahr-Feier am nächsten Tag. Hatte man das Gefühl, das war ein bisschen wichtiger. Die Hitzebelastung und dass wir da wirklich schon in Ausnahmezuständen sind.
1: Was würdest du dir da genau wünschen jetzt von deinen Vorgesetzten?
2: Also zum Beispiel, dass man dann, wir fahren ja 24-Stunden-Dienst in der Regel, dass man sagt, okay, für heute, sage ich mal, wir wechseln nach 12 Stunden die Mannschaft durch. Und mittel- bis langfristig, dass man dieses Problem ernst nimmt. Genau wie andere Katastrophen und Schadenslagen, ne? Das ist halt trügerisch, so eine schöne Wetterlage. Du hast halt blauen Himmel und Sonnenschein, das sieht alles gut aus, macht alles was her, ne? Das ist nicht so wie schwarze Himmel, Hagel und Regen und überflutete Straßen. Das ist halt ein optischer, anderer Katastrophenfall, aber man muss es mal als Katastrophenfall wahrnehmen. Ich habe nicht das Gefühl, dass man das so erkannt hat.
1: Wo siehst du so die größten Gefahren bei zukünftigen Hitzewellen, wenn sich jetzt eben nicht direkt was ändert?
2: Also ganz klar Leib und Leben. Wir hatten so viele Reanimationseinsätze in den Tagen wie nie zuvor. Also wirklich Hitzetote ganz klar und die Überbelastung der Kollegen. Da sehe ich die größte Gefahr und dann auch unter Umständen Ausfall von Kollegen dadurch, ne?

0: Spock, Worf, Picard, Data. Tja, bei diesen Kultnamen, da wisst ihr als Science-Fiction-Fans natürlich sofort Bescheid. Schönen guten Morgen, 7.19 Uhr jetzt hier bei Radio 90.1. Und heute, vor genau 60 Jahren, da kam die legendäre Serie Star Trek über die Abenteuer des Raumschiffs Enterprise ins US-Fernsehen. Star Trek hat viele legendäre Sprüche und Szenen hervorgebracht, die bis heute Teil der Popkultur sind. Reporter Ronny Thorau, Star Trek war ja am Anfang vor 60 Jahren gar nicht so ein großer TV-Erfolg in den USA. Warum ist das dann trotzdem zu so einem riesen Popkulturphänomen geworden?
1: Ja, das ging bei Star Trek nicht so schlagartig los, wie zum Beispiel bei Star Wars mit dem ersten Film. Bei Star Trek erwärmte sich erstmal nur eine kleine Fangemeinde für die Abenteuer des Raumschiffs Enterprise von Captain Kirk, Vulkanier, Spock und Co.
2: Der Weltraum. Unendliche Weiten. Dies sind die Abenteuer des Raumschiffs Enterprise, das unterwegs ist, um neue Welten zu erforschen, neues Leben und neue Zivilisationen.
1: Nach drei Staffeln wurde die Serie dann erstmal eingestellt, aber die Wiederholungen waren überraschend erfolgreich. Die Trekkie-Gemeinde wuchs und wuchs dann weltweit.
0: Ja, wie steht es denn um das Star Trek-Franchise jetzt im 60. Jubiläumsjahr und worauf können Star Trek-Fans sich freuen?
1: Ja, wie viele Franchises lebt Star Trek im Moment vor allem als Streaming-Serie? Im Kino war lange Ebbe. Obwohl Star Trek da seit dem ersten neuen Film von J.J. Abrams im Kino wirklich eine Frischzellenkur bekommen hat und die neue Besetzung von Kirk, Spock und Co. gut gelungen ist. Es soll jetzt aber wieder was kommen im Kino, ein neuer Star Trek-Film mit ganz neuen Charakteren von den Machern von Dungeons & Dragons Ehre unter Dieben. Und das war ja ein Film, der erstmal nicht so erfolgreich an der Kinokasse war, aber super Kritiken bekommen hat und von Fans bis heute gefeiert wird. Das würde irgendwie ein bisschen wieder passen zu den Anfängen von Star Trek.
0: Ja, vielen Dank, Ronny Thorau. Heute vor 60 Jahren kam die legendäre Serie Star Trek raus.

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1: Mit Iden Bimmermann einen schönen guten Morgen. Rettungsdienst, Krankenhäuser und Altenheime in Mönchengladbach sind nicht genug auf Hitzewellen vorbereitet. Diese Bilanz ziehen zahlreiche Träger von Einrichtungen auf Radio 90.1 Anfrage. Ein langjähriger Feuerwehrmann aus der Stadt erinnert sich vor allem an die extreme Hitzewelle Ende Juni. Seine Stimme haben wir verändert, weil er anonym bleiben möchte.
2: Die ganze Belastung, die Einsatzhäufigkeit, die Intensität der Einsätze. Also ich bin noch früher in den ganz ersten RTBs gefahren, da hatten wir keine Klima drin. Da war das aber eine ganz, ganz andere Belastung. Ich kann nicht genau sagen, warum. Da bin ich auch mit Sicherheit schon bei ähnlichen Temperaturen gefahren, aber es war ganz anders. Das war dieses ganze Drumherum. Es war einfach meiner Meinung nach eine Katastrophenlage.
1: Die Stadt sagt, man prüfe bei der Feuerwehr und dem Rettungsdienst kontinuierlich Maßnahmen zum Hitzeschutz und ihre Wirkung. Zum Beispiel würden zusätzliche Getränke für Einsatzkräfte bereitgestellt oder bei längeren Einsätzen für Schatten gesorgt. Außerdem sei geplant, weitere Feuerwehrwachen zu klimatisieren. Wer wird Wickrath künftig mit Trinkwasser versorgen? Diese Frage ist seit Jahren offen. Jetzt fordern die Grünen von der Stadt Mönchengladbach Auskunft über den Stand des Vergabeverfahrens. Die bisherige Wasserkonzession mit den Kreiswerken Grevenbruch ist Ende 2021 ausgelaufen. Eine anschließende Ausschreibung wurde 2022 nach einer erfolgreichen Klage gestoppt. Eine neue Ausschreibung hat es seitdem nach Angaben der Grünen nicht gegeben. Sie wollen deshalb in der nächsten Sitzung der Bezirksvertretung West wissen, wie es mit der Vergabe der Wasserkonzession weitergeht. Das neue Schuljahr in Mönchengladbach läuft. Das bedeutet auch, dass jeden Morgen viele Schulkinder unterwegs sind. Die Mönchengladbacher Polizei hat jetzt angekündigt, dass sie in diesen Tagen verstärkt Verkehrskontrollen an Schulwegen durchführen wird. Sie ruft Autofahrer dazu auf, vorausschauend zu fahren, bremsbereit zu sein und entlang von Schulwegen langsam zu fahren. Dass alle Kinder sicher in die Schule kommen, dazu können alle etwas beitragen. Und das waren die Nachrichten. 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
3: Danke dir.
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3: Und das hat für uns vor allem dichte Wolken im Programm. Jetzt vereinzelt hier und da nochmal leichte Schauer. Die werden jetzt aber weniger. Wir messen 18 Grad. Zum Mittag hin soll dann zunehmend mal die Sonne durchblitzen. Dabei erreichen wir dann in der Spitze bis zu 24 Grad. Es wird aber vor allem ab mittags dann auch wieder richtig windig.
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3: Und da ist inzwischen richtig gut was los. In der Stadt kommt ihr überwiegend gut durch, aber auf den Autobahnen, da habe ich wirklich viel für euch zu vermelden. Erstmal nochmal von der A46 Düsseldorf Richtung Heinsberg zwischen Kreuzholz und Dreieck Mönchengladbach-Wandlow. Da ist weiterhin die Richtungsfahrbahn gesperrt wegen eines Unfalls heute am frühen Morgen. Ansonsten staut es sich auf der A44 Aachen Richtung Mönchengladbach zwischen Dreieck Jackerath und Mönchengladbach-Odenkirchen. 1 Kilometer, etwa 5 Minuten, die ihr da verliert. Auf der A46 Heinsberg Richtung Düsseldorf zwischen Grevenbruch und Neuishafen 7 Kilometer stockend. Das sind mindestens 10 Minuten, die ihr da verliert. Und in der Gegenrichtung, wir haben es angesprochen, der Unfall zwischen Kreuzholz und Dreieck Mönchengladbach-Wandlow. Wandlow weiter 1 Kilometer Stau und 1/4 Stunde, die ihr da verliert. Außerdem A52 Romont Richtung Düsseldorf zwischen dem Kreuz Mönchengladbach und Mönchengladbach Nord 1 Kilometer Stau. Auch dort sind es bis zu 5 Minuten, die ihr verliert. Wenn ihr noch was seht, Staus, Blitz oder Störungen, schickt immer kurz eine WhatsApp hier zu mir ins Studio an die 02161 901 9012. Ja, Weihnachten rückt immer näher und ich habe gleich was für euch. Das ist quasi wie Weihnachten und Ostern zusammen. Es geht nämlich mal wieder um kostenlose Konzertkarten. Also bleibt dran.
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3: Hier heute früh mit Bent Langner. Schön, dass ihr dabei seid.

0: Ich glaube, dass ganz viele Tote Hosen-Fans jetzt gleich das Radio unbedingt lauter drehen werden.
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2: Bonnie und Clyde als Liebesromanze gedacht. Natürlich orientieren wir uns an diesem wahnsinnigen Spielfilm, an diese Geschichte, die es gab. Wer wollte nicht so leben wie diese beiden Hasardeure, wo die Romantik über allen steht, wo man sogar verzeiht, dass es in die Illegalität abrutscht und wo man sich bedingungslos bis in den Tod liebt. Darum geht es in diesem Song. Und wir wussten einfach nicht, wie wir ultimative, bedingungslose Liebe anders ausdrücken sollten.
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1: Mit Danny Hoppe. Guten Morgen. Ans Heizen denken momentan wohl die wenigsten von uns, es recht, nachdem es gestern noch mal richtig sommerlich war. Aber der Gasspeicherverband Ines warnt jetzt, dass die deutschen Gasspeicher zurzeit nur mäßig gefüllt seien. Sollte der Winter sehr kalt werden, könnten sie schon Anfang Februar völlig leer sein, heißt es. Walter Albrecht aus dem News-Team. Wie ernst ist die Lage denn wirklich?
2: Also am 6. September waren die Gasspeicher laut Verband nur zu 54% gefüllt. Das seien etwa 19% weniger als vor einem Jahr. Technisch könnten die Füllstände bis Anfang November noch auf maximal 77% erhöht werden. Bei einem milden oder normal kalten Winter würde das nach den Modellrechnungen auch locker ausreichen. Bei einem extrem harten Winter könnten die Reserven aber tatsächlich zur Neige gehen. Frieren muss trotzdem erst einmal niemand. Deutschland kann recht schnell zusätzliches Gas über LNG-Terminals an den Küsten und über Pipelines zum Beispiel aus Norwegen beziehen. Auf dem Weltmarkt sei auch ausreichend Gas verfügbar, sagt die Bundesnetzagentur.
1: Ja, aber das Zukaufen von Gas dürfte ja eine ziemlich teure Angelegenheit werden, oder?
2: Ja, denn die Preise auf dem Weltmarkt haben wegen des Iran-Kriegs deutlich angezogen. Sie sind jetzt sogar im Sommer so hoch, dass sich das alte Geschäftsmodell der Firmen im Sommer billig kaufen und im Winter teuer verkaufen nicht mehr lohnt. In einem Forderungspapier werden unter anderem günstigere Netzentgelte und staatlich unterstützte Finanzierungsmöglichkeiten genannt.
1: Danke, Malte. Und jetzt weitere Meldungen im Überblick. Am Vormittag werden in Berlin die Ergebnisse der neuen PISA-Studie vorgestellt. Laut Bild sind die deutschen Schülerinnen und Schüler im internationalen Vergleich weiter abgesackt. Bildungsministerin Prien sagt, die Schülerschaft habe sich verändert, die Schulen stünden vor großen Herausforderungen. Nach dem Wahlsieg der AfD in Sachsen-Anhalt fordert die Wirtschaftsweise Grimm, am geplanten Reformkurs festzuhalten. Man gewinne Wähler nur durch glaubwürdige Problemlösungen zurück, das sagte sie der Augsburger Allgemeinen. Australien will seine Regulierung der sozialen Medien weiter verschärfen. Nutzer ab 16 sollen entscheiden können, ob sie Inhalte sehen wollen, die von Algorithmen zusammengestellt werden, oder nur Beiträge von Freunden und Menschen, denen sie selbst folgen. So steht es in einem Entwurf der australischen Regierung. Beim Thema KI spielen die großen Konzerne aus den USA wie OpenAI, Google und Anthropic momentan in einer anderen Liga. Europa hinkt hier ganz klar hinterher. Das französische KI-Startup Mistral versucht aber aufzuholen. Es hat sich in einer neuen Finanzierungsrunde 3 Milliarden Euro gesichert. Das Geld soll in die Forschung an neuen Modellen gesteckt werden. Außerdem sollen die Rechenkapazitäten ausgebaut werden. Ziel sei es, dass Kunden modernste KI nutzen könnten, ohne die Kontrolle über ihre Recheninfrastruktur oder vertrauliche Geschäftsdaten an US-Konzerne abzutreten, heißt es. Und das waren die Nachrichten mit Danny Hoppe.
3: Das Wetter. Das hat dichte Wolken jetzt für uns im Gepäck und über den Vormittag auch vereinzelt noch mal kurze Regenschauer möglich. Aktuell messen wir weiterhin 18 Grad, aber bis zum Mittag soll dann zunehmend auch mal die Sonne durchblitzen und vor allem der Regen aufhören. Dabei sind dann bis zu 24 Grad in der Spitze möglich. Es wird aber vor allem auch richtig windig.
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3: Da ist es richtig voll auf allen Hauptverkehrsstraßen in der Gladbacher Innenstadt. Müsst ihr damit rechnen, dass es länger dauern kann. Betrifft die Waldnielerstraße statt einwärts, wenn ihr von der Autobahn kommt, da braucht ihr bis zu 5 Minuten länger. Das betrifft aber auch im südlichen Teil der Stadt. Die Mühlforter Straße und die Giesenkirchener Straße zwischen Giesenkirchen und Mühlfort. Dichter Verkehr, da braucht ihr bis zu 5 Minuten länger. Auf der Kölner Straße und Hitterstraße zwischen Odenkirchen und der Fliedstraße dichter Verkehr, da sind sogar bis zu 10 Minuten, die ihr länger brauchen könntet. Und auf der A46 Heinsberg Richtung Düsseldorf zwischen Grevenbroich und dem Kreuz Neuss West, 8 Kilometer stockender Verkehr, da verliert ihr mindestens 10 Minuten Zeit. In der Gegenrichtung, da haben wir auch weiterhin A46 Düsseldorf Richtung Heinsberg zwischen Kreuzholz und dem Dreieck Mönchengladbach-Wanlow die Richtungsfahrbahn gesperrt für eine Unfallaufnahme. Stellt euch da also drauf ein, dass es eine ganze Weile länger dauern kann. Auf der A52 habe ich dann noch Romont Richtung Düsseldorf zwischen Mönchengladbach-Rath und Mönchengladbach-Nord 1 Kilometer Stau. Dort sind es gute 5 Minuten Zeit, die ihr extra einplanen müsst. Wenn ihr noch was seht, Staus, Blitze oder Störungen, schickt immer kurz eine WhatsApp hier zu mir ins Studio an die 02161 901 9012. Ja, gestern, da gab es nochmal einen kleinen Nachschlag vom heißen Sommer. Gerade die erste Hitzewelle war in Mönchengladbach aber extrem. Und über die Auswirkungen, da haben wir mit einem Feuerwehrmann hier aus der Stadt gesprochen. Hört ihr gleich hier bei mir in der Show.
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3: Mit Bent Langner. Schönen guten Morgen, das ist Kelly Clarkson.

0: 40 Grad, keine Klimaanlage und kein Ausweg aus der Hitze. Schönen guten Morgen, ihr hört Radio 91 um gleich 8 Uhr und 11 Minuten. Ja, und das Wetter, das ist inzwischen natürlich schon deutlich herbstlicher geworden. Aber diesen Sommer, da haben wir echt zu spüren bekommen, wie heftig Hitzewellen sein können. Einsatzkräften in unserer Stadt ist das natürlich ganz besonders in Erinnerung geblieben. Ben, der ist seit über 25 Jahren bei der Feuerwehr und sagt, sowas hat er noch nie erlebt. Mit Kollegin Annika Pelzer hat er drüber gesprochen, damit er ganz offen erzählen kann, wie er das Ganze empfunden hat, haben wir seinen Namen und seine Stimme verändert.
1: Wie hast du denn diese Hitzewelle und diese paar Tage im Dienst bei der Feuerwehr erlebt?
2: Über die Tage wurde es halt immer schlimmer, bis zu dem einen Freitag halt, wo das dann wirklich in der ganzen Feuerwehr komplett eskaliert ist von den Einsatzzahlen. Sowohl Rettungsdienst als auch Brandschutz. Eine Brandmeldeanlage hintereinander, ein Rettungsdiensteinsatz nacheinander. Klimaanlagen sind in den Fahrzeugen reihenweise ausgefallen. Es waren unterschiedliche Patienten betroffen und auch wirklich schwere Notfälle, die wirklich lebensbedrohlich bedroht waren und die ich dann in einem Rettungswagen fahren musste, wo hinten keine Klima drin war, wo die Temperaturanzeige über 40 Grad ging. Und das Einzige, was da noch geholfen hat, war schnell zum Krankenhaus zu kommen, damit die Leute da nicht komplett dekompensieren. Ne?
1: Das heißt für die Patienten in der Situation eigentlich eine Katastrophe?
2: Eine komplette Katastrophe.
1: Und wie war es für euch als Einsatzkräfte?
2: Ja, für uns als Einsatzkräfte war es halt auch sehr anstrengend, gerade da wir ja auch schon die Tage davor und die Tage danach dasselbe Pensum hatten. Ne? Von dem einen oder anderen RTW habe ich dann mal gehört, die haben sich dann auch mal aus dem Dienst nehmen lassen für eine Stunde, damit die überhaupt die Mannschaft mal wieder einsatzbereit war. Und das ist für mich so ein Zeichen, wenn schon die Mannschaft hingeht und sagt, ich kann nicht mehr. Da müsste man vielleicht mal als Führung gucken, ob ich da nicht Präventionsmaßnahmen in Zukunft betreibe, wie auch immer die aussehen mögen.
1: Was war aus deiner Sicht anders als bei anderen Hitzewellen?
2: Also ich mache das ja schon über 25 Jahre, den ganzen Kram. Die ganze Belastung, die Einsatzhäufigkeit, die Intensität der Einsätze. Also ich bin noch früher in den ganz ersten RTBs gefahren, da hatten wir keine Klima drin. Da war das aber eine ganz, ganz andere Belastung. Ich kann nicht genau sagen, warum, da bin ich auch mit Sicherheit schon bei ähnlichen Temperaturen gefahren, aber es war ganz anders. Das war dieses ganze Drumherum, es war einfach meiner Meinung nach eine Katastrophenlage.
0: Ja, was Ben von seinem Arbeitgeber und der Politik erwartet, damit wir besser auf kommende Hitzewellen vorbereitet sind, das hört ihr natürlich hier bei uns. Ihr findet das ganze Interview zum Nachhören aber auch auf radio91.de.

0: Kelly, Rakim, Wondis.
1: Wo wart ihr in eurem letzten Sommerurlaub? Ich war ja in den französischen Alpen. Das ist super schön, aber egal, welche tollen Orte wir alle schon gesehen haben. Einer hier aus Mönchengladbach, der kennt bestimmt einen Ausgefalleneren, nämlich Luca Pferdmenges. Der hat mit seinen gerade mal 25 Jahren schon etwas geschafft, das die meisten Menschen ihr ganzes Leben lang nicht machen werden. Luca war nämlich in allen Ländern der Welt. Und das nicht nur zum Spaß, das ist tatsächlich sein Job. In Kurzvideos auf TikTok und Instagram, da nimmt er seine Abonnenten mit an die verrücktesten Orte der Erde. Ein absoluter Traumjob. Oder?
2: Ich sage immer, das hat zwei Seiten. Also einerseits ist es natürlich wahnsinnig toll. Man ist die ganze Zeit unterwegs. Ich habe so in dem Sinne mein Hobby zum Beruf gemacht. Wer fände das nicht cool, Reisen und Reisevideos zu machen und davon leben zu können? Auf der anderen Seite hat man aber auch nicht so wirklich diese Base zu Hause. Ich habe kaum Connections hier in meiner Heimatstadt.
1: Klar, wenn man so viel unterwegs ist, dann ist das wahrscheinlich schwierig, den Kontakt so gut zu halten. Trotzdem liebt Luca seinen Job sogar so sehr, dass er ein Buch über seine Reisen geschrieben hat.
2: Ich habe immer irgendwie gedacht, ja, nach der Reise, ich will irgendwie ein Projekt machen, was so für die Ewigkeit bleibt, irgendwie ein Buch schreiben oder so, über meine Reise in jedes Land der Welt und eben die skurrilsten, schrägsten, gefährlichsten Sachen, die mir da passiert sind auf der Reise.
1: Ja, und von diesen skurrilen, schrägen und gefährlichen Sachen, da gab es so einige.
2: Zum Beispiel, wie ich mit dem Eisenerz Zug in Mauretanien in der Sahara entgleist bin und wir erstmal gestrandet sind in der Sahara. Aber eben auch, ja, so leichtere Geschichten. Warum hängen in Bhutan überall Penisse auf den Hauswänden?
1: Das würde mich jetzt tatsächlich auch mal interessieren. Das Buch heißt übrigens Nordkorea und andere Traumziele. Also auch ein interessanter Name, der sagt, was im Programm ist. Darin gibt es auf jeden Fall noch mehr von Lukas besten Reisestories und keine Sorge. Wir haben nicht vergessen zu fragen. Tipps für den nächsten Sommerurlaub, die kriegt ihr auch noch.
2: Ich finde immer die Länder sehr interessant, wo die Leute nicht so wirklich dran denken. Gerade in Europa hat man sehr viel, wenn man runterfährt nach Montenegro, Albanien, wenn es außerhalb von Europa ist. Ich bin immer ein Fan von Usbekistan zum Beispiel. Ja, so Ländern, die man vielleicht oft nicht so auf dem Radar hat.
1: Ja, einfach nach dem Motto, auch mal was Verrücktes machen, ne?

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1: Mit Iden Bimmermann einen schönen guten Morgen. Rettungsdienst, Krankenhäuser und Altenheime in Mönchengladbach sind nicht genug auf Hitzewellen vorbereitet. Diese Bilanz ziehen zahlreiche Träger von Einrichtungen auf Radio 90.1 Anfrage. Ein langjähriger Feuerwehrmann aus der Stadt erinnert sich vor allem an die extreme Hitzewelle Ende Juni. Seine Stimme haben wir verändert, weil er anonym bleiben möchte.
2: Die ganze Belastung, die Einsatzhäufigkeit, die Intensität der Einsätze. Also ich bin noch früher in den ganz ersten RTBs gefahren, da hatten wir keine Klima drin. Da war das aber eine ganz, ganz andere Belastung. Ich kann nicht genau sagen, warum. Da bin ich auch mit Sicherheit schon bei ähnlichen Temperaturen gefahren, aber es war ganz anders. Es war dieses ganze Drumherum, es war einfach meiner Meinung nach eine Katastrophenlage.
1: Die Stadt sagt, man prüfe bei der Feuerwehr und dem Rettungsdienst kontinuierlich Maßnahmen zum Hitzeschutz und ihre Wirkung. Zum Beispiel würden zusätzliche Getränke für Einsatzkräfte bereitgestellt oder bei längeren Einsätzen für Schatten gesorgt. Außerdem sei geplant, weitere Feuerwehrwachen zu klimatisieren. Wer wird Wickrath künftig mit Trinkwasser versorgen? Diese Frage ist seit Jahren offen. Jetzt fordern die Grünen von der Stadt Mönchengladbach Auskunft über den Stand des Vergabeverfahrens. Die bisherige Wasserkonzession mit den Kreiswerken Grevenbruch ist Ende 2021 ausgelaufen. Eine anschließende Ausschreibung wurde 2022 nach einer erfolgreichen Klage gestoppt. Eine neue Ausschreibung hat es seitdem nach Angaben der Grünen nicht gegeben. Sie wollen deshalb in der nächsten Sitzung der Bezirksvertretung West wissen, wie es mit der Vergabe der Wasserkonzession weitergeht. Das neue Schuljahr in Mönchengladbach läuft. Das bedeutet auch, dass jeden Morgen viele Schulkinder unterwegs sind. Die Mönchengladbacher Polizei hat jetzt angekündigt, dass sie in diesen Tagen verstärkt Verkehrskontrollen an Schulwegen durchführen wird. Sie ruft Autofahrer dazu auf, vorausschauend zu fahren, bremsbereit zu sein und entlang von Schulwegen langsam zu fahren. Dass alle Kinder sicher in der Schule ankommen, dazu können alle etwas beitragen. Und soweit die Nachrichten. 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
3: Danke dir.
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3: Ja, und da haben wir aktuell dichte Wolken und vereinzelt immer noch Regenschauer. Das bleibt auch noch bis in den Vormittag so. Aktuell messen wir 18 Grad. Später soll das mit dem Regen dann aufhören und tatsächlich zunehmend auch mal die Sonne wieder durchblitzen. Dabei dann bis zu 24 Grad in der Spitze und vor allem auch ein richtig ordentlicher Wind.
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3: Ja, und da ist weiter gut was los. Auf den Hauptverkehrsstraßen in der Stadt ist es aber wieder inzwischen relativ frei. Nur auf der Waldnielerstraße stadteinwärts müsst ihr auf Höhe der Baustelle damit rechnen, dass es noch bis zu 5 Minuten länger dauern kann. Auf den Autobahnen habe ich außerdem für euch noch einen ganzen Schwung Meldungen. Da hätten wir zunächst die A46 Heinsberg Richtung Düsseldorf zwischen Grevenbruch und dem Kreuz Neuss-West. 7 Kilometer stockend, da braucht ihr mindestens 10 Minuten länger. Auf der A52 Romont Richtung Düsseldorf zwischen dem Kreuz Mönchengladbach und Mönchengladbach Nord haben wir 1 Kilometer Stau. Da sind es 5 Minuten, die ihr länger braucht. Und ein Stück weiter zwischen Kreuz Karst und Büderich haben wir nochmal 5 Kilometer stockenden Verkehr. Da sind es weitere gute 5 Minuten, die ihr verliert. Und zuletzt auf der A61 Koblenz Richtung Mönchengladbach. Zwischen Dreieck Mönchengladbach-Wanlow und Mönchengladbach-Reit 3 Kilometer stockend. Auch da bis zu 5 Minuten Zeit, die ihr verliert. Wenn ihr noch was seht, Staus, Blitzer oder Störungen, dann schickt immer gerne eine WhatsApp zu mir ins Studio an die 02161 901 9012. Wir schicken euch zu den Toten Hosen. Vorhin, da gab es schon ein neues Codewort und ganz viele von euch haben natürlich richtig gut aufgepasst. Das hört ihr gleich hier bei mir.
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3: Mit Bent Langner und jetzt Evacuate the Dance Floor.

0: Oasis, Wonderwall. Und das ist, glaube ich, so eine Band, die finden einfach alle super, ne? Von Mama und Papa früher jetzt hin zu den Kindern. Und noch so eine Band, das sind die Toten Hosen.
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1: Mit Danny Hoppe. Guten Morgen. Über den richtigen Umgang mit sozialen Medien wird auch bei uns in Deutschland weiter diskutiert. Der weltweite Vorreiter hier ist Australien. Es hatte Ende des letzten Jahres als erstes Land ein Social-Media-Verbot für unter 16-Jährige beschlossen. Das soll aber noch nicht alles sein. Die australische Regierung legt nach, auch ältere Nutzer sollen in Zukunft bestimmen können, was ihnen auf Plattformen wie TikTok und Instagram angezeigt wird und was nicht. Malte Albrecht aus dem News-Team, was genau ist da geplant?
2: Im Grunde genommen geht es darum, dass Nutzer den Algorithmus künftig abschalten können. Bisher bestimmen ja Computercodes, welche Beiträge im Feed auftauchen, je nachdem, was man vorher oft angeklickt hat. In Australien sollen Nutzer ab 16 Jahren künftig wählen können. Entweder sie lassen sich weiter einen automatischen Feed anzeigen oder sie sehen nur noch Beiträge von Freunden und Content-Creatern, denen sie selber folgen. Die Regierung hat dazu einen Gesetzentwurf vorgelegt, der Plattformen verpflichten soll, diese Wahlmöglichkeit anzubieten. Das Motto lautet: Mein Feed, meine Wahl.
1: Das ist aber nur ein Teil eines größeren Gesetzespakets. Es soll noch mehr Regeln geben.
2: Genau, unter dem Stichwort digitale Sorgfaltspflicht will Australien vor allem jüngere Menschen im Netz besser schützen. Plattformen sollen künftig stärker gegen Inhalte vorgehen, die zum Beispiel Essstörungen fördern, Frauenfeindlichkeit verbreiten oder gefährliche Mutproben verherrlichen. Auch Funktionen, die abhängig machen, sollen stärker reguliert werden. Wenn Plattformen dagegen verstoßen, drohen hohe Geldstrafen. Noch in diesem Jahr soll der Gesetzentwurf ins Parlament kommen.
1: Danke, Malte. Und jetzt weitere Meldungen im Überblick. In Berlin wird gleich die neue PISA-Studie vorgestellt. Laut Bild haben sich die deutschen Schülerinnen und Schüler im internationalen Vergleich weiter verschlechtert. Deutschlands 15-Jährige könnten immer schlechter lesen und rechnen und auch in Naturwissenschaften gehe es abwärts, heißt es. In mehreren deutschen Städten haben gestern Abend tausende Menschen gegen die AfD protestiert, unter anderem in Berlin vor dem Brandenburger Tor. Die Veranstalter sprachen anschließend von bis zu 14.000 Menschen. Auch in NRW gab es Proteste, unter anderem in Essen, Aachen und Münster. Der BVB startet am Abend in die neue Champions-League-Saison. Zum Auftakt geht es zu Hause gegen den FC Villarreal. Die Partie gab es schon in der vergangenen Saison. Damals gewannen die Dortmunder mit 4:0. In ganz NRW fahndet die Polizei weiter nach einem 48-jährigen Mann aus Gevelsberg. Hintergrund sind die Sabotageaktionen in NRW und Brandenburg auf das Stromnetz. Am späten Abend kreiste ein Hubschrauber bei Weißweiler, um die Umgebung rund um ein Kraftwerk abzusuchen. Dort waren vorher erneut Sprengvorrichtungen entdeckt worden. Sie mussten von Spezialisten des LKA entschärft werden. Mehr Details wollte die Polizei noch nicht nennen, aus ermittlungstaktischen Gründen. Und das waren die Nachrichten mit Danny Hoppe.
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4: Ja, dichte Wolken jetzt am Morgen und bis in den Vormittag. Da sind auch immer mal wieder noch einzelne Schauer möglich, aber das sollte sich jetzt langsam einstellen. Denn dann Richtung Mittag hin, da kommt zunehmend auch mal die Sonne durch. Aktuell messen wir 18 Grad, in der Spitze sind 25 Grad möglich, aber es wird dabei wieder richtig ordentlich windig.
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4: Da ist es insgesamt recht frei und entspannt. Allerdings habe ich eine Meldung aus der Stadt, und zwar von der Kölner Straße zwischen Odenkirchen und der Gießenkirchner Straße. Dichter Verkehr, da sind es bis zu 5 Minuten, die ihr verliert. Und auch auf den Autobahnen haben wir noch vereinzelte Störungen, und zwar A46 Heinsberg Richtung Düsseldorf zwischen Grevenbruch und dem Kreuz Neuss-West. 6 Kilometer stockend, bis zu 10 Minuten, die ihr da verliert. Und auf der A52 Mönchengladbach Richtung Düsseldorf zwischen dem Kreuz Karst und Büderich. 3 Kilometer stockender Verkehr. Auch da sind es bis zu 5 Minuten, die ihr verliert. Wenn ihr noch was seht, Staus, Störungen oder vor allem Blitzer, dann schickt doch gerne eine WhatsApp hier ins Studio an die 02161 901 9012. Ja, und es wird richtig magisch hier bei uns, denn kommende Woche, da zaubern wir einem ausgewählten engen Kreis von euch ein riesiges Lächeln ins Gesicht, da bin ich mir sicher, denn mit einer zauberhaften Show, die wir geplant haben, dazu hört ihr gleich mehr hier bei mir in der Sendung.
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4: Mit Bent Langner, schönen guten Morgen.

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0: Spock, Worf, Picard und Data. Ja, bei diesen Kultworten, da wisst ihr als Science-Fiction-Fans sicherlich Bescheid. Wir haben jetzt 9:17 Uhr, ihr hört Radio 90.1 und heute, vor genau 60 Jahren, da kam die legendäre Serie Star Trek über die Abenteuer des Raumschiffs Enterprise ins US-Fernsehen. Star Trek hat viele legendäre Sprüche und Szenen hervorgebracht, die bis heute Teil der Popkultur sind. Reporter Ronny Thorau aus Star Trek war ja am Anfang vor 60 Jahren aber gar nicht so ein großer TV-Erfolg in den USA. Wie haben sie es geschafft, trotzdem zu so einem großen Popkulturphänomen zu werden?
1: Ja, das ging bei Star Trek nicht so schlagartig los, wie zum Beispiel bei Star Wars mit dem ersten Film. Bei Star Trek erwärmte sich erstmal nur eine kleine Fangemeinde für die Abenteuer des Raumschiffs Enterprise von Captain Kirk, Vulkanier, Spock und Co.
2: Der Weltraum. Unendliche Weiten. Dies sind die Abenteuer des Raumschiffs Enterprise, das unterwegs ist, um neue Welten zu erforschen, neues Leben und neue Zivilisation.
1: Nach 3 Staffeln wurde die Serie dann erstmal eingestellt, aber die Wiederholungen waren überraschend erfolgreich. Die Trekkie-Gemeinde wuchs und wuchs dann weltweit.
0: So, und wie steht's dann heute um das Star Trek-Franchise zum 60. Jubiläumsjahr? Worauf können sich Star Trek-Fans freuen?
1: Ja, wie viele Franchises lebt Star Trek im Moment vor allem als Streaming-Serie? Im Kino war lange Ebbe. Obwohl Star Trek da seit dem ersten neuen Film von J.J. Abrams im Kino wirklich eine Frischzellenkur bekommen hat und die neue Besetzung von Kirk, Spock und Co. gut gelungen ist. Es soll jetzt aber wieder was kommen im Kino, ein neuer Star Trek-Film mit ganz neuen Charakteren von den Machern von Dungeons & Dragons Ehre unter Dieben. Und das war ja ein Film, der erstmal nicht so erfolgreich an der Kinokasse war, aber super Kritiken bekommen hat und von Fans bis heute gefeiert wird. Das würde irgendwie ein bisschen wieder passen zu den Anfängen von Star Trek.
0: Ja, heute vor 60 Jahren kam die legendäre Star Trek-Serie raus. Gehört habt ihr es hier bei Radio 90.1.

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1: Mit Iden Bimmermann einen schönen guten Morgen. Rettungsdienst, Krankenhäuser und Altenheime in Mönchengladbach sind nicht genug auf Hitzewellen vorbereitet. Diese Bilanz ziehen zahlreiche Träger von Einrichtungen auf Radio 90.1 Anfrage. Ein langjähriger Feuerwehrmann aus der Stadt erinnert sich vor allem an die extreme Hitzewelle Ende Juni. Seine Stimme haben wir verändert, weil er anonym bleiben möchte.
2: Die ganze Belastung, die Einsatzhäufigkeit, die Intensität der Einsätze. Also ich bin noch früher in den ganz ersten RTBs gefahren, da hatten wir keine Klima drin. Da war das aber eine ganz, ganz andere Belastung. Ich kann nicht genau sagen, warum. Da bin ich auch mit Sicherheit schon bei ähnlichen Temperaturen gefahren, aber es war ganz anders. Das war dieses ganze Drumherum. Es war einfach meiner Meinung nach eine Katastrophenlage.
1: Die Stadt sagt, man prüfe bei der Feuerwehr und dem Rettungsdienst kontinuierlich Maßnahmen zum Hitzeschutz und ihre Wirkung. Zum Beispiel würden zusätzliche Getränke für Einsatzkräfte bereitgestellt oder bei längeren Einsätzen für Schatten gesorgt. Außerdem sei geplant, weitere Feuerwehrwachen zu klimatisieren. Wer wird Wickrad künftig mit Trinkwasser versorgen? Diese Frage ist seit Jahren offen. Jetzt fordern die Grünen von der Stadt Mönchengladbach Auskunft über den Stand des Vergabeverfahrens. Die bisherige Wasserkonzession mit den Kreiswerken Grevenbruch ist Ende 2021 ausgelaufen. Eine anschließende Ausschreibung wurde 2022 nach einer erfolgreichen Klage gestoppt. Eine neue Ausschreibung hat es seitdem nach Angaben der Grünen nicht gegeben. Sie wollen deshalb in der nächsten Sitzung der Bezirksvertretung West wissen, wie es mit der Vergabe der Wasserkonzession weitergeht. Das neue Schuljahr in Mönchengladbach läuft. Das bedeutet auch, dass jeden Morgen viele Schulkinder unterwegs sind. Die Mönchengladbacher Polizei hat jetzt angekündigt, dass sie in diesen Tagen verstärkt Verkehrskontrollen an Schulwegen durchführen wird. Sie ruft Autofahrer dazu auf, vorausschauend zu fahren, bremsbereit zu sein und entlang von Schulwegen langsam zu fahren. Dass alle Kinder sicher in der Schule ankommen, dazu können alle etwas beitragen. Und soweit die Nachrichten. 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
4: Ja, da haben wir dichte Wolken. Inzwischen ist es aber trocken und sollte das auch zumindest bis zum Abend so bleiben. Aktuell messen wir 19 Grad, 25 sind in der Spitze drin und bis zum Mittag soll es dann auch zunehmend auflockern. Die Sonne blitzt dann immer mal wieder durch, aber es weht dann vor allem auch einiger Wind.
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4: Da ist inzwischen wieder alles frei. Ihr müsstet gut durchkommen. Wenn ihr aber doch noch was seht, Staus, Blitze oder Störungen, meldet die natürlich gerne immer über die WhatsApp-Nummer 02161 9011. Der heiße Sommer war super gefährlich für Mensch und Natur, auch hier in Mönchengladbach. Und ein Feuerwehrmann, der hat mit uns darüber gesprochen, weil er sich nämlich große Sorgen macht. Das alles hört ihr gleich hier bei mir in der Sendung.
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4: Mit Bent Langner. Das hier ist Clock Clock mit Sorry. Ich wünsche euch einen guten Morgen.

0: Ihr hört Radio 90.1 um 9.39 Uhr mit Bent Langner. 40 Grad, Menschen klappen reihenweise zusammen, weil der Kreislauf kollabiert. Ja, und dann kommt ein Krankenwagen, in dem die Klimaanlage ab 37 Grad ausfällt. Und da drin ist es dann noch heißer. So hat uns Ben die Lage während der Hitzewelle in diesem Sommer beschrieben. Er ist seit über 25 Jahren Feuerwehrmann und hat mit Kollegin Annika Pelzer vor allem über die heftige Hitzewelle Ende Juni gesprochen. Das gesamte Interview, das hört ihr auf radio91.de. Name und Stimme haben wir verändert, damit er ganz offen erzählen kann. Und er sagt, die Lage, die war wirklich katastrophal.
1: War das denn mal irgendwie Thema unter euch Kollegen? Also ich denke mal, ihr werdet euch ja bestimmt darüber auch unterhalten haben, oder?
2: Ja, unter uns Kollegen ist das seit Tagen und Wochen Thema, ne? Und da hat man nicht das Gefühl, dass irgendwo von der Führung mal das kam oder vom Katastrophenschutz aus der Abteilung oder sonst irgendwas. Wie gesagt, ohne jetzt immer persönlich eingreifen zu wollen, aber es gab halt nichts, wo ich mal gehört habe, dass man da in Zukunft mal irgendwie was dran ändern möchte.
1: Was waren das dann so für Gespräche, die ihr untereinander hattet als Feuerwehrleute?
2: Den Ausfall der Klimaanlagen. Zum Teil sollten gute neue Fahrzeuge außer Dienst genommen werden für die 125-Jahr-Feier am nächsten Tag. Hatte man das Gefühl, das war ein bisschen wichtiger, die Hitzebelastung und dass wir da wirklich schon in Ausnahmezuständen sind.
1: Was würdest du dir da genau wünschen jetzt von deinen Vorgesetzten?
2: Also zum Beispiel, dass man dann, wir fahren ja 24-Stunden-Dienst in der Regel, dass man sagt, okay, für heute, sage ich mal, wir wechseln nach 12 Stunden die Mannschaft durch. Und mittel- bis langfristig, dass man dieses Problem ernst nimmt, genau wie andere Katastrophen und Schadenslagen, ne? Das ist halt trügerisch, so eine schöne Wetterlage. Du hast halt blauen Himmel und Sonnenschein, das sieht alles gut aus, macht alles was her, ne? Das ist nicht so wie schwarze Himmel, Hagel und Regen und überflutete Straßen. Das ist halt ein optischer, anderer Katastrophenfall, aber man muss es mal als Katastrophenfall wahrnehmen. Ich habe nicht das Gefühl, dass man das so erkannt hat.
1: Wo siehst du so die größten Gefahren bei zukünftigen Hitzewellen, wenn sich jetzt eben nicht direkt was ändert?
2: Also ganz klar Leib und Leben. Wir hatten so viele Reanimationseinsätze in den Tagen wie nie zuvor. Also wirklich Hitzetote ganz klar und die Überbelastung der Kollegen. Da sehe ich die größte Gefahr und dann auch unter Umständen Ausfall von Kollegen dadurch, ne?

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1: Mit Danny Hoppe, guten Morgen. Der deutliche Wahlsieg der AfD in Sachsen-Anhalt hat Spuren hinterlassen. Nicht nur im politischen Berlin, sondern offenbar auch bei vielen Menschen im Land. In mehreren Städten gab es am Abend Proteste gegen die AfD. Dazu wird wieder über ein mögliches Verbotsverfahren diskutiert. NRW-Ministerpräsident Wüst geht hier jetzt einen Schritt weiter als bisher. Auf einer Podiumsdiskussion in Berlin hat er öffentlich die Einrichtung einer Arbeitsgruppe gefordert, die ein mögliches AfD-Verbotsverfahren prüfen soll. Das meldet die Welt. José Nasjandi hat mehr dazu.
2: Es ist eine Idee, die bisher so wohl noch kein CDU-Spitzenpolitiker öffentlich geäußert hat. Wüst will eine Arbeitsgruppe einsetzen, die ein mögliches AfD-Verbotsverfahren juristisch vorbereitet. Wichtig ist ihm dabei, es gehe nicht darum, ein Verbot politisch vorzugeben, sondern ergebnisoffen zu prüfen, welche rechtlichen Folgen möglich seien. Käme dabei heraus, dass ein Verbot Aussicht auf Erfolg hätte, wäre das für Wüst ein klarer Handlungsauftrag. Bei einer Wahlkampfveranstaltung in Berlin hatte sich Wüst schon sehr deutlich positioniert.
3: Wir dürfen jetzt nicht naiv sein und glauben, die AfD würde sich schon irgendwie von selbst entzaubern. Die haben einen Plan und es ist kein guter Plan. Und deswegen möchte ich allen Menschen, die Angst haben, etwas sagen. Der Bund und auch die Länder werden sie nicht aus dem Auge verlieren, werden Acht geben darauf, was in Sachsen-Anhalt jetzt passiert.
2: Er warnte aber auch vor Schnellschüssen. Ein gescheiterter Verbotsantrag vor dem Verfassungsgericht könnte der AfD am Ende sogar nützen. Wüst selbst nennt seinen Vorschlag Schrittchen für Schrittchen. Doch die Richtung scheint klar. Er will das Thema AfD-Verbot aus der reinen Symboldebatte herausholen und auf eine belastbare rechtliche Grundlage stellen.
1: Und jetzt weitere Meldungen im Überblick. In Berlin ist gerade die neue PISA-Studie vorgestellt worden und die fällt bitter aus. Die Schülerinnen und Schüler in Deutschland schneiden in Lesen, Mathe und Naturwissenschaften so schlecht ab wie nie zuvor. Die Ergebnisse liegen sogar noch unter der ersten Studie von 2000, die auch als PISA-Schock bezeichnet wird. Im Bundestag startet gleich die Haushaltswoche. Finanzminister Klingbeil stellt seinen Entwurf für das nächste Jahr vor. Geplant ist eine deutlich höhere Neuverschuldung. Unter anderem soll mehr Geld in die Verteidigung gehen. Die deutschen Gasspeicher sind im Moment nur mäßig gefüllt. Und wenn es ein sehr kalter Winter werden sollte, könnten sie schon Anfang Februar vollständig leer sein. Davor warnt der Gasspeicherverband Ines. Am 6. September habe der Wert bei rund 54% gelegen, heißt es. Das seien etwa 19 Prozentpunkte weniger als vor einem Jahr. Wieder hat es gestern Abend einen Polizeieinsatz in der Nähe eines Kraftwerks gegeben, diesmal in Weißweiler, und wieder wurde dort ein Bekennerschreiben gefunden. Das hat die Kölner Polizei jetzt am Morgen bestätigt. Mehr wollte sie dazu aber nicht sagen. Bis in die Nacht hat die Polizei rund um das Kraftwerk nach einem 48-jährigen Mann aus Gevelsberg gesucht. Er soll hinter mehreren Sabotageangriffen auf das deutsche Stromnetz stecken. Auch bei dem Einsatz in Weißweiler waren Abschussvorrichtungen entdeckt worden. Sie mussten von Spezialisten des LKA entschärft werden. Der Tatverdächtige soll einige der Taten in Bekennerschreiben zugegeben haben. Darin soll er die Energieerzeugung mit fossilen Brennstoffen kritisiert haben. Und das waren die Nachrichten mit Danny Hoppe.
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4: Da sind zwar auch erstmal noch viele Wolken über euch, die bringen auch immer mal wieder etwas Regen, aber im Tagesverlauf lockert es dann auch mal auf. Da kommt auch mal die Sonne raus und es ist dann meist trocken bis 25 Grad. Erst zum Abend hin kann es dann wieder mehr regnen. Morgen wechselhaft, einzelne Schauer bis 21 Grad.
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4: Und das sind die längeren Staus ab 12 Minuten Zeitverlust. Die A4 Olpe-Aachen zwischen dem Kreuz Köln-Ost und dem Kreuz Köln-Süd. 5 Kilometer Stau, ihr braucht hier 21 Minuten länger. Die A40 Essen-Dortmund zwischen Bochum-Dückerweg und Bochum-Zentrum. 3 Kilometer Stau, eine halbe Stunde plus. Die A43 Wuppertal-Recklinghausen zwischen Sprockhövel und Wittenhäfen. 6 Kilometer Stau, 34 Minuten. Die A45 Gießen-Hagen zwischen Wetzlar Süd und dem Wetzlarer Kreuz, 3 Kilometer Stau, 12 Minuten plus. Und jetzt die A45 Hagen-Dortmund zwischen dem Kreuz Hagen und dem Westhofener Kreuz, 5 Kilometer Stau, 13 Minuten plus. Gute Fahrt! So, das sieht zwar gerade noch ein bisschen grau aus bei uns im Land, stellenweise zumindest, aber ich habe mir ja eben mal online diesen Wolkenverlauf über uns angeschaut und das kommt gut zum Mittag hin. Da sieht es wirklich schon netter aus, ich schwöre. Einen schönen Dienstagvormittag wünsche ich euch. Ich bin Laura Potting. Hi!
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0: got to do with it an eurem Dienstagvormittag. Hallo zusammen. Ja, der Wahlsieg der AfD in Sachsen-Anhalt, der bleibt natürlich ein Thema hier bei uns. Die Frage ist, wie geht es denn jetzt eigentlich weiter? Gesellschaftlich, politisch. Und natürlich kommt auch immer wieder die Frage auf, ist Kanzler Merz eigentlich noch der Richtige? Sollte vielleicht NRW-Ministerpräsident Wüst übernehmen? Und genau dieser Hendrik Wüst, der hat sich gestern Abend auf einem Termin in Berlin klar zu einigen Themen geäußert. Er hat ungewöhnlich deutlich zum Beispiel eine Forderung aufgestellt, die in Richtung AfD-Verbot geht. Die Welt schreibt darüber. José Nasyandi ist ja unser Politikexperte. José, was genau hat Wüst denn jetzt gesagt?
1: Ja, der Ministerpräsident will, dass eine Arbeitsgruppe eingesetzt wird, die sich ganz konkret mit der AfD beschäftigt. Und zwar nicht mit dem Ziel, am Ende unbedingt ein Verbot zu fordern, sondern um zu prüfen, ist die Partei verfassungswidrig und welche rechtlichen Konsequenzen wären möglich. Wüst sagt, diese Prüfung müsse sauber und gründlich sein. Kurz vorher hatte er auf einem Wahlkampftermin in Berlin das hier gesagt.
2: Wir dürfen jetzt nicht naiv sein und glauben, die AfD würde sich schon irgendwie von selbst entzaubern. Die haben einen Plan und es ist kein guter Plan.
1: Wüst macht auch deutlich, wenn diese Prüfung der AfD am Ende ergeben sollte, dass die AfD tatsächlich verboten werden kann, dann müsse daraus auch ein Verbotsverfahren folgen.
0: Gut, aber also bis es da was Neues gibt, muss man jetzt aber irgendwie versuchen, mit der Lage umzugehen. Wüst hatte da ja auch eine Botschaft an die Menschen, die jetzt Angst vor der AfD haben. Was hat er ihnen gesagt?
1: Ja, er hat sich ausdrücklich an die besorgten Menschen gerichtet und er hat versucht, Mut zu machen.
2: Menschen mit Migrationshintergrund, queere Menschen, Menschen jüdischen Glaubens, Menschen mit Behinderung, die jetzt Angst haben sollen, wissen, der Bund und auch die Länder werden sie nicht aus dem Auge verlieren, werden Acht geben darauf, was in Sachsen-Anhalt vorangeht, was dort jetzt passiert. Auch in Sachsen-Anhalt gilt weiterhin das Grundgesetz und nicht das völkische Programm der AfD.
1: Und er hat sich auch zu einem möglichen Kanzlertausch geäußert. Darüber wird ja im Moment sehr viel diskutiert und seine Person ist da ja auch im Gespräch. Sein Kommentar dazu, ein Kanzlertausch wäre nur eine Scheinlösung.
0: Gut, aber das Thema ist ja sicherlich noch nicht vom Tisch. Haben wir weiter im Blick. Danke, José Nasyandi.

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1: Mit Ihnen Bimmermann. Einen schönen guten Tag. Auch Bauprojekte an den Autobahnen rund um Mönchengladbach können jetzt von neuer Technik profitieren. Die Autobahn GmbH hat jetzt einen hochmodernen Laserscanner, mit dem sie zukünftig einfacher und sicherer Vermessungsarbeiten durchführen kann. Wie das funktioniert, weiß Bent Langner.
2: Vermessungsarbeiten auf der Autobahn sind traditionell mit einigen Gefahren verbunden, weil Personal viel Zeit auf der Fahrbahn verbringt, während sich um sie herum der Verkehr bewegt. Mit dem neuen Gerät ist das viel seltener nötig, wie die Autobahn GmbH erklärt. Jetzt müssen nur noch feste Vermesspunkte entlang der Strecke zur Kalibrierung angebracht werden. Ansonsten passiert alles vollautomatisch während der Fahrt im fließenden Verkehr. So können hochauflösende Daten über den Zustand der Autobahn erfasst werden und dann wiederum bei der Instandhaltung helfen.
1: Rettungsdienst, Krankenhäuser und Altenheime in Mönchengladbach sind nicht genug auf Hitzewellen vorbereitet. Diese Bilanz ziehen zahlreiche Träger von Einrichtungen auf Radio 90.1 Anfrage. Ein langjähriger Feuerwehrmann aus der Stadt erinnert sich vor allem an die extreme Hitzewelle Ende Juni. Seine Stimme haben wir verändert, weil er anonym bleiben möchte.
3: Die ganze Belastung, die Einsatzhäufigkeit, die Intensität der Einsätze. Also ich bin noch früher in den ganz ersten RTBs gefahren, da hatten wir keine Klima drin. Da war das aber eine ganz, ganz andere Belastung. Ich kann nicht genau sagen, warum. Da bin ich auch mit Sicherheit schon bei ähnlichen Temperaturen gefahren, aber es war ganz anders. Das war dieses ganze Drumherum. Es war einfach meiner Meinung nach eine Katastrophenlage.
1: Die Stadt sagt, man prüfe bei der Feuerwehr und dem Rettungsdienst kontinuierlich Maßnahmen zum Hitzeschutz und ihre Wirkung. Zum Beispiel würden zusätzliche Getränke für Einsatzkräfte bereitgestellt oder bei längeren Einsätzen für Schatten gesorgt. Außerdem sei geplant, weitere Feuerwehrwachen zu klimatisieren. Wer wird Wickrath künftig mit Trinkwasser versorgen? Diese Frage ist seit Jahren offen. Jetzt fordern die Grünen von der Stadt Mönchengladbach Auskunft über den Stand des Vergabeverfahrens. Die bisherige Wasserkonzession mit den Kreiswerken Grevenbruch ist Ende 2021 ausgelaufen. Eine anschließende Ausschreibung wurde 2022 nach einer erfolgreichen Klage gestoppt. Eine neue Ausschreibung hat es seitdem nach Angaben der Grünen nicht gegeben. Sie wollen deshalb in der nächsten Sitzung der Bezirksvertretung West wissen, wie es mit der Vergabe der Wasserkonzession weitergeht. Und das waren die Nachrichten. Noch mehr Nachrichten gibt's in unserem Newsticker auf radio91.de.
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1: Das ist so ein Mix aus Sonne und Wolken an diesem Dienstag. Über den Tag kann die Sonne dann ab und zu auch mal durchblitzen, das Ganze bei 25 Grad maximal. Aber es bleibt auch ein bisschen windig den Tag über.
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4: Und hier kommen die längeren Staus ab 11 Minuten Zeitverlust. Die A1 Osnabrück-Münster zwischen Lattbergen und Greven 4 Kilometer Stau. Ihr braucht hier 13 Minuten länger. Die A4 Olpe-Aachen zwischen dem Kreuz Köln-Ost und Köln-Eiffeltor 7 Kilometer Stau, 18 Minuten plus. Die A40 Essen-Dortmund zwischen Bochum-Dükerweg und Bochum-Zentrum 3 Kilometer Stau, 29 Minuten Zeitverlust. Die A43 Wuppertal-Recklinghausen zwischen Sprockhövel und Wittenhäfen 5 Kilometer Stau, 22 Minuten müsst ihr hier mehr einplanen. Und die A45 Hagen-Dortmund zwischen dem Kreuz Hagen und Dortmund Süd 6 Kilometer Stau, 11 Minuten plus, kommt gut durch. Das ist mega herzig. In Sydney geht gerade ein Video steil, auf dem zwei Vögel zu sehen sind, soweit so unspektakulär. Diese Vögel, die fahren aber Bahn. Ja, das Video ist auch tatsächlich echt. Eine Zugbegleiterin hat bestätigt, ja, die zwei Vögel, die fahren, also ne, die Tiere, die fahren häufiger hier mit dem Zug mit. Diese Tierchen, die sitzen dann an so einer Sitzstange, ne, ganz entspannt und steigen dann nach ein paar Stationen aus und sie machen das eben regelmäßig, immer die gleiche Strecke. Was ich mich frage, haben die denn jetzt eigentlich auch ein Ticket gezogen? Und wenn ja, welches? Welches nimmt man denn da eigentlich? Flatterstrecke, Schnabelticket oder Flügelcard 25?
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4: Hallo zusammen, mein Name ist Laura Potting und ich habe gleich für euch Bryan Adams mit Heaven, wunderschöne Nummer. Und davor, dieser Song hier, er klingt schon im Hintergrund an, Lost Frequencies mit Reality. Schönen Dienstag euch!
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Tag zusammen. Schön, dass ihr zuhört. Es gibt neue Mucke von Miley Cyrus. Nein, Moming. Die heißt ja jetzt nur noch Miley. Also es gibt neue Musik von Miley. Hat ihren Namen jetzt geändert. Der Nachname wurde sozusagen aussortiert. Und passend zu dieser Neuerung erscheint auch schon bald ein brandneues Album von Miley. Die erste Single daraus ist letzten Freitag schon rausgekommen. Bass Persuades, auf Deutsch in etwa der Bass überzeugt. Warte mal, habe ich hier irgendwo so eine kleine Hörprobe? Ja, hier da. Ja. Ihr hört's, das Ding hat ordentlich Wumms, zeigt musikalisch auch nochmal so eine neue Seite von Miley. Bisschen 80s-inspirierter Beat, elektrische Gitarre, damit reitet sie ja voll auf dem Zeitgeist. Und wir sind auf jeden Fall gespannt, wie der Rest des Albums dann klingen wird. Das erscheint am 18. September, dann hören wir auf jeden Fall mal hier rein. Bis dahin jetzt erstmal Miley mit ihrer neuen Single Bass Persuades.

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1: Mit Danny Hoppe, guten Tag. Die neue PISA-Studie ist da und die Ergebnisse sind bitter.

0: Erinnern uns noch, bei der ersten PISA-Studie im Jahr 2000 war die Rede vom PISA-Schock. Diesmal haben die Schülerinnen und Schüler in Deutschland noch schlechter abgeschnitten. Walter Albrecht aus dem News-Team, und zwar so schlecht wie noch nie.
1: Ja, die Ergebnisse sind tatsächlich historisch niedrig. Die getesteten 15-jährigen Schülerinnen und Schüler sacken in Lesen, Mathe und Naturwissenschaften komplett ab. Besonders alarmierend ist, dass etwa ein Drittel in Lesen und Mathematik nicht die grundlegenden Kompetenzen erreicht. In den Naturwissenschaften ist es etwa ein Viertel. Deutschland liegt damit nur noch etwa im Durchschnitt aller Länder, die verglichen wurden. In 14 Ländern sind die Ergebnisse klar besser ausgefallen, darunter Estland, Kanada, die Schweiz und Österreich. Die Studienmacher sagen zwar, Deutschland sei jetzt nicht dramatisch abgestürzt, aber dem eigenen Anspruch als Bildungsnation werde das Land so nicht gerecht.
0: Und woran liegt das und was müsste sich ändern?
1: Ja, da kommt wohl einiges zusammen. Größere soziale Unterschiede, schwierige Lernvoraussetzungen, Lehrkräftemangel und Defizite bei Digitalisierung und frühkindlicher Bildung. Dazu kommt, der Bildungserfolg hängt in Deutschland noch immer stark vom Elternhaus ab, stärker als in vielen anderen Ländern. Und diese Kluft wächst seit Jahren. Die Studienmacher fordern deshalb mehr frühe Förderung, einen klaren Schwerpunkt auf Lesen, Schreiben und Rechnen und mehr individuelle Unterstützung im Unterricht. Bildungsministerin Prien sagte, das Schulsystem stehe vor großen Herausforderungen und müsse sich darauf insgesamt besser einstellen.
0: Danke, Malte. Und jetzt weitere Meldungen im Überblick. Nach dem Sabotageversuch am Kraftwerk Weißweiler hat die Polizei ein weiteres Bekennerschreiben gefunden. Das hat die Polizei am Morgen bestätigt, ohne Details zu nennen. Auch in Weißweiler waren Abschussvorrichtungen gefunden worden. Gefahndet wird weiterhin nach einem 48-jährigen Mann aus Gevelsberg. Nach dem Wahlsieg der AfD in Sachsen-Anhalt fordert die Wirtschaftsweise Grimm, am geplanten Reformkurs festzuhalten. Man gewinne Wähler nur durch glaubwürdige Problemlösungen zurück, das sagte sie der Augsburger Allgemeinen. Nach einer kurzen Feuerpause hat Russland neue Angriffe auf die ukrainische Hauptstadt Kiew durchgeführt. In der Nacht wurden dort mehrere Explosionen gemeldet. Der Zivilschutz spricht von 2 Toten und mehreren Verletzten. Unter anderem seien Wohnhäuser und eine Schule getroffen worden. Australien gilt als Vorreiter, was den Umgang mit sozialen Medien angeht. Als weltweit erstes Land hat es ein Social-Media-Verbot für unter 16-Jährige eingeführt. Das reicht der australischen Regierung aber noch nicht. Sie will die Regeln noch weiter verschärfen. Nutzer ab 16 sollen entscheiden können, ob sie Inhalte sehen wollen, die von Algorithmen zusammengestellt werden, oder nur Beiträge von Freunden und Menschen, denen sie selbst folgen. So steht es in einem Entwurf der Regierung. Dazu sollen die Plattformen stärker in die Pflicht genommen werden. Sie sollen dafür sorgen, dass unter 18 nicht mit Inhalten zu Essstörungen, frauenfeindlichen Einstellungen, Pornografie, Verbrechen und lebensgefährlichen Mutproben konfrontiert werden. Die neuen Regeln sind nicht nur für soziale Netzwerke geplant, sondern auch für Online-Spiele, Apps und KI-Chatbots. Und das waren die Nachrichten mit Danny Hoppe.
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3: Im Tagesverlauf heute könnt ihr euch darauf einstellen, dass es auch mal auflockert. Da lässt dann auch der Regen nach. Zum Abend hin kommen dann wieder mehr Wolken dazu. Dann regnet es auch wieder mehr. Maximal 25 Grad heute. Morgen einzelne Schauer, dazu grau und bewölkt bis 21 Grad.
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3: Und hier kommen die Staus ab 11 Minuten Zeitverlust. Die A1 Osnabrück-Münster. Zwischen Lattbergen und Greven 4 Kilometer Stau. Ihr braucht hier eine Viertelstunde länger. Die A4 Olpe-Aachen zwischen dem Kreuz Köln-Ost und dem Kreuz Köln-Süd, 5 Kilometer Stau, 13 Minuten Zeitverlust. Die A44 Kassel-Dortmund zwischen Diemelstadt und Marsberg, 3 Kilometer Stau, 11 Minuten plus. Die A45 Hagen-Dortmund zwischen dem Kreuz Hagen und dem Westhofener Kreuz, 5 Kilometer Stau, hier braucht ihr 13 Minuten länger. Und die A46 Wuppertal-Düsseldorf zwischen Wuppertal-Faresberg und Hahn-Ost. 2 Kilometer Stau, hier müsst ihr so circa 15 Minuten mehr einplanen. Gute Fahrt! Inzwischen guckst du dir ja so ein Video online an und denkst dir direkt, okay, ist das jetzt echt oder ist das KI? Kannst du ja kaum noch unterscheiden, ne? Wo du es noch richtig schön sehen kannst, ob jemand mit dem KI-Baukasten gespielt hat, ist zum Beispiel bei so LinkedIn-Posts. Ich finde, da siehst du es sofort. Oder auch hier bei so Speisekarten von Restaurants oder so Flyern von Restaurants, die wir alle im Briefkasten haben. Die werden ja jetzt gefühlt alle mit KI generiert. Und das ist unser Thema, gleich hier.
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3: Und ich habe jetzt einen Song für euch, gibt uns harte 90er Jahre Highschool-Rom-Com-Vibes aus dem Soundtrack aus Eine wie keine. Hier sind Sixpence, None the Richer, Kiss Me. Und ich bin Laura Potting, hallo.

0: Sie sind bunt, oft überladen, mit so ganz vielen Effekten. Kriegt ihr auch in letzter Zeit immer häufiger so Flyer in den Briefkasten geworfen von so Restaurants in der Nähe und du siehst direkt KI generiert. Siehst du auch immer häufiger bei Speisekarten in Restaurants oder bei so Plakaten von Events. Die sehen alle irgendwie gleich aus. Gleicher Aufbau, gleiche Schriftart. Ich finde das urschlimm. Wo sind die guten alten Poster, die Uwe unten im Keller mit Paint gestaltet hat? Das war noch Klassiker. Stören euch diese KI-generierten Sachen denn eigentlich auch so oder bin ich da alleine?
1: Nicht gut. Also man kann das schon mit KI machen, aber man sollte sich vielleicht Mühe geben, dass das nicht aussieht wie jedes andere Werbeblatt, das man überall jetzt sieht.
2: Vor allem ist ja nicht so, als wenn es komplette Berufszweige geben würde, die genau das gelernt haben, denen jetzt da die komplette Butter vom Brot genommen wird.
3: Bei KI ist das, finde ich, eigentlich immer, wenn man jetzt ChatGPT benutzt, dann ist das ja meistens ziemlich gleich.
4: Ich meine, man muss mit der Zeit gehen und alles wird mit ChatGPT gemacht, KI gemacht. Und ich kann die nicht dafür blamen, dass sie das mit KI machen.
0: Also Meinungen geteilt. Kollege Stefan Rehek ist da. Hallo.
5: Moin.
0: Aber erzähl mal, warum sind denn so KI-Designs bei manchen Leuten so unbeliebt?
5: Ja, das sind sie nicht überall, muss man sagen. Also bei eher trockenen Inhalten wie Anleitungen oder Produkttexten, da stört es uns tatsächlich gar nicht mal so sehr, wenn es KI ist. Mhm. Aber sobald es um subjektive Bereiche wie Kunst oder eben Essen geht, dann legen wir immer noch sehr viel Wert darauf, dass das Ganze authentisch und von Menschenhand gemacht ist. Okay. Und sobald wir erkennen, dass die KI am Werk war, dann nehmen wir das automatisch schon nicht mehr als authentisch wahr, weil jetzt mal ehrlich, was will uns so eine KI schon über den Geschmack von zum Beispiel einem Burger erzählen? Da lassen wir uns, platt gesagt, nicht von einem KI-Essensbild verarschen.
0: Ja, vor allem auch diese Speisekarten, die auch noch alle gleich aussehen, das ist ja nicht wirklich authentisch, ne?
5: Nee, überhaupt nicht authentisch. Aber man muss ja auch zugeben, dass die Essensbilder auf den Speisekarten fast fotorealistisch aussehen. Das macht die KI schon nicht schlecht. Trotzdem, viele von uns wollen es dann doch lieber authentisch.
0: Wobei ja so Essensbilder vor KI, ne? Also es KI noch nicht gab oder noch nicht so oft benutzt wurde, da wurden die ja auch oft mit so besonderem Licht und Deko und schön drapiert, wurde das Essen da auch fotografiert. Also früher war es ja auch nicht so, als hätte man da so eine angeschlotzte Pommes auf dem Fliesentisch fotografiert. Aber ich sehe den Punkt und fühle das auch. Danke, Stefan.
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1: Mit Ihnen Bimmermann. Einen schönen guten Tag. Auch Bauprojekte an den Autobahnen rund um Mönchengladbach können jetzt von neuer Technik profitieren. Die Autobahn GmbH hat jetzt einen hochmodernen Laserscanner, mit dem sie zukünftig einfacher und sicherer Vermessungsarbeiten durchführen kann. Wie das funktioniert, weiß Bent Langner.
2: Vermessungsarbeiten auf der Autobahn sind traditionell mit einigen Gefahren verbunden, weil Personal viel Zeit auf der Fahrbahn verbringt, während sich um sie herum der Verkehr bewegt. Mit dem neuen Gerät ist das viel seltener nötig, wie die Autobahn GmbH erklärt. Jetzt müssen nur noch feste Vermesspunkte entlang der Strecke zur Kalibrierung angebracht werden. Ansonsten passiert alles vollautomatisch während der Fahrt im fließenden Verkehr. So können hochauflösende Daten über den Zustand der Autobahn erfasst werden und dann wiederum bei der Instandhaltung helfen.
1: Rettungsdienst, Krankenhäuser und Altenheime in Mönchengladbach sind nicht genug auf Hitzewellen vorbereitet. Diese Bilanz ziehen zahlreiche Träger von Einrichtungen auf Radio 90.1 Anfrage. Ein langjähriger Feuerwehrmann aus der Stadt erinnert sich vor allem an die extreme Hitzewelle Ende Juni. Seine Stimme haben wir verändert, weil er anonym bleiben möchte.
3: Die ganze Belastung, die Einsatzhäufigkeit, die Intensität der Einsätze. Also ich bin noch früher in den ganz ersten RTBs gefahren, da hatten wir keine Klima drin. Da war das aber eine ganz, ganz andere Belastung. Ich kann nicht genau sagen, warum. Da bin ich auch mit Sicherheit schon bei ähnlichen Temperaturen gefahren, aber es war ganz anders. Es war dieses ganze Drumherum, es war einfach meiner Meinung nach eine Katastrophenlage.
1: Die Stadt sagt, man prüfe bei der Feuerwehr und dem Rettungsdienst kontinuierlich Maßnahmen zum Hitzeschutz und ihre Wirkung. Zum Beispiel würden zusätzliche Getränke für Einsatzkräfte bereitgestellt oder bei längeren Einsätzen für Schatten gesorgt. Außerdem sei geplant, weitere Feuerwehrwachen zu klimatisieren. Wer wird Wickrath künftig mit Trinkwasser versorgen? Diese Frage ist seit Jahren offen. Jetzt fordern die Grünen von der Stadt Mönchengladbach Auskunft über den Stand des Vergabeverfahrens. Die bisherige Wasserkonzession mit den Kreiswerken Grevenbruch ist Ende 2021 ausgelaufen. Eine anschließende Ausschreibung wurde 2022 nach einer erfolgreichen Klage gestoppt. Eine neue Ausschreibung hat es seitdem nach Angaben der Grünen nicht gegeben. Sie wollen deshalb in der nächsten Sitzung der Bezirksvertretung West wissen, wie es mit der Vergabe der Wasserkonzession weitergeht. Und das waren die Nachrichten. 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
1: So eine Mischung aus Sonne und Wolken und Wind an diesem Dienstag. Das Ganze bei maximal 25 Grad. Über den Nachmittag kann dann aber auch die Sonne mal rauskommen.
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4: Und das sind die längeren Staus ab 10 Minuten Zeitverlust. Die A1 Osnabrück-Münster zwischen Lattbergen und Greven 5 Kilometer Stau, 11 Minuten Zeitverlust. Die A4 Aachen-Köln zwischen dem Kreuz Köln-West und Köln-Eiffeltor 4 Kilometer Stau, 11 Minuten. Die A4 Köln-Aachen zwischen dem Dreieck Köln-Heumer und Köln-Eiffeltor 4 Kilometer Stau, ihr braucht hier 10 Minuten länger. Die A45 Gießen-Hagen zwischen Wetzlar Süd und dem Wetzlarer Kreuz 3 Kilometer Stau, 13 Minuten plus. Und die A46 Wuppertal-Düsseldorf zwischen Wuppertal-Faresbeck und Hahn-Ost 3 Kilometer Stau, eine halbe Stunde kommt hier oben drauf. Gute Fahrt! Hi zusammen, das ist euer... Was ist denn? Dienstag ist heute, so. Ja, es wäre viel schöner gewesen, den Tag zu vergessen, wenn dann irgendwie schon Donnerstag wäre. Naja, einen schönen Dienstag jedenfalls euch allen und schön, dass ihr zuhört.
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4: Ich habe jetzt Musik für euch von Apache und Udo Lindenberg, ihr Übersong. Hier ist Komet. Hört ihr jetzt? Ich bin Laura Potting. Hi.

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1: Mit Danny Hoppe, guten Tag. Es gibt den nächsten PISA-Schock, denn die Leistungen von 15-jährigen Schülerinnen und Schülern in Deutschland haben sich weiter verschlechtert. Das zeigt die neue PISA-Studie, die in Berlin vorgestellt wurde. Die Ergebnisse in Lesen, Mathe und Naturwissenschaften sind so schlecht ausgefallen wie noch nie. Walter Albrecht aus dem News-Team, das ist schon bitter.
2: Ja, und wie ein Drittel der deutschen Schülerinnen und Schüler kann die Kernaussage von Texten nicht verstehen. Genauso viele haben in Mathe kein Grundverständnis, in Naturwissenschaften ist es etwa jeder vierte Jugendliche. Im internationalen Vergleich liegt Deutschland damit im Mittelfeld, so wie die Niederlande und Frankreich. Deutlich besser schneiden zum Beispiel Estland, Kanada, die Schweiz und Österreich ab. Bildungsministerin Prien sagt, das sind besorgniserregende Ergebnisse. Das Schulsystem müsse sich insgesamt besser aufstellen.
1: Ja, stellt sich natürlich die Frage, was muss sich jetzt ändern?
2: Also nach dem ersten PISA-Schock im Jahr 2000 hatte die Politik schon Reformen angestoßen. Es wurde dann auch besser, aber offenbar hat man sich zu lange auf den Erfolgen ausgeruht. Seit etwa 10 Jahren werden die Ergebnisse wieder schlechter. Die Schülerschaft habe sich seitdem verändert, sagen die Studienmacher. Es gebe stärkere soziale Unterschiede und wie weit ein Kind in der Schule kommt, hänge immer noch stark vom Einkommen der Eltern ab. Die Studienmacher fordern deshalb einen noch stärkeren Fokus auf die frühkindliche Bildung und auf die Basiskompetenzen Lesen, Schreiben und Rechnen. Die Präsidentin der Bildungsministerkonferenz Stolz betonte, wichtige Maßnahmen seien schon auf den Weg gebracht worden, aber eine echte Trendumkehr brauche Zeit.

0: Danke, Malte. Und jetzt weitere Meldungen im Überblick. Mehr als 2,7 Milliarden Menschen leiden weltweit unter Passivrauchen. Das zeigt eine neue Studie, die im britischen Fachmagazin The Lancet veröffentlicht wurde. Demnach starben allein im Jahr 2023 fast 1,7 Millionen Nichtraucher, weil sie Tabakqualm eingeatmet haben. 6 Wochen nach ihrer Ernennung sind Carsten Linnemann und Steffen Bilger im Bundestag vereidigt worden. Linnemann hatte im Zuge der Kabinettsumbildung das Gesundheitsministerium übernommen, Bilger das Verkehrsressort. Der BVB startet am Abend in die neue Champions League-Saison. Zum Auftakt geht es zu Hause gegen den FC Villarreal. Die Partie gab es schon in der vergangenen Saison. Damals gewannen die Dortmunder mit 4:0. Gestern war es nochmal richtig schön warm und sommerlich. Ans Thema Heizen dürften deshalb zurzeit die wenigsten von uns schon denken. Aber sollte der Winter sehr kalt werden, wären die Gasspeicher wohl schneller leer, als uns lieb ist. Nämlich schon Anfang Februar. Davor warnt der Gasspeicherverband Ines. Denn die Gasspeicher sind momentan nur mäßig gefüllt. Am 6. September habe der Wert bei rund 54% gelegen, heißt es. Das seien etwa 19 Prozentpunkte weniger als vor einem Jahr. Das liegt auch am Iran-Krieg und den hohen Gaspreisen. Dadurch lohnt sich das alte Geschäftsmodell der Firmen, im Sommer billig kaufen und im Winter teuer verkaufen, nicht mehr. Das Bundeswirtschaftsministerium bleibt aber gelassen und verweist auf eigene Flüssiggasterminals. Allerdings wird befürchtet, dass die Preise im Winter dann deutlich steigen. Und das waren die Nachrichten mit Danny Hoppe.
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2: Da sind zwar auch erstmal noch viele Wolken über euch, die bringen auch immer mal wieder etwas Regen, aber im Tagesverlauf lockert es dann auch mal auf. Da kommt auch mal die Sonne raus und es ist dann meist trocken bis 25 Grad. Erst zum Abend hin kann es dann wieder mehr regnen. Morgen wechselhaft, einzelne Schauer bis 21 Grad.
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2: Und das sind die Staus ab 7 Minuten Zeitverlust. Die A4 Aachen-Köln zwischen dem Kreuz Köln-West und Köln-Eiffeltor 5 Kilometer Stau. Ihr braucht hier 11 Minuten länger. Die A4 Köln-Aachen zwischen dem Dreieck Köln-Heumer und Köln-Eiffeltor 5 Kilometer Stau, 7 Minuten plus. Die A44 Kassel-Dortmund zwischen Diemelstadt und Marsberg 3 Kilometer Stau. Hier braucht ihr 8 Minuten länger. Die A45 Gießenhagen zwischen Wetzlar Süd und dem Wetzlarer Kreuz 3 Kilometer Stau, 13 Minuten. Und die A46 Wuppertal-Düsseldorf zwischen Wuppertal-Faresbeck und Hahn-Ost 3 Kilometer Stau, eine Viertelstunde plus. Gute Fahrt! Hallo zusammen, ich bin Laura Potting. Jetzt, wo es so gerade langsam kühler und nasser wird draußen, da krabbeln ja auch immer wieder mehr Spinnen in unsere Häuser und Wohnungen, ne? Was ich mich frage, wenn ihr die Spinne dann liebevoll und gewaltfrei aus eurem Zimmer entfernt habt, was macht ihr dann mit dem Flammenwerfer?
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0: Habe ich letztens schon jemanden an der Supermarktkasse gesehen mit 2 Packungen Spekulatius auf dem Band. Leute, es ist wieder soweit.
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2: Na, jetzt sind Sterne schon eingedeckt? Immerhin ist schon September, ne? Bald gibt's ja nichts mehr. Ja, ich weiß, viele regen sich schon auf. Ey, wieso gibt's die ganzen Weihnachtssüßkram schon zu kaufen? Viel zu früh. Aber ich frage euch, wer legt eigentlich fest, dass man das nur an Weihnachten essen darf? Wir essen doch auch Eis im Winter. Na, wieso dann nicht Spekulatius im Juli oder Marzipankartoffeln an Pfingsten? Oder Lebkuchen im September? Da leben wir doch auch. Gut, der Schoko-Nikolaus, der passt nicht so richtig so mit Mantel im Spätsommer, ne? Aber mit Sonnenbrille, Hand über der Schulter und hey, Badehose gibt's auch in Rot. Ich verstehe auch gar nicht, warum manche direkt so eine Weihnachtskrawatte kriegen. Das Jahr geht ja nicht schneller um, nur weil das Zeug im Regal steht und das Wetter wird deswegen auch nicht schlechter. Also immer dran denken, esst was ihr wollt, knallt euch den Stollen rein, bis die Jingle bellt.
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1: Mit Ihnen Bimmermann. Einen schönen guten Tag. Auch Bauprojekte an den Autobahnen rund um Mönchengladbach können jetzt von neuer Technik profitieren. Die Autobahn GmbH hat jetzt einen hochmodernen Laserscanner, mit dem sie zukünftig einfacher und sicherer Vermessungsarbeiten durchführen kann. Wie das funktioniert, weiß Bent Langner.
2: Vermessungsarbeiten auf der Autobahn sind traditionell mit einigen Gefahren verbunden, weil Personal viel Zeit auf der Fahrbahn verbringt, während sich um sie herum der Verkehr bewegt. Mit dem neuen Gerät ist das viel seltener nötig, wie die Autobahn GmbH erklärt. Jetzt müssen nur noch feste Vermesspunkte entlang der Strecke zur Kalibrierung angebracht werden. Ansonsten passiert alles vollautomatisch während der Fahrt im fließenden Verkehr. So können hochauflösende Daten über den Zustand der Autobahn erfasst werden und dann wiederum bei der Instandhaltung helfen.
1: Rettungsdienst, Krankenhäuser und Altenheime in Mönchengladbach sind nicht genug auf Hitzewellen vorbereitet. Diese Bilanz ziehen zahlreiche Träger von Einrichtungen auf Radio 90.1 Anfrage. Ein langjähriger Feuerwehrmann aus der Stadt erinnert sich vor allem an die extreme Hitzewelle Ende Juni. Seine Stimme haben wir verändert, weil er anonym bleiben möchte.
3: Die ganze Die Einsatzhäufigkeit, die Intensität der Einsätze. Also ich bin noch früher in den ganz ersten RTBs gefahren, da hatten wir keine Klima drin. Da war das aber eine ganz, ganz andere Belastung. Ich kann nicht genau sagen, warum. Da bin ich auch mit Sicherheit schon bei ähnlichen Temperaturen gefahren, aber es war ganz anders. Es war dieses ganze Drumherum. Es war einfach meiner Meinung nach eine Katastrophenlage.
1: Die Stadt sagt, man prüfe bei der Feuerwehr und dem Rettungsdienst kontinuierlich Maßnahmen zum Hitzeschutz und ihre Wirkung. Zum Beispiel würden zusätzliche Getränke für Einsatzkräfte bereitgestellt oder bei längeren Einsätzen für Schatten gesorgt. Außerdem sei geplant, weitere Feuerwehrwachen zu klimatisieren. Wer wird Wickrath künftig mit Trinkwasser versorgen? Diese Frage ist seit Jahren offen. Jetzt fordern die Grünen von der Stadt Mönchengladbach Auskunft über den Stand des Vergabeverfahrens. Die bisherige Wasserkonzession mit den Kreiswerken Grevenbruch ist Ende 2021 ausgelaufen. Eine anschließende Ausschreibung wurde 2022 nach einer erfolgreichen Klage gestoppt. Eine neue Ausschreibung hat es seitdem nach Angaben der Grünen nicht gegeben. Sie wollen deshalb in der nächsten Sitzung der Bezirksvertretung West wissen, wie es mit der Vergabe der Wasserkonzession weitergeht. Und das waren die Nachrichten. 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
1: Das ist so ein Mix aus Sonne und Wolken an diesem Dienstag. Über den Tag kann die Sonne dann ab und zu auch mal durchblitzen, das Ganze bei 25 Grad maximal. Aber es bleibt auch ein bisschen windig den Tag über.
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4: Und hier kommen die längeren Staus ab 6 Minuten Zeitverlust. Die A4 Aachen-Köln zwischen dem Kreuz Köln-West und Köln-Eiffeltor 3 Kilometer Stau. Ihr braucht hier 10 Minuten länger. Die A4 Köln-Aachen zwischen dem Dreieck Köln-Holmar und Köln-Eiffeltor. 4 Kilometer Stau, 6 Minuten plus. Die A44 Kassel-Dortmund zwischen Diemelstadt und Marsberg. 2 Kilometer Stau, 10 Minuten plus. Die A45 Gießen-Hagen zwischen Wetzlar Süd und dem Wetzlarer Kreuz. 2 Kilometer Stau, 13 Minuten plus. Und die A46 Heinsberg-Düsseldorf zwischen dem Kreuz Neuss-West und Neuss-Nord. 2 Kilometer Stau, 13 Minuten plus. Gute Fahrt! Nein, das sind nicht die mit der Macht und mit den Lichtschwertern, das sind die anderen. Mann, heute vor 60 Jahren kam die legendäre Serie Star Trek, ne, hier über die Abenteuer des Raumschiffs Enterprise, ins US-Fernsehen. Trekkies auf der ganzen Welt und auch hier in NRW feiern den Tag heute. Und wir sagen auch Happy Birthday. Laura Potting hier, schönen Dienstag euch. Ach so, und hier, ne?
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2: Mit Thorsten Adolfs. Guten Tag. Sie rutschen leistungsmäßig immer weiter ab, die Schülerinnen und Schüler in Deutschland. Das ist das Ergebnis der aktuellen PISA-Studie, die in Paris vorgestellt wurde. Die Ergebnisse der 15-Jährigen in Mathe, Lesekompetenz und Naturwissenschaften sind demnach so schlecht wie noch nie. Im internationalen Vergleich ist Deutschland nur noch Mittelmaß. Vorn liegen Singapur und Regionen in China. Lena Bauer aus der Nachrichtenredaktion. Damit verstärkt sich bei uns der Negativtrend.
3: Ja, die PISA-Ergebnisse aus Deutschland sind im vergangenen Jahrzehnt immer weiter abgerutscht, besonders stark in den Bereichen Lesen und Mathematik, so die Studienautoren. Und die soziale Schere sei größer geworden, so bleiben laut Studie die Leistungen von gesellschaftlich privilegierteren Kindern eher stabil. Bei gesellschaftlich benachteiligten Kindern seien die Leistungen dagegen abgesackt. In Deutschland lassen sich demnach 19% der Leistungsunterschiede mit dem sozialen Hintergrund erklären. Im OECD-Schnitt sind es nur 12%.
2: Zu den Ergebnissen gibt es auch schon erste Reaktionen. Wie fallen die aus?
3: Bundesbildungsministerin Prien nennt die Ergebnisse besorgniserregend. Der Drogenbeauftragte Streeck fordert mit Blick auf die Ergebnisse erneut Einschränkungen bei der Nutzung sozialer Medien zum Schutz vor ungeeigneten Inhalten und problematischer Nutzung. Studien würden zeigen, dass früher und problematischer Social-Media-Konsum die schulischen Leistungen beeinträchtigt. Auch aus der Wirtschaft kommen Forderungen nach Konsequenzen. Der Arbeitgeberpräsident sagte, jedes Kind müsse die Schule mit dem Rüstzeug für Ausbildung, Studium und Beruf verlassen.
2: Dankeschön, Lena. Und jetzt weitere Meldungen im Überblick. Die Polizei hat den Mann aus Gevelsberg, der Umspannwerke in Deutschland attackiert haben soll, festgenommen. Er wurde nach Medienberichten in der Nähe von Weißweiler gefasst. Daniel V. sei zu Fuß und allein unterwegs gewesen, heißt es. Der 48-Jährige habe kurz vor der Festnahme versucht, an einer Verkehrsabsperrung

0: zu kommen. Deutschland hat realistische Chancen auf mehr Wachstum, und zwar dauerhaft. Zu diesem Ergebnis kommt eine Studie der Kreditanstalt für Wiederaufbau. Voraussetzung für einen nachhaltigen Umschwung sei, dass Deutschland gezielt die drei zentralen Wachstumskräfte Arbeit, Kapital und Produktivität stärke, heißt es. Der Schlüssel dafür liege im Einsatz von KI und in der Digitalisierung. Die Schulden in NRW könnten in Zukunft weiter steigen, davor warnt der Landesrechnungshof. Ziel müsse aber ein resilienter und nachhaltiger Haushalt mit genügend finanziellen Spielräumen für künftige Krisen und Herausforderungen sein, heißt es aus Düsseldorf. Im laufenden Jahr werde der Gesamtschuldenstand möglicherweise von knapp 161 auf fast 174 Milliarden Euro steigen. Australien macht den Anbietern von Social-Media-Plattformen weiter Druck und will, dass die Bürger mehr Kontrolle darüber bekommen, was ihnen dort angezeigt wird. Unter dem Motto "Mein Feed, meine Wahl" sollen Nutzer selbst entscheiden, ob sie automatisch generierte Vorschläge sehen möchten oder nur Beiträge von Leuten, denen sie folgen. Außerdem sollen bestimmte Inhalte wie Anleitungen für lebensgefährliche Mutproben, Infos zu Essstörungen oder pornografische Darstellungen für Minderjährige konsequent unterbunden werden. Bei Verstößen drohen den Firmen sehr hohe Geldstrafen. Das waren die Nachrichten mit Thorsten Adolfs.
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2: Im Tagesverlauf heute könnt ihr euch darauf einstellen, dass es auch mal auflockert. Da lässt dann auch der Regen nach. Zum Abend hin kommen dann wieder mehr Wolken dazu, dann regnet es auch wieder mehr. Maximal 25 Grad heute. Morgen einzelne Schauer, dazu grau und bewölkt bis 21 Grad.
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2: Und das sind die Staus ab 10 Minuten Zeitverlust. Die A4 Aachen-Köln zwischen dem Kreuz Köln-West und Köln-Eiffeltor 4 Kilometer Stau. Ihr braucht hier 10 Minuten länger. Die A44 Kassel-Dortmund zwischen Diemelstadt und Marsberg 3 Kilometer Stau. Hier kommen 10 Minuten obendrauf. Die A45 Gießen-Hagen zwischen Wetzlar Süd und dem Wetzlarer Kreuz 4 Kilometer Stau, 20 Minuten plus. Die A46 Heinsberg-Düsseldorf zwischen Neuss-Holzheim und Neuss-Norf 3 Kilometer Stau, 32 Minuten. Und die A57 Krefeld-Köln zwischen Büttgen und Neuss-Norf 2 Kilometer Stau. Hier kommen 18 Minuten obendrauf. Gute Fahrt. Und wie war die PISA-Studie so?
3: Zicke-zacke, zicke-zacke! Schlecht.
2: Ja, ihr habt es vielleicht schon gehört. In der neuen Bildungsstudie PISA schneiden Schülerinnen und Schüler in Deutschland so schlecht ab wie nie zuvor. Aber warum ist das so und was muss denn jetzt eigentlich passieren? Und wie viele Äpfel habe ich denn jetzt, wenn ich Montag 6 kaufe, Dienstag aber Vollmond ist und mein Nachbar Renate heißt? Alles das klären wir gleich hier bei mir. Ich bin Laura Potting. Hi.
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0: So, und heute gab es dann auch wieder Zeugnisse und alle so, hä? Die waren doch schon. Ja, aber heute gab es Zeugnisse so generell für unsere Schulen und unsere Schülerinnen und Schüler. Die neue PISA-Studie ist raus und endlich sind wir wieder ganz vorne mit dabei. Die Nummer 1 in allem. Ach so, nee, sorry, hab aus Versehen auf Singapur geguckt. Die sind wieder ganz vorne bei der PISA-Studie und wir schneiden, ja, so lala ab. Sagen wir mal, das ist so eine stabile 4-. Klartext, Deutschland schneidet schlechter ab als je zuvor. Jedem Dritten fehlt das Grundverständnis und auch in Mathe und Naturwissenschaften sind die Ergebnisse leider nicht gut. Claudia Löhr aus der Redaktion, warum werden unsere Kids denn jedes Jahr schlechter? Woran liegt das?
1: Ja, also Bildungsministerin Karin Prien hat gesagt, die Schülerschaft habe sich verändert. Ist natürlich ein bisschen schwammig.
0: Ja, das ist in der Tat richtig.
1: Die Art und Weise, wie die Kinder erzogen werden oder auch nicht, das ist heutzutage halt anders. Es gibt viel mehr Bildschirmzeiten im Vergleich zu früher. Social Media müssen wir nicht groß drum rumreden. Wir sehen ja, wie die Kids vor ihren Handys hocken. Insgesamt bleibt also an den Schulen mehr hängen. Darauf muss man sich jetzt einstellen.
0: Das klingt ja so, als seien jetzt wieder nur die Eltern schuld. Das kann es ja irgendwie auch nicht sein. Hier Stichwort mehr Digitalisierung an den Schulen. Viele Lehrer klagen ja, dass Kinder im Grundschulalter wischen und tippen können, aber dafür wissen viele nicht, wie man einen Stift richtig hält.
1: Genau, das ist das Problem. Es gibt Studien, die belegen, was Kinder mit der Hand aufschreiben, das prägt sich besser ein. Schreiben ist einfach eine komplexe Aufgabe. Das Hirn muss dabei wirklich viel leisten. Dadurch entstehen dann neue Verknüpfungen und deswegen wird beim Schreiben einfach mehr gelernt als beim Tippen.
0: Der Neurologe Manfred Spitzer, der sagt ja auch, Deutschland gibt Milliarden für die Digitalisierung aus, aber die Schüler können immer schlechter lesen und rechnen und schreiben. Mhm. Er meint also quasi, die Schulen setzen auf die falschen Mittel. Ist das so?
1: Das sagt er ja eindeutig. Jetzt Anfang September ist ja auch der Digitalpakt 2.0 gestartet. Insgesamt stehen 5 Millionen Euro zur Verfügung jetzt für die nächsten 5 Jahre. Aber NRW will dagegen steuern. Das hat unsere Bildungsministerin Feller letzte Woche angekündigt. Sie will an den Grundschulen die Basiskompetenz wieder verbessern. Das heißt also mehr mit der Hand schreiben, das ist angesagt. Und es soll auch verbindliche Lesezeiten geben.
0: In Berlin ist heute die aktuelle PISA-Studie vorgestellt worden. Ich möchte an dieser Stelle nochmal meinen Lieblingston spielen. Na, wie waren wir so?
2: Zicke, zacke, zicke, zacke! Schlecht!
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1: Mit Ihnen Bimmermann. Einen schönen guten Tag. Auch Bauprojekte an den Autobahnen rund um Mönchengladbach können jetzt von neuer Technik profitieren. Die Autobahn GmbH hat jetzt einen hochmodernen Laserscanner, mit dem sie zukünftig einfacher und sicherer Vermessungsarbeiten durchführen kann. Wie das funktioniert, weiß Bent Langner.
2: Vermessungsarbeiten auf der Autobahn sind traditionell mit einigen Gefahren verbunden, weil Personal viel Zeit auf der Fahrbahn verbringt, sich um sie herum der Verkehr bewegt. Mit dem neuen Gerät ist das viel seltener. Die Autobahn GmbH erklärt, jetzt müssen nur noch feste Vermesspunkte entlang der Strecke zur Kalibrierung angebracht werden. Ansonsten passiert alles vollautomatisch während der Fahrt im fließenden Verkehr. So können hochauflösende Daten über den Zustand der Autobahn erfasst werden und dann wiederum bei der Instandhaltung helfen.
1: Rettungsdienst, Krankenhäuser und Altenheime in Mönchengladbach sind nicht genug auf Hitzewellen vorbereitet. Diese Bilanz ziehen zahlreiche Träger von Einrichtungen auf Radio 90.1 Anfrage. Ein langjähriger Feuerwehrmann aus der Stadt erinnert sich vor allem an die extreme Hitzewelle Ende Juni. Seine Stimme haben wir verändert, weil er anonym bleiben möchte.
3: Die ganze Belastung, die Einsatzhäufigkeit, die Intensität der Einsätze, also ich bin noch früher in den ganz ersten RTBs gefahren, da hatten wir keine Klima drin. Da war das aber eine ganz, ganz andere Belastung. Ich kann nicht genau sagen, warum. Da bin ich auch mit Sicherheit schon bei ähnlichen Temperaturen gefahren, aber es war ganz anders. Das war dieses ganze Drumherum. Es war einfach meiner Meinung nach eine Katastrophenlage.
1: Die Stadt sagt, man prüfe bei der Feuerwehr und dem Rettungsdienst kontinuierlich Maßnahmen zum Hitzeschutz und ihre Wirkung. Zum Beispiel würden zusätzliche Getränke für Einsatzkräfte bereitgestellt oder bei längeren Einsätzen für Schatten gesorgt. Außerdem sei geplant, weitere Feuerwehrwachen zu klimatisieren. Wer wird Wickrath künftig mit Trinkwasser versorgen? Diese Frage ist seit Jahren offen. Jetzt fordern die Grünen von der Stadt Mönchengladbach Auskunft über den Stand des Vergabeverfahrens. Die bisherige Wasserkonzession mit den Kreiswerken Grevenbruch ist Ende 2021 ausgelaufen. Eine anschließende Ausschreibung wurde 2022 nach einer erfolgreichen Klage gestoppt. Eine neue Ausschreibung hat es seitdem nach Angaben der Grünen nicht gegeben. Sie wollen deshalb in der nächsten Sitzung der Bezirksvertretung West wissen, wie es mit der Vergabe der Wasserkonzession weitergeht. Und das waren die Nachrichten. 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
1: So eine Mischung aus Sonne und Wolken und Wind an diesem Dienstag. Das Ganze bei maximal 25 Grad. Über den Nachmittag kann dann aber auch die Sonne mal rauskommen.
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4: Und das sind die längeren Staus ab 7 Minuten Zeitverlust. Die A4 Aachen-Köln zwischen dem Kreuz Köln-West und Köln-Eiffeltor 5 Kilometer Stau. Ihr braucht hier 11 Minuten länger. Die A4 Köln-Aachen zwischen dem Dreieck Köln-Holmer und Köln-Eiffeltor 4 Kilometer Stau, 9 Minuten plus. Die A44 Kassel-Dortmund zwischen Diemelstadt und Marsberg 2 Kilometer Stau, ihr müsst hier 10 Minuten mehr einplanen. Die A45 Hagen-Dortmund zwischen dem Kreuz Hagen und dem Westhofener Kreuz 3 Kilometer Stau, 7 Minuten plus. Und die A57 Krefeld-Köln zwischen Holzbüttgen und Neuss-Norf 2 Kilometer Stau, 8 Minuten plus. Gute Fahrt! Einen schönen Dienstagmittag wünsche ich euch. Wir begleiten euch durch diesen Tag und wir starten jetzt mit Musik von Juli. Perfekte Welle. Warum hat sich eigentlich noch kein Friseur so benannt? Ach, was sage ich, das gibt's 100 pro schon. Laura Potting hier, hi.
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0: Ihr könnt hier noch die ganze Woche Tickets gewinnen für die Toten Hosen, für unser exklusives Lichtblicke-Konzert. Die Tickets gibt's nirgendwo zu kaufen, die gibt's nur bei uns. Wenn ihr ein Codewort hört hier im Programm, merkt ihr euch das, geht schnell online und dann braucht's nur noch etwas Glück. Michael hat's schon geschafft.
2: Hi!
0: Wie groß ist die Freude?
2: Ja, riesengroß. Ich habe schon ein paar Mal versucht, morgens immer, wenn ich das Radio gehört habe und das Codewort hatte, dann bin ich aber nie durch die Warteschlange durchgerutscht. Und heute hat es geklappt und ich konnte es gar nicht glauben.
0: Wie war das? Also erzähl mir nochmal von dem Moment. Also wie war, also du hast das Codewort gehört, bist du dann völlig panisch geworden oder was passiert?
2: Nee, ich war eigentlich entspannt, weil ich gedacht habe, klappt wieder nicht. Und ich konnte es gar nicht glauben, als ich dann durchgerutscht bin und dann ja die Eingabe quasi, die Maske da war.
0: Ich frage mich ja, was passiert, wenn du gerade auf dem Klo bist und dann kommt ja, das Code, was machst, also hast du dann...
2: Da nehme ich das Telefon nicht mit.
0: Siehst, Gott sei Dank warst du doch nicht auf dem Klo, du hast es also geschafft. Was ist denn so deine Geschichte mit den Hosen?
2: Ja, also die Hosen, ich meine, das ist natürlich Musikkultur, ne? Ich bin jetzt dieses Jahr 50 geworden, mit den Hosen ist man groß geworden. Und ja, aber noch nie live gesehen.
0: Echt?
2: Und weil es immer dann Chaos ist mit den Tickets und hat es nie geklappt in der Warteschleife. Und jetzt so ist ja eine so der letzten Chancen, nochmal die Hosen live zu sehen und umso größer ist natürlich die Freude.
0: Boah, krass, das heißt, wir haben dir quasi jetzt dein allererstes Konzert mit den Toten Hosen ermöglicht.
2: So ist das, ja.
0: Crazy.
2: Genau.
0: Und wen nimmst du mit?
2: Ich nehme einen Arbeitskollegen von mir mit, einen Studienfreund, langjähriger Freund, der ja Hosenfan durch und durch ist, der sogar schon mal Karten für Argentinien hatte, das aber aufgrund von einem Schicksalsschlag leider nicht wahrnehmen konnte.
0: Oh,
2: und ja, der ist gerade auch völlig ausgerastet, als ich ihm gesagt habe, dass ich gerne mit ihm hängen würde.
0: Okay, also was bist du denn für ein krasser Arbeitskollege, bitte? Alter.
2: Ja, der ist ein sehr guter Freund und ich wusste, dass ich den damit eine riesen Freude machen kann.
0: Ja, aber ich finde, da ist jetzt schon mindestens für die nächsten 45.000 Jahre drin, dass er dir irgendwie Kaffee ins Büro bringt.
2: Das will er machen.
0: Ja, das will ich auch hoffen. Hör mal, Michael, ich wünsche dir richtig viel Spaß. Cool, dass du dabei bist.
2: Danke, danke und vielen, vielen Dank nochmal.
0: Ja, sehr gerne.
2: Ciao, ciao.
0: Ciao.
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3: Neu bei uns, Chris de Serendi, Good Old Days.

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0: Unsere Nachrichten nach nur einem Spot. 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
1: Mit Thorsten Adolfs. Guten Tag. Die Polizei hat den mutmaßlichen Stromsaboteur gefasst. Der Mann wurde in der Nähe des Kraftwerks Weißweiler festgenommen. Er soll dort nach Medienberichten versucht haben, einer Verkehrskontrolle zu entkommen. Es heißt, bei ihm sei auch Material für weitere Sprengungen gefunden worden. Die Ermittler hatten tagelang nach dem Mann aus Gevelsberg gesucht. Lena Bauer aus dem News-Team hat mehr Infos dazu, was ihm vorgeworfen wird.
2: Der Mann steht unter Verdacht, in NRW, Brandenburg und Sachsen Anschläge auf das Stromnetz verübt oder vorbereitet zu haben. Es geht zum Beispiel darum, dass er mit selbstgebauten Raketen einen dünnen Draht über Hochspannungsleitungen geschossen haben soll, um Kurzschlüsse auszulösen. In Bergheim, westlich von Köln, soll so ein Kurzschluss mehrere Kraftwerksblöcke für einige Tage lahmgelegt haben. Auch in Brandenburg gab es Kurzschlüsse, Stromausfälle oder Engpässe gab es deswegen aber wohl nicht.
1: Und warum spielt Weißweiler dabei so eine große Rolle?
2: Rund um das Kraftwerk Weißweiler hatten Ermittler gestern wieder mehrere Abschussvorrichtungen an einer Hochspannungsleitung gefunden. Außerdem entdeckten sie einen weiteren Bekennerbrief, in dem soll der Mann die Angriffe mit dem Kampf gegen fossile Energien begründet haben. Und dort haben Einsatzkräfte laut Polizei auch ein Zelt im Unterholz gefunden, das wohl mit Sprengsätzen versehen war. Das und weitere Gegenstände werden derzeit durch einen Entschärfer des Landeskriminalamts begutachtet, so die Polizei.
1: Danke Lena und jetzt weitere Meldungen im Überblick. Die Ergebnisse der neuen PISA-Tests sind besorgniserregend. So hat Bundesbildungsministerin Prien darauf reagiert. Der Kompetenzrückgang gehe im Trend nach unten und die soziale Schere gehe weiter auf, sagte die CDU-Ministerin. Die Ergebnisse in Lesen, Mathe und den Naturwissenschaften sind noch schlechter als bei der ersten PISA-Studie vor 26 Jahren. Die Polizei hat bei Razzien in Köln und Wuppertal 165 halbautomatische Waffen sichergestellt. Es handelt sich um Fälschungen, die aber schussfähig seien, sagen die Ermittler. Vier Männer wurden vorläufig festgenommen. Gegen zwei von ihnen wurden im aktuellen Fall Haftbefehle erlassen. Deutschlands Elektro- und Digitalindustrie freut sich über gute Geschäfte. Es gibt rund ein Drittel mehr Aufträge als noch vor einem Jahr. Deshalb würden die Unternehmen der Branche gerade ihre Produktions- und Stellenpläne erweitern, heißt es vom Branchenverband ZVEI. An den Folgen des Passivrauchens sind allein im Jahr 2023 weltweit fast 1,7 Millionen Menschen gestorben. Das ist das Ergebnis einer Studie, die im Fachmagazin The Lancet veröffentlicht wurde. Dafür wurden Daten aus mehr als 200 Ländern ausgewertet. Obwohl der Anteil der Raucher seit 1990 weltweit rückläufig ist, ist die Zahl der Menschen, die dem Tabakrauch

0: ausgesetzt sind, stabil geblieben. Als Grund wird in der Studie das Bevölkerungswachstum genannt. In Ländern in Afrika und im Nahen Osten stieg die Zahl der Betroffenen in den vergangenen Jahren an. Besonders tückisch ist dabei der Rauch, der direkt von der glimmenden Zigarette in die Luft geht, also vorbei am Filter. Dieser Rauch sei extrem giftig und trage maßgeblich zu Herzproblemen und schweren Atemwegsinfektionen bei, sagen die Forscher. Soweit die Meldungen mit Thorsten Adolfs.
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2: Das ist heute noch mal ziemlich mild bei 25 Grad. Es sind aber viele graue Wolken dabei und zwischendurch kann auch immer wieder Regen runterkommen. Morgen wird es dann insgesamt was frischer bei nur 19 Grad maximal. Wir starten aber erstmal freundlicher in den Tag mit Wolken und Sonne im Wechsel. Später soll es aber auch morgen dann Regen geben.
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2: Achtung auf der A57 Krefeld Richtung Köln zwischen Neuss-Reuschenberg und Neuss-Hafen. Da ist ein Unfall passiert und im Moment läuft hier die Unfallaufnahme. Also bitte seid da an dieser Stelle vorsichtig unterwegs. Außerdem haben wir einen Blitzer in der Stadt stehen und zwar wird auf der Pongserstraße geblitzt. Danke an euch fürs Melden und ich hoffe, dass ihr alle gut und sicher an euer Ziel kommt. Ich finde das Wetter heute ja echt angenehm und bin auch wirklich froh, dass diese krasse Hitze jetzt mal vorbei ist. Wir hatten wirklich heftige Hitzewellen diesen Sommer und die haben auch bei uns in der Stadt tatsächlich Menschenleben gekostet. Das Robert-Koch-Institut, das spricht mittlerweile von 9600 hitzebedingten Sterbefällen in Deutschland und das alleine während der einen Hitzewelle Ende Juni. Und ein langjähriger Feuerwehrmann aus Mönchengladbach, der hat mir gesagt, das war auch bei uns in der Stadt Ende Juni eine richtige Katastrophenlage und wir sind einfach nicht richtig auf solche Hitzewellen vorbereitet. Über dieses wichtige Thema sprechen wir deswegen in der nächsten Viertelstunde.
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2: Bei mir, ich bin Annika Pelzer und wünsche euch einen schönen Nachmittag.

0: Das ist Radio 90.1 für euch an diesem Dienstag. Der Sommer geht langsam wirklich zu Ende, aber er war ja auch heftig und heiß genug. Und das hat auch echt für Probleme gesorgt. Ben, der ist seit mehr als 25 Jahren Feuerwehrmann bei uns in Mönchengladbach. Und er hat mit mir vor allem über die extreme Hitzewelle Ende Juni gesprochen und sagt ganz klar, sowas hat er vor diesem Sommer noch nicht erlebt. Wir haben seinen Namen und seine Stimme verändert, damit er ganz offen mit uns darüber reden kann.
1: Die ganze Belastung, die Einsatzhäufigkeit, die Intensität der Einsätze. Also ich bin noch früher in den ganz ersten RTBs gefahren, da hatten wir keine Klima drin. Da war das aber eine ganz, ganz andere Belastung. Ich kann nicht genau sagen, warum. Da bin ich auch mit Sicherheit schon bei ähnlichen Temperaturen gefahren, aber es war ganz anders. Es war dieses ganze Drumherum. Es war einfach meiner Meinung nach eine Katastrophenlage.
0: Ein Rettungseinsatz nach dem anderen, ein Brandeinsatz nach dem anderen. Ben sagt, wir sind da einfach nicht richtig drauf vorbereitet. Und er hat bisher auch nicht das Gefühl, dass sich daran was ändert und das Ausmaß des Problems erkannt wird.
1: Man hat so das Gefühl gehabt, dass das bis heute weder aufgearbeitet wurde, noch dass da irgendwas passiert, da mal drüber zu reden, weil man jetzt nächste Woche steht, vielleicht die nächste Hitzewelle an. Wir haben nichts an die Hand bekommen, wie man da mal demnächst mit umgeht. Weder kurzfristig, wo man sagt, okay, wenn in 2-3 Wochen wir eine kurzfristige Lage ist, machen wir es so und so und langfristig machen wir das und das. Und das fände ich halt einfach schön, wenn man da mal drüber kommunizieren würde, drüber reden würde und mal gucken könnte, was man ändert.
0: Die Stadt sagt dazu, man bewertet solche Lagen mit Daten vom Wetterdienst und Erkenntnissen des Robert-Koch-Instituts. Und dann gibt es zum Beispiel Maßnahmen wie zusätzliche Getränke oder auch Schatten an Einsatzstellen. Außerdem gibt es auf manchen Wachen auch schon Klimaanlagen und auf anderen werden in Zukunft noch welche geplant. Ben hat uns erzählt, wo er die größten Gefahren sieht, wenn sich eben nichts ändert.
1: Also ganz klar Leib und Leben. Wir hatten so viele Reanimationseinsätze in den Tagen wie nie zuvor. Also wirklich Hitzetote ganz klar und die Überbelastung der Kollegen. Da sehe ich die größte Gefahr und dann auch unter Umständen Ausfall von Kollegen dadurch, ne?
0: Es muss also was passieren, damit wir auf solche Hitzewellen besser vorbereitet sind, sagt ein langjähriger Feuerwehrmann aus Mönchengladbach. Das ganze Interview mit Ben könnt ihr euch auf radio91.de anhören und da findet ihr auch noch mehr Infos zum Thema.
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1: Mit Laura Bender einen schönen guten Tag. Wie fahrradfreundlich ist Mönchengladbach? Diese Frage stellt der Allgemeine Deutsche Fahrradclub ADFC seit September allen, die gerne Rad fahren oder auch mehr Rad fahren würden. Sowohl allgemein als auch speziell auf den Schulweg bezogen gibt es online beim Verein verschiedene Umfragen. Torben Weierstall berichtet, worauf es dabei ankommt.
2: Der ADFC will über drei verschiedene Befragungen ermitteln, wie es um den Radverkehr in Mönchengladbach und bundesweit bestellt ist. Es gibt einen Fragebogen für alle sowie einen speziell für Jugendliche zwischen 10 und 20 Jahren. Zusätzlich befragt der ADFC Bürgermeister und Landräte. Fragen sind etwa, wie viel wird vor Ort bereits für Radfahren getan? Was hat sich in den letzten Jahren verbessert? Und sind die Radwege in einem guten Zustand? Den Link zu den Fragebögen gibt es online bei radio91.de.
1: Grundschulen in NRW, die Sport und Bewegung besonders fokussiert in den Schulalltag integrieren, wurden jetzt zu sogenannten NRW-Sportgrundschulen ausgezeichnet. Das meldet die Staatskanzlei. Darunter ist auch eine Mönchengladbacher Grundschule, nämlich die Gemeinschaftsgrundschule Beckrath. Neben ihr wurden 13 weitere NRW-Grundschulen ausgezeichnet. Sie konnten unter anderem damit punkten, dass es dort zusätzliche Sport-, Bewegungs- und Spielangebote gibt oder dass sportliches Talent dort gut erkannt und gefördert wird. Auch die Zusammenarbeit mit Sportvereinen war ein Kriterium. Weil sich viele Schulen beworben haben, könnten demnächst weitere ausgezeichnet werden. In Mönchengladbach startet am Donnerstag die interkulturelle Woche. Tatsächlich findet dabei aber gleich in mehreren Wochen Programm statt. Bis zum 18. Oktober gibt es Veranstaltungen, die Menschen aus unterschiedlichen Kulturen zusammenbringen sollen. Zum Auftakt öffnet eine Ausstellung über Tibet in der evangelischen Hauptkirche. Am 27. September findet als ein Highlight dann in Reit das interkulturelle Straßenfest statt. Dabei gibt es unter anderem verschiedene Workshops, kulinarische Angebote und Tanztrainings. Und das waren die Nachrichten. Mehr Meldungen aus Mönchengladbach könnt ihr jederzeit nachlesen in unserem News-Ticker auf radio91.de.
3: Das Wetter.
4: Es ist eher grau heute und soll auch noch regnen. Dabei haben wir aber relativ milde 24 Grad im Moment. Morgen gibt es nur noch 19 Grad. Dafür starten wir aber erstmal auch mit ein bisschen Sonne in den Tag. Später soll es dann aber auch Morgenregen geben. Am Donnerstag sind im Moment um die 21 Grad angekündigt.
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4: Auf der A57 Köln in Richtung Krefeld zwischen Burwardt und Krefeld-Oppum, da sind 4 Kilometer Stau und ungefähr 10 Minuten dauert es aktuell länger. Und dann haben wir noch einen Blitzer gemeldet auf der Pongser Straße bei uns in der Stadt. Ich wünsche euch allen eine gute und vor allem sichere Fahrt. Keine 0815 Zaubertrick, sondern eine richtig krasse, magische Show. Das können die Ehrlich Brothers und mit uns hier bei Radio 90.1 könnt ihr euch von denen ganz exklusiv verzaubern lassen. Erzähle ich euch jetzt gleich mehr drüber.
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4: Mein Name ist Annika Pelzer und ich wünsche euch einen wunderschönen Dienstag.

0: Radio 90.1 für euch um 20 vor 3 an diesem Dienstag. Manchmal möchte man einfach Magier sein und alle Probleme wegzaubern. Das klappt leider nicht, aber wir können euch immerhin zu diesen beiden Jungs hier zaubern.
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1: Mit Thorsten Adolfs. Guten Tag. Die neue PISA-Studie sorgt für Alarmstimmung in der Bildungspolitik. Schülerinnen und Schüler in Deutschland schneiden so schwach ab wie nie zuvor. NRW-Schulministerin Feller spricht von erschreckend schwachen Ergebnissen. Die Ergebnisse sind sogar noch niedriger als bei der ersten PISA-Studie im Jahr 2000. Damals war vom PISA-Schock die Rede. Einzelheiten aus dem Landtagsstudio hat José Nasiandi.
2: NRW-Schulministerin Feller nennt die PISA-Ergebnisse ein Warnsignal, aber sie seien auch keine Überraschung. Schon andere Untersuchungen hätten ähnliche Tendenzen gezeigt. Besonders alarmierend findet sie, Kinder aus sozial benachteiligten Familien hätten in Deutschland kaum Chancen auf gute Schulleistungen. Diese Kluft ist seit Jahren nicht kleiner geworden. Feller sagt, NRW habe schon vorher Maßnahmen ergriffen, mit dem sogenannten Schulkompass NRW 2030. Der Fokus liegt dabei auf den Basiskompetenzen. Konkret heißt das für dieses Schuljahr eine verbindliche Lesezeit in der Grundschule, eine zusätzliche Stunde Deutsch und Mathe. Hinzu kommt jetzt ein neuer Schwerpunkt, das Schreiben, und zwar ausdrücklich mit der Hand. Viele Lehrkräfte würden zurückmelden, dass Kinder zwar gut mit dem Tablet umgehen, aber kaum richtig mit der Hand schreiben könnten. Zusätzlich unterstützt das Land besonders belastete Schulen gezielt und es gibt neue Vorschulklassen, sogenannte ABC-Klassen für Kinder, die das brauchen. Bis diese Maßnahmen wirken, dürfte es aber noch dauern.
1: Und jetzt weitere Nachrichten im Überblick. Die Polizei hat den Mann aus Gevelsberg gefasst, der hinter Anschlägen auf das deutsche Stromnetz stecken soll. Der Mann leistete bei seiner Festnahme in der Nähe des Kraftwerks Weißweiler keinen Widerstand. In der Nähe fanden die Beamten ein Zelt, in dem weitere Abschussvorrichtungen lagen. Gegen den 48-Jährigen liegt ein Haftbefehl vor. Altkanzlerin Merkel hat der Wahlsieg der AfD in Sachsen-Anhalt schockiert. Bei einer Veranstaltung in Köln sagte sie, als CDU-Mitglied blute ihr das Herz. Das sei ein wirklicher Einschnitt in der Geschichte der Bundesrepublik. Merkel sagte außerdem, es sei bedenklich, dass Fakten bei vielen Bürgern keinen so hohen Stellenwert mehr hätten und es stattdessen zu sehr um Gefühle gehe. Die Opposition im Bundestag wirft der Regierung vor, das Land in eine Schuldenfalle zu führen, in dem immer neue Kredite aufgenommen würden. Der grünen Haushaltsexperte Schäfer kritisierte zum Auftakt der Haushaltsdebatte außerdem geplante Kürzungen bei Familien, Alleinerziehenden und beim Wohngeld. Deutschland habe einen besseren Haushalt und eine bessere Regierung verdient, sagte er. Eine neue Studie zeigt, dass mehr Kita-Plätze direkt zu einem höheren Verdienst von Müttern führen. Der Ausbau der Betreuung hilft Frauen demnach dabei, langfristig finanziell auf eigenen Beinen zu stehen. Die Studienmacher des Instituts für Arbeitsmarkt- und Berufsforschung sagen, wer sein Kind früh betreuen lassen kann, finde viel schneller zurück in den Job und arbeite später auch seltener in Minijobs. Das sorge dafür, dass Frauen langfristig deutlich mehr verdienen, selbst wenn die Kita-Zeit längst vorbei sei. Laut der Studie fehlen in Deutschland im Moment rund 300.000 Plätze für unter Dreijährige. Wenn konsequent weiter ausgebaut werde, helfe das nicht nur den Familien, sondern sorge im Job auch für mehr Gerechtigkeit zwischen Männern und Frauen, heißt es. Soweit die Meldungen mit Thorsten Adolfs.
3: Ich danke dir, Thorsten.
0: Das Wetter.
3: Das ist heute relativ mild bei um die 25 Grad. Dafür sind einige Wolken mit dabei und es kann heute auch noch regnen. Morgen wird es dann ein bisschen frischer bei nur 19 Grad maximal. Dafür starten wir erstmal sogar mit ein bisschen Sonne und Wolken im Wechsel. Später am Tag soll es aber auch morgen dann regnen.
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1: Auf der A57 Köln Richtung Nimwegen, da staut es sich zwischen Burwardt und Krefeld-Gartenstadt. 5 Kilometer und eine knappe Viertelstunde kommt da oben drauf. Und bei uns in der Stadt, da steht ein Blitzer und zwar auf der Pongser Straße. Vielen lieben Dank fürs Bescheid sagen und euch eine gute und sichere Fahrt. Jetzt einmal aufzeigen, wer von euch würde zum Urlaub machen nach Nordkorea reisen? Ich selbst wohl auch eher nicht. Aber ein junger Mönchengladbacher hat genau das gemacht. Luca Pferdmenges, der war in Nordkorea und auch tatsächlich in jedem anderen Land der Welt. Was er so erlebt hat bei seinen Reisen, das hört ihr in der nächsten Viertelstunde hier bei mir.
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1: Um gleich 3:05 mit Annika Pelzer. Habt einen schönen Dienstag.

0: Wo wart ihr das letzte Mal im Sommerurlaub? Egal, welche tollen Orte ihr schon alle gesehen habt, einer hier aus Mönchengladbach, der kennt garantiert noch einen besseren. Und das ist Luca Pferdmenges. Der hat mit seinen gerade mal 24 Jahren schon was geschafft, was die meisten Menschen ihr ganzes Leben lang nicht machen. Luca war nämlich in allen Ländern der Welt. Und das nicht nur zum Spaß, sondern das ist sogar sein Job. In Kurzvideos auf TikTok und Instagram nimmt er seine Follower mit an die verrücktesten Orte der Erde. Also ich würde sagen, ein absoluter Traumjob, oder?
1: Ich sage immer, das hat zwei Seiten. Also einerseits ist es natürlich wahnsinnig toll. Man ist die ganze Zeit unterwegs. Ich habe so in dem Sinne mein Hobby zum Beruf gemacht. Wer fände das nicht cool, Reisen und Reisevideos zu machen und davon leben zu können? Auf der anderen Seite hat man aber auch nicht so wirklich diese Base zu Hause. Ich habe kaum Connections hier in meiner Heimatstadt.
0: Klar, wenn man so viel unterwegs ist, ist es sicherlich nicht leicht, den Kontakt zu halten. Aber trotzdem liebt Luca sein Leben sogar so sehr, dass er ein Buch über seine Reisen geschrieben hat.
1: Ich habe immer irgendwie gedacht, ja, nach der Reise, ich will irgendwie ein Projekt machen, was so für die Ewigkeit bleibt, irgendwie ein Buch schreiben oder so, über meine Reise in jedes Land der Welt und eben die skurrilsten, schrägsten, gefährlichsten Sachen, die mir da passiert sind auf der Reise.
0: Ja, und davon gibt es so einige.
1: Zum Beispiel, wie ich mit dem Eisenerzzug in Mauretanien in der Sahara entgleist bin und wir erstmal gestrandet sind in der Sahara. Aber eben auch, ja, so leichtere Geschichten. Warum hängen in Bhutan überall Penisse auf den Hauswänden?
0: Das würde mich jetzt aber tatsächlich auch mal interessieren. Das Buch heißt übrigens Nordkorea und andere Traumziele, finde ich auch einen sehr witzigen Namen. Darin gibt es auf jeden Fall noch mehr von Lukas besten Reisestories. Und keine Sorge, wir haben nicht vergessen, auch mal das zu fragen. Tipps für den nächsten Sommerurlaub, die bekommt ihr auch noch.
1: Ich finde immer die Länder sehr interessant, wo die Leute nicht so wirklich dran denken. Gerade in Europa hat man sehr viel, wenn man runterfährt nach Montenegro, Albanien. Wenn es außerhalb von Europa ist, ich bin immer ein Fan von Usbekistan zum Beispiel. Ja, so Ländern, die man vielleicht oft nicht so auf dem Radar hat.
0: Sehr spannende Geschichten hat Luca Pferdmenges zu erzählen. Habt ihr gehört hier bei Radio 90.1.

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1: Mit Laura Bender einen schönen guten Tag. Fahrradfahren in Mönchengladbach. Wie gut geht das oder eben auch nicht? Das möchte der Allgemeine Deutsche Fahrradclub ADFC aktuell herausfinden. Dafür gibt es verschiedene Online-Fragebögen für Mönchengladbacher. Einmal für Jugendliche zwischen 10 und 20 Jahren und einmal für die Allgemeinheit. In diesen Bögen wird unter anderem gefragt, wie viel vor Ort fürs Radfahren getan wird oder was sich zuletzt verbessert hat. Zusätzlich zu den Fragebögen spricht der ADFC auch mit Politikern. 14 Grundschulen in NRW sind jetzt zu sogenannten NRW-Sportgrundschulen ausgezeichnet worden, darunter auch eine Mönchengladbacher Grundschule. Das teilt die Staatskanzlei mit. Diese Auszeichnung bestätigt, dass die Schulen Bewegung und Sport in besonderer Weise in ihren Alltag integrieren und sportliche Talente früh erkennen. Die Einzelheiten dazu hat Iden Wimmermann.
2: In Mönchengladbach darf sich die Gemeinschaftsgrundschule Beckrath ab sofort als NRW-Sportschule bezeichnen. Sie und die anderen ausgezeichneten Schulen punkten unter anderem mit zusätzlichen Bewegungs-, Spiel- und Sportangeboten, regelmäßigen Talentidentifikationsmaßnahmen, der Teilnahme an regionalen und oder überregionalen Schulsportwettbewerben und Wettkämpfen und durch die Zusammenarbeit mit lokalen Sportvereinen, so die Staatskanzlei. Damit ebnen sie den Weg junger Menschen in die weitere sportliche Förderung. Im Herbst können weitere Schulen in NRW ausgezeichnet werden.
1: In Mönchengladbach startet am Donnerstag die interkulturelle Woche. Tatsächlich findet dabei aber gleich in mehreren Wochen Programm statt. Bis zum 18. Oktober gibt es Veranstaltungen, die Menschen aus unterschiedlichen Kulturen zusammenbringen sollen. Zum Auftakt öffnet eine Ausstellung über Tibet in der evangelischen Hauptkirche. Am 27. September findet als ein Highlight dann in Reit das interkulturelle Straßenfest statt. Dabei gibt es unter anderem verschiedene Workshops, kulinarische Angebote und Tanztrainings. Und das waren die Nachrichten. Mehr Meldungen aus Mönchengladbach könnt ihr jederzeit nachlesen in unserem Newsticker auf radio91.de.
3: Danke dir, Laura.
4: Das Wetter.
3: Es sind einige Wolken dabei und es kann heute auch noch regnen im Laufe des Tages. Dabei ist es aber ziemlich mild bei um die 25 Grad. Ein bisschen kühler wird es dann wieder in den nächsten Tagen. Morgen gibt es nur noch 19 Grad. Dafür erstmal auch ein bisschen Sonne zum Start in den Tag. Aber später kann es dann auch morgen wieder Regen geben.
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3: Auf der A57 Köln Richtung Krefeld, da staut es sich zwischen Burwardt und Krefeld-Oppum. 3 Kilometer und ungefähr eine Viertelstunde, die ihr an dieser Stelle verliert. Dann gucken wir noch bei uns in die Stadt. Da haben wir keine größeren Staus, aber Blitzer gemeldet. Und zwar wird auf der Viersener Straße in beide Richtungen geblitzt. Und es steht auch noch ein Blitzer auf der Pongser Straße. Danke fürs Bescheidsagen und allen unterwegs eine gute Fahrt. Das ist euer Dienstagnachmittag mit allem, was wichtig ist und natürlich mit der besten Musik. Ich freue mich, dass ihr dabei seid.
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3: Ich bin Annika Pelzer und ich hoffe, ihr habt einen schönen Nachmittag.

0: Das ist Radio 90.1 um 15.43 Uhr an diesem Dienstagnachmittag. Nach der Wahl in Sachsen-Anhalt gehen gerade immer mehr Menschen auf die Straße, um zu zeigen, dass sie gegen rechts sind und gegen die Politik der AfD. Vor allen Dingen bei uns in NRW, in Essen, da haben über 1200 Menschen gegen einen Rechtsruck in Deutschland demonstriert. Und auch in Münster, da hat es 600 Menschen nach draußen gezogen. Und wir haben mit Demonstranten gesprochen.
1: Ich finde es einfach super wichtig, dass wir zeigen, es gibt auch noch sehr, sehr viele Menschen in Deutschland, die das nicht okay finden, was gestern passiert ist. Es gibt eine Mehrheit in Sachsen-Anhalt, die das nicht in Ordnung findet und es gibt in Münster eine ganz breite gesellschaftliche Mehrheit, die möchte, dass wir weiter als Gesellschaft zusammenleben.
2: Das Ergebnis gestern in Sachsen-Anhalt hat mich echt schockiert und man muss einfach Flagge zeigen und zeigen, dass es noch so viele andere Menschen gibt, die anders denken.
3: Aus meiner Familie sind im Dritten Reich über 50 Leute ermordet worden und die verharmlosen das.
4: Also ich finde es einfach wichtig, irgendwie den Menschen, die jetzt halt in dem Fall in Sachsen-Anhalt nicht die AfD gewählt haben, zu zeigen, dass wir auch noch da sind, dass wir die antifaschistische Flagge hochhalten und uns wehren, solange es geht. Deswegen bin ich hier.
0: Und heute soll es auch weitergehen. In Köln, da wird es auch um 17 Uhr eine Demo gegen rechts geben.

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1: Mit Thorsten Adolfs. Guten Tag. Nach den Sabotageangriffen auf das Stromnetz ist der gesuchte Verdächtige festgenommen worden. Die Polizei fand den 48-Jährigen im Umfeld des Kraftwerks Weißweiler bei Aachen. Das haben Staatsanwaltschaft und Polizei bestätigt. Er soll Anschläge in NRW, Brandenburg und Sachsen verübt oder vorbereitet haben. Laut Polizei hatte der Mann bei der Festnahme Sprengmittel bei sich. Lena Bauer aus dem News-Team. Was steckt hinter dem Fall?
2: Den Ermittlungen zufolge soll der Mann Abschussvorrichtungen aufgebaut und mit selbstgebauten Raketen einen dünnen Draht über Hochspannungsleitungen geschossen haben. So sollten Kurzschlüsse ausgelöst werden. Mindestens zweimal hat das offenbar funktioniert, in Bergheim bei Köln und in Brandenburg. Einzelne Kraftwerksblöcke waren dadurch lahmgelegt. Stromausfälle wurden nach bisherigen Angaben aber nicht gemeldet.
1: Und warum war jetzt ausgerechnet Weißweiler so wichtig?
2: Das Kraftwerk war Polizeiangaben nach offenbar schon in einem Bekennerbrief erwähnt worden, der von dem 48-Jährigen stammen soll. Am Montag fanden Ermittler demnach dort weitere Abschussvorrichtungen und einen dritten Bekennerbrief. Danach suchten mehrere Hundertschaften das Gelände ab. In der Nähe des Festnahmeorts entdeckten Einsatzkräfte außerdem ein Zelt im Unterholz, laut Polizei mit weiteren Sprengladungen. Die Hintergründe sind noch nicht abschließend geklärt. Sachsens Innenminister Schuster warnt vor Spekulationen über das genaue Motiv.
1: Danke Lena und jetzt weitere Nachrichten in der Zusammenfassung. Das Abschneiden deutscher Schüler in der neuen PISA-Studie ist desaströs. Das hat die Präsidentin der Bildungsministerkonferenz Stolz gesagt. Laut der Studie fehlt jedem dritten Jugendlichen die grundlegende Kompetenz in Lesen und Mathematik und jedem vierten in Naturwissenschaften. Gut, jeder fünfte habe in keinem der drei Felder ausreichende Basiskompetenzen, heißt es. NRW-Ministerpräsident Wüst fordert eine Arbeitsgruppe von Bund und Ländern. Darin soll über den verfassungsrechtlichen Umgang mit der AfD und möglichen Folgen gesprochen werden. Die Prüfung in der Gruppe dürfe nicht automatisch zu einem Verbotsverfahren führen, sagte er. Er warne bei dem Thema vor Schnellschüssen. Israels Ministerpräsident Netanyahu soll kurz vor dem Terrorüberfall vor 3 Jahren Warnungen aus den Vereinigten Arabischen Emiraten ignoriert haben. Nach Medienberichten sei ihm damals mitgeteilt worden, dass die Hamas eine groß angelegte Offensive gegen Israel plane. Netanyahus Büro bestreitet das. Dort ist von einer absoluten Lüge die Rede. Wer morgen eine Reise in die Niederlande plant oder von dort zurückkommt, muss möglicherweise umplanen. Wegen eines landesweiten Streiks steht dann der Bahnverkehr so gut wie still. Mit der Aktion protestieren die Gewerkschaften gegen geplante Kürzungen im Sozialsystem. Von dem Streik sind internationale Fernzüge betroffen und die Regionalbahnen. Alle Verbindungen, zum Beispiel die von Aachen nach Lüttich, von Hamm nach Venlo, von Düsseldorf nach Arnheim oder von Münster nach Enschede, enden morgen an den deutschen Grenzbahnhöfen. Von dort aus werden Ersatzbusse zu den Zielorten eingesetzt. Die Bahn rät, vor der Abreise in der App nachzuschauen, ob und wie die Züge fahren. Das waren die Nachrichten mit Thorsten Adolfs.
3: Das Wetter.
4: Heute ist es noch mal ziemlich mild bei um die 25 Grad, aber dafür sind viele graue Wolken mit dabei und es soll heute auch noch Regen runterkommen. Morgen wird es dann ein bisschen kühler bei nur 19 Grad maximal, dabei erstmal dann aber ein bisschen freundlicher, zumindest morgen früh ist auch mal die Sonne am Start. Später am Tag soll es dann aber auch morgen noch mal regnen.
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4: Es sieht ganz gut aus, auch auf den Autobahnen. Wir haben nur eine Meldung von der A57 Köln Richtung Nimwegen zwischen Burwardt und Krefeld-Gartenstadt. Da sind 5 Kilometer stockender Verkehr und ungefähr 10 Minuten kommen obendrauf. Bei uns in der Stadt stehen außerdem Blitzer und zwar einmal auf der Viersener Straße in beide Richtungen und es wird noch auf der Pongser Straße geblitzt. Gute Fahrt euch allen! Ich muss sagen, ich finde das Wetter heute ja echt ganz angenehm und bin langsam froh, dass diese krasse Hitze jetzt auch mal vorbei ist. Wir hatten wirklich heftige Hitzewellen diesen Sommer und die haben tatsächlich auch bei uns in Mönchengladbach Menschenleben gekostet. Ein langjähriger Feuerwehrmann aus der Stadt, der hat mit mir drüber gesprochen, wie heftig vor allem die große Hitzewelle Ende Juni war. Hört ihr in der nächsten Viertelstunde.
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4: Bei mir, ich bin Annika Pelzer. Habt einen schönen Nachmittag.

0: 40 Grad, Menschen klappen reihenweise zusammen und dann kommt ein Krankenwagen, in dem die Klimaanlage ab 37 Grad ausfällt und da ist es noch heißer drin. So hat mir Ben die Lage während der Hitzewellen in diesem Sommer beschrieben. Er ist seit über 25 Jahren Feuerwehrmann bei uns in der Stadt und hat mit mir vor allem über die heftige Hitzewelle Ende Juni gesprochen. Name und Stimme habe ich verändert, damit er ganz offen erzählen kann. Und Ben sagt, die Lage war wirklich katastrophal. War das denn mal irgendwie Thema unter euch Kollegen? Also ich denke mal, ihr werdet euch ja bestimmt darüber auch unterhalten haben, oder?
1: Ja, unter uns Kollegen ist das seit Tagen und Wochen Thema, ne? Und da hat man nicht das Gefühl, dass irgendwo von der Führung mal das kam oder vom Katastrophenschutz aus der Abteilung oder sonst irgendwas, wie gesagt, ohne jetzt immer persönlich eingreifen zu wollen, aber es gab halt nichts, wo ich mal gehört habe, dass man da in Zukunft mal irgendwie was dran ändern möchte.
0: Was waren das denn so für Gespräche, die ihr untereinander hattet als Feuerwehrleute?
1: Den Ausfall der Klimaanlagen. Zum Teil sollten gute neue Fahrzeuge aus der Dienst genommen werden für die 125-Jahr-Feier am nächsten Tag. Hatte man das Gefühl, das war ein bisschen wichtiger, die Hitzebelastung und dass wir da wirklich schon in Ausnahmezuständen sind.
0: Was würdest du dir da genau wünschen jetzt von deinen Vorgesetzten?
1: Also zum Beispiel, dass man dann, wir fahren ja 24-Stunden-Dienst in der Regel, dass man sagt, okay, für heute, sage ich mal, wir wechseln nach 12 Stunden die Mannschaft durch und mittel- bis langfristig, dass man dieses Problem ernst nimmt, genau wie andere Katastrophen und Schadenslagen, ne? Das ist halt trügerisch, so eine schöne Wetterlage. Du hast halt blauen Himmel und Sonnenschein, das sieht alles gut aus, macht alles was her, ne? Das ist nicht so wie schwarze Himmel, Hagel und Regen und überflutete Straßen. Das ist halt ein optischer, anderer Katastrophenfall, aber man muss es mal als Katastrophenfall wahrnehmen. Ich habe nicht das Gefühl, dass man das so erkannt hat.
0: Wo siehst du so die größten Gefahren bei zukünftigen Hitzewellen, wenn sich jetzt eben nicht direkt was ändert?
1: Also ganz klar Leib und Leben. Wir hatten so viele Reanimationseinsätze in den Tagen wie nie zuvor. Also wirklich Hitzetote ganz klar und die Überbelastung der Kollegen. Da sehe ich die größte Gefahr und dann auch unter Umständen Ausfall von Kollegen dadurch, ne?
0: Das ganze Interview könnt ihr auch anhören auf radio91.de und da findet ihr auch noch mehr zum Thema. Zum Beispiel auch, was die Träger von Altenheimen und von Krankenhäusern zu den Hitzewellen sagen.

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1: Mit Laura Bender einen schönen guten Tag. Wie fahrradfreundlich ist Mönchengladbach? Diese Frage stellt der Allgemeine Deutsche Fahrradclub ADFC seit September allen, die gerne Rad fahren oder auch mehr Rad fahren würden. Sowohl allgemein als auch speziell auf den Schulweg bezogen gibt es online beim Verein verschiedene Umfragen. Torben Weierstall berichtet, worauf es dabei ankommt.
2: Der ADFC will über drei verschiedene Befragungen ermitteln, wie es um den Radverkehr in Mönchengladbach und bundesweit bestellt ist. Es gibt einen Fragebogen für alle sowie einen speziell für Jugendliche zwischen 10 und 20 Jahren. Zusätzlich befragt der ADFC Bürgermeister und Landräte. Fragen sind etwa, wie viel wird vor Ort bereits für Radfahren getan? Was hat sich in den letzten Jahren verbessert? Und sind die Radwege in einem guten Zustand? Den Link zu den Fragebögen gibt es online bei radio91.de.
1: Grundschulen in NRW, die Sport und Bewegung besonders fokussiert in den Schulalltag integrieren, wurden jetzt zu sogenannten NRW-Sportgrundschulen ausgezeichnet. Das meldet die Staatskanzlei. Darunter ist auch eine Mönchengladbacher Grundschule, nämlich die Gemeinschaftsgrundschule Beckrath. Neben ihr wurden 13 weitere NRW-Grundschulen ausgezeichnet. Sie konnten unter anderem damit punkten, dass es dort zusätzliche Sport-, Bewegungs- und Spielangebote gibt oder dass sportliches Talent dort gut erkannt und gefördert wird. Auch die Zusammenarbeit mit Sportvereinen war ein Kriterium. Weil sich viele Schulen beworben haben, könnten demnächst weitere ausgezeichnet werden. Wer aus Mönchengladbach mit dem Zug in die Niederlande möchte, muss morgen mit Einschränkungen rechnen. Der Grund ist ein landesweiter Streik in den Niederlanden. Dadurch steht der Zugbetrieb größtenteils still. Für die Linie RE13 bedeutet das, die Züge aus Richtung Mönchengladbach fahren nur bis Kaldenkirchen. Zwischen Kaldenkirchen und Venlo kann es dann zu Ausfällen kommen. Ein Ersatzverkehr ist aber eingerichtet, heißt es von Seiten der Deutschen Bahn. Und das waren die Nachrichten. 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
3: Das Wetter.
4: Es ist ziemlich mild heute bei 25 Grad. Dabei sind aber einige Wolken mit dabei und es soll heute Abend auch noch regnen. Morgen bleibt es dann etwas kühler bei nur noch 19 Grad maximal. Dafür aber erstmal auch ein bisschen Sonne, die sich dann blicken lässt. Später am Tag kann es aber auch morgen noch mal Regen geben. Am Donnerstag, da sind im Moment 21 Grad bei Wolken und Sonne angekündigt.
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4: Wir gucken zuerst mal auf die Autobahnen und haben eine kleinere Meldung von der A52 Düsseldorf Richtung Romont zwischen Mönchengladbach-Neuwerk und dem Kreuz Mönchengladbach. 2 Kilometer stockender Verkehr, das heißt etwa 5 Minuten plus. Und dann noch die A57 Köln Richtung Nimwegen zwischen Bovard und Mörs-Hülsdonk. 10 Kilometer stockender Verkehr, hier kommen etwa 20 Minuten obendrauf. Bei uns in der Stadt sieht es ganz gut aus, was Staus angeht, aber Achtung, es stehen Blitzer und zwar auf der Viersener Straße in beide Richtungen. Und dann wird noch auf der Pongserstraße geblitzt. Danke euch fürs Bescheid sagen und allen unterwegs eine gute und sichere Fahrt. 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
4: Mein Name ist Annika Pelzer und ich wünsche euch einen schönen Nachmittag.

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0: heute die neue PISA-Studie vorgestellt und Deutschland erreicht bei einem neuen Tiefststand. Jetzt gibt es Forderungen nach Konsequenzen und einem Bildungsgipfel. Die SPD-Bundestagsfraktion fordert, dass Bund, Länder und Kommunen gemeinsam Konsequenzen ziehen. Lena Bauer aus der Nachrichtenredaktion, das größte Problem liegt bei der Chancengerechtigkeit.
1: Ja, laut den Studienergebnissen hängt der Schulerfolg in Deutschland weiter stark vom Elternhaus ab. Seit 2015 ist diese Kluft demnach sogar wieder größer geworden. Bundesbildungsministerin Prien sagt, das sei nicht hinnehmbar. Sie fordert mehr frühe Förderung und will Geld gezielter an Schulen geben, die besonders große Probleme haben. Auch Grüne, Linke, Lehrerverbände und das Kinderhilfswerk verlangen mehr Einsatz gegen Bildungsungleichheit.
0: Das Ergebnis der PISA-Studie fällt für die Schülerinnen und Schüler in Deutschland insgesamt so schlecht aus wie noch nie. Wie schneiden sie denn im internationalen Vergleich ab?
1: Deutschland liegt international nur noch nahe am Durchschnitt. Teilgenommen haben 15-Jährige in rund 90 Ländern und Volkswirtschaften. Vorn liegen wieder Singapur und vier chinesische Regionen. Auffällig ist der Abstand beim Lesen. In Deutschland erreichen nur knapp 70% der Schülerinnen und Schüler das Mindestniveau. Zum Vergleich, in China sind es über 90.
0: Dankeschön, Lena. Und jetzt weitere Meldungen in der Zusammenfassung. Die SPD im Düsseldorfer Landtag fordert nach den Sabotageaktionen auf das Stromnetz eine Taskforce für die kritische Infrastruktur. Eine solche Spezialeinheit könne Gefährdungen besser identifizieren, Schutzmaßnahmen koordinieren und für verbindliche Sicherheitsstandards sorgen, sagte Fraktionschef Ott. Er warnt davor, den Schutz der kritischen Infrastruktur privat zu organisieren. Das BSW schlägt für Sachsen-Anhalt einen überparteilichen Ministerpräsidenten vor. Ein unabhängiger Kandidat sei der letzte Strohhalm, wenn man sowohl eine faschistische Regierung als auch eine Blockade im Land verhindern wolle, heißt es. Von den Grünen dort heißt es, man sei offen für diesen Vorschlag. Nach dem Feuer mit 11 Verletzten in einem Mehrfamilienhaus in Moers wird gegen einen 55 Jahre alten Bewohner wegen versuchten Mordes ermittelt. Der Mann soll den Brand in seiner Wohnung im 5. Stock vorsätzlich gelegt haben. Die Feuerwehr musste in der Nacht auf Montag 77 Bewohner retten. Wer seinen Stromverbrauch geschickt plant, könnte bald deutlich weniger bezahlen. Experten sagen, dass wir in Deutschland Milliarden einsparen könnten, wenn wir bei der Technik endlich aufholen würden. In den meisten Haushalten hängen immer noch die alten analogen Zähler. Um sparen zu können, wenn der Strom billig ist, braucht man aber sogenannte Smart Meter, also digitale Stromzähler. Nach Angaben des Energiekonzerns E.ON hinken wir beim Einbau der modernen Geräte im EU-Vergleich aber hinterher. Gespart werden kann über Smart Meter, wenn Geräte wie Waschmaschinen oder Geschirrspüler dann eingeschaltet werden, wenn Strom gerade günstig ist, also zum Beispiel mittags oder nachts. Die Politik hat den Austausch mittlerweile zur Pflicht gemacht. Der Umbau soll bis 2030 größtenteils erledigt sein. Das waren die Nachrichten mit Thorsten Adolfs.
2: Das Wetter.
3: Heute ist es noch mal ziemlich mild bei um die 25 Grad, aber es soll im Laufe des Abends auch noch regnen. Morgen wird es insgesamt ein bisschen frischer. Wir bekommen nur 19 Grad an der Spitze, starten aber erstmal relativ freundlich in den Tag bei Sonne und Wolken. Später soll es aber auch morgen dann noch mal Regen geben.
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3: Wir gucken zuerst mal auf die Autobahnen und haben da die A52 Düsseldorf Richtung Romont zwischen Kreuz Nersen und Kreuz Mönchengladbach. 3 Kilometer stockender Verkehr, etwa 5 Minütchen plus. Dann ist es aber richtig voll auf der A57 Köln Richtung Nimwegen und zwar zwischen Bowert und Krefeld-Gartenstadt. 10 Kilometer Stau und etwa eine Stunde verliert ihr da an Zeit. Also wenn ihr könnt, dann umfahrt ihr das Ganze am besten. Und bei uns in der Stadt, da gibt es keine größeren Staus, aber es wird immer noch geblitzt. Und zwar auf der Viersener Straße in beide Richtungen. Gute Fahrt euch! Schön, dass ihr da seid. Das ist euer Dienstagnachmittag hier bei Radio 90.1.
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3: Mit mir Annika Pelzer und jetzt Ed Sheeran mit Sapphire für euch. Ja.

0: Viertel nach fünf hier bei Radio 90.1 an eurem Dienstagnachmittag. Wen gibt's in eurem Leben, den ihr schon mehr als 30 Jahre kennt? Ich wette, das sind wahrscheinlich nicht so viele Leute, aber die hier gehören vielleicht dazu.
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1: Mit Laura Bender einen schönen guten Tag. Fahrradfahren in Mönchengladbach. Wie gut geht das oder eben auch nicht? Das möchte der Allgemeine Deutsche Fahrradclub ADFC aktuell herausfinden. Dafür gibt es verschiedene Online-Fragebögen für Mönchengladbacher. Einmal für Jugendliche zwischen 10 und 20 Jahren und einmal für die Allgemeinheit. In diesen Bögen wird unter anderem gefragt, wie viel vor Ort fürs Radfahren getan wird oder was sich zuletzt verbessert hat. Zusätzlich zu den Fragebögen spricht der ADFC auch mit Politikern. 14 Grundschulen in NRW sind jetzt zu sogenannten NRW-Sportgrundschulen ausgezeichnet worden, darunter auch eine Mönchengladbacher Grundschule. Das teilt die Staatskanzlei mit. Diese Auszeichnung bestätigt, dass die Schulen Bewegung und Sport in besonderer Weise in ihren Alltag integrieren und sportliche Talente früh erkennen. Die Einzelheiten dazu hat Iden Bimmermann.
2: In Mönchengladbach darf sich die Gemeinschaftsgrundschule Beckrath ab sofort als NRW-Sportschule bezeichnen. Sie und die anderen ausgezeichneten Schulen punkten unter anderem mit zusätzlichen Bewegungs-, Spiel- und Sportangeboten, regelmäßigen Talentidentifikationsmaßnahmen, der Teilnahme an regionalen und oder überregionalen Schulsportwettbewerben und Wettkämpfen und durch die Zusammenarbeit mit lokalen Sportvereinen, so die Staatskanzlei. Damit ebnen sie den Weg junger Menschen in die weitere sportliche Förderung. Im Herbst können weitere Schulen in NRW ausgezeichnet werden.
1: Wer aus Mönchengladbach mit dem Zug in die Niederlande möchte, muss morgen mit Einschränkungen rechnen. Der Grund ist ein landesweiter Streik in den Niederlanden. Dadurch steht der Zugbetrieb größtenteils still. Für die Linie RE13 bedeutet das, die Züge aus Richtung Mönchengladbach fahren nur bis Kaldenkirchen. Zwischen Kaldenkirchen und Venlo kann es dann zu Ausfällen kommen. Ein Ersatzverkehr ist dabei eingerichtet, heißt es von Seiten der Deutschen Bahn. Und das waren die Nachrichten. 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
3: Das Wetter.
4: Es ist immer noch mild, aber es soll noch regnen am Abend. Morgen, da gibt es dann insgesamt nur noch 19 Grad, erstmal bei Sonne und Wolken. Später soll es dann aber auch morgen Regen geben.
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4: Auf der A52 Düsseldorf Richtung Romont, da staut es sich zwischen dem Kreuz Nersen und Kreuz Mönchengladbach. 3 Kilometer stockender Verkehr und 5 Minuten plus. Und dann noch die A57 Köln Richtung Nimwegen zwischen Kreuz Karst und Mörskapellen. 4 Kilometer Stau und hier mindestens 10 Minuten, die oben drauf kommen. Außerdem steht immer noch ein Blitzer bei uns in der Stadt, und zwar auf der Viersener Straße in beide Richtungen. Der Dienstagnachmittag neigt sich so langsam dem Ende zu. Ich hoffe, ihr kommt alle gut in den verdienten Feierabend und euch geht's gut. Ich bin noch eine Weile für euch am Start.
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4: Mit Annika Pelzer. Schönen Dienstagabend euch.

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0: Das ist Radio 90.1 für euch an diesem Dienstag. Der Sommer geht langsam wirklich zu Ende, aber er war ja auch heftig und heiß genug. Und das hat auch echt für Probleme gesorgt. Ben, der ist seit mehr als 25 Jahren Feuerwehrmann bei uns in Mönchengladbach. Und er hat mit mir vor allem über die extreme Hitzewelle Ende Juni gesprochen und sagt ganz klar, sowas hat er vor diesem Sommer noch nicht erlebt. Wir haben seinen Namen und seine Stimme verändert, damit er ganz offen mit uns darüber reden kann.
1: Die ganze Belastung, die Einsatzhäufigkeit, die Intensität der Einsätze. Also ich bin noch früher in den ganz ersten RTBs gefahren, da hatten wir keine Klima drin. Da war das aber eine ganz, ganz andere Belastung. Ich kann nicht genau sagen, warum. Da bin ich auch mit Sicherheit schon bei ähnlichen Temperaturen gefahren, aber es war ganz anders. Es war dieses ganze Drumherum. Es war einfach meiner Meinung nach eine Katastrophenlage.
0: Ein Rettungseinsatz nach dem anderen, ein Brandeinsatz nach dem anderen. Ben sagt, wir sind da einfach nicht richtig drauf vorbereitet. Und er hat bisher auch nicht das Gefühl, dass sich daran was ändert und das Ausmaß des Problems erkannt wird.
1: Man hat so das Gefühl gehabt, dass das bis heute weder aufgearbeitet wurde, noch dass da irgendwas passiert, da mal drüber zu reden, wenn wir jetzt nächste Woche steht, vielleicht die nächste Hitzewelle an. Wir haben nichts an die Hand bekommen, wie man da mal demnächst mit umgeht. Weder kurzfristig, wo man sagt, okay, wenn in 2, 3 Wochen wir eine kurzfristige Lage ist, machen wir es so und so und langfristig machen wir das und das. Und das fände ich halt einfach schön, wenn man da mal drüber kommunizieren würde, drüber reden würde und mal gucken könnte, was man ändert.
0: Die Stadt sagt dazu, man bewertet solche Lagen mit Daten vom Wetterdienst und Erkenntnissen des Robert-Koch-Instituts. Und dann gibt es zum Beispiel Maßnahmen wie zusätzliche Getränke oder auch Schatten an Einsatzstellen. Außerdem gibt es auf manchen Wachen auch schon Klimaanlagen und auf anderen werden in Zukunft noch welche geplant. Ben hat uns erzählt, wo er die größten Gefahren sieht, wenn sich eben nichts ändert.
1: Also ganz klar Leib und Leben. Wir hatten so viele Reanimationseinsätze in den Tagen wie nie zuvor. Also wirklich Hitzetote ganz klar und die Überbelastung der Kollegen. Da sehe ich die größte Gefahr und dann auch unter Umständen Ausfall von Kollegen dadurch, ne?
0: Es muss also was passieren, damit wir auf solche Hitzewellen besser vorbereitet sind, sagt ein langjähriger Feuerwehrmann aus Mönchengladbach. Das ganze Interview mit Ben könnt ihr euch auf radio90.1.de anhören und da findet ihr auch noch mehr Infos zum Thema.

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1: Mit Thorsten Adolfs. Guten Tag. Rauchen ist ungesund und birgt ein großes Gesundheitsrisiko. Das ist nicht neu. Aber auch das Passivrauchen ist schädlich und die Folgen können gravierend sein. Das steht in einer aktuellen Studie, die in der Fachzeitschrift The Lancet veröffentlicht wurde. Das Passivrauchen hat demnach allein 2023 weltweit zu fast 1,7 Millionen Todesfällen unter Nichtrauchern geführt. Besonders betroffen sind demnach Kinder. Lena Bauer aus der Nachrichtenredaktion. Wie groß ist das Problem?
2: Über 2,7 Milliarden Menschen weltweit waren laut Studie 2023 Passivrauch ausgesetzt. Mehr als jede vierte betroffene Person war ein Kind. Bei Kindern trug die Belastung durch Passivrauch außerdem laut Studie zu rund 5,2 Millionen Atemwegsinfektionen.

0: räumen.
1: Danke, Lena. Und jetzt weitere Meldungen im Überblick. Nach der Festnahme des Tatverdächtigen im Zusammenhang mit den Angriffen auf die Stromversorgung gehen die Ermittlungen weiter. Die Polizei will ausschließen, dass es noch mehr Täter gibt. Der 48-Jährige, der in der Nähe des Umspannwerks in Weißweiler gefasst wurde, hatte bei seiner Festnahme nach Angaben der Ermittler Sprengmittel bei sich. 25 Jahre nach dem ersten PISA-Schock sind Schülerinnen und Schüler laut der aktuellen PISA-Studie noch schlechter als damals. Die SPD-Bundestagsfraktion fordert deshalb ein Krisentreffen auf Bundesebene. Bei einem solchen Treffen müssten konkrete gemeinsame Konsequenzen aus den Ergebnissen gezogen werden. Die Tatsache, dass die Länder für die Bildungspolitik zuständig sind, dürfe keine Ausrede für Stillstand sein, sagte Fraktionsvize Schmidt. Kreml-Chef Putin hat mit US-Präsident Trump telefoniert. Er habe Trump zugesichert, dass Russland keine aggressiven Pläne in Bezug auf Europa habe. Das hat Putins außenpolitischer Berater Uschakow gesagt. Russland hatte die Ukraine vor gut 4,5 Jahren attackiert. Nennenswerte Fortschritte in Richtung einer Friedenslösung gibt es seitdem nicht. Die Preise an den Tankstellen könnten noch weiter steigen, denn der Ölpreis nähert sich wieder der 100-Dollar-Marke. Das liegt daran, dass die Spannungen im Nahen Osten weiter zunehmen. Besonders kritisch ist, dass wichtige Transportwege betroffen sind und durch Angriffe der Houthi-Milizen im Jemen Brände in Ölanlagen ausgebrochen sind. Das befeuert die Sorge, dass die Versorgung schwieriger wird. Beim Erdgas sieht die Preisentwicklung nicht besser aus. Es bleibt also erst einmal ungemütlich, was die Kosten für Energie angeht, weil der Markt extrem nervös auf jede neue Nachricht aus der Region reagiert. Soweit die Meldungen mit Thorsten Adolfs.
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3: Wir tragen den Sommer zu Grabe, eingewickelt in ein schwitziges Leichentuch. Das war es jetzt wirklich. Ab morgen deutlich kühler, da dann nur noch 21 Grad und es bleibt die restliche Woche durch ähnlich. Dazu morgen auch mal eine Ecke wolkiger und Regen und auch Gewitter möglich. Kann jetzt stellenweise auch über den Abend und die Nacht schon mal nass werden, je nachdem wo ihr seid. Und da dann später auch Tiefstwerte um 10 Grad.
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3: Hier und da richtig viel los. Einmal die Staus ab 20 Minuten Wartezeit. A3 Oberhausen-Köln zwischen Kreuz Breitscheid und Mettmann 4 Kilometer, knappe 50 Minuten. A4 Aachen Richtung Köln zwischen Kreuz Köln-West und Köln-Poll 6 Kilometer, 20 Minuten. A44 Düsseldorf-Essen zwischen Auffahrt Reichswaldallee und Kreuz Ratingen-Ost, da haben wir 2 Kilometer, 25 Minuten. Und A565 Bonn Richtung Meckenheim zwischen Bonn-Hartberg und Meckenheim-Nord 4 Kilometer, ist eine knappe Dreiviertelstunde. Haltet durch, kommt gut an.
4: Jo, ich persönlich war noch nie auf einem 300. Geburtstag eingeladen. Frechheit, oder? Gerade ist das aber passiert. Ich wurde eingeladen zum 300. Geburtstag von Thelen Drifte. Man kann sagen, das ist so der Einrichtungsspezialist hier bei uns aus der Region, aus Nettetal-Lobberich. Und hier wird am Wochenende richtig, richtig groß gefeiert. 300. Geburtstag eben. Und genau über diese 300 Jahre Unternehmensgeschichte und natürlich auch so ein bisschen über die Party am Wochenende, ne, wollen wir in der nächsten Stunde mal genau sprechen. Dafür habe ich mir Geschäftsführer und Marketingleiter von Thelen Drifte eingeladen, also zwei Experten, die mir richtig viel erzählen können. Freue ich mich drauf, hier in der nächsten Stunde.
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4: Jo, und das mit mir, Anouk van der Vliet. Schönen Dienstagabend mit uns.

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1: Als kleiner Holzverarbeiter in Nettetal angefangen und jetzt 300 Jahre später ein international agierendes Einrichtungshaus, das für maßgeschneiderte Küchen- und Wohnkonzepte steht, das ist Thelen und Drifte. Und ihr hört es schon, 300 Jahre, das ist, um ehrlich zu sein, kein Pappenstiel. Das schaffen nicht mehr so wirklich viele Unternehmen heutzutage. Und genau deswegen wollen wir heute mal ein bisschen genauer drüber sprechen. Mit Tim Spee, Marketingleiter von Thelen und Drifte. Hallo.
2: Hi.
1: Und natürlich dem Geschäftsführer des Familienunternehmens in, Achtung, 12. Generation, stimmt, ne?
3: Das ist richtig. Vielen Dank. Schön, dass wir hier sein dürfen.
1: Fabian Thelen, hallo zusammen. Fabian, wir haben uns auf das Du geeinigt heute für diese Sendung. Also 1726 als kleiner Holzverarbeiter in Nettetal angefangen. Wie ging es dann weiter, Fabian? Nimm uns mal mit.
3: Ja, die Geschichte kenne ich. Die hat mein Opa mir damals erzählt. Und ist auch ganz lustig, weil ich wusste nicht, ob der mich anflunkert. Und dann haben wir einen Ahnenforscher engagiert, der den ganzen Sachen mal auf den Grund gegangen ist, in Kirchenarchiven, Kreishandwerkarchiven reingegangen ist. Und die Geschichte hat sich bestätigt. Damals gab es vor uns die Firma Damme. Und der Jakob Thelen hat die Tochter geheiratet. Und so wurde dann aus dem Holzverarbeiter Damme jetzt seit 300 Jahren die Firma Thelen. Und ich bin jetzt der 12. Thelen, also eine 12. Generation.
1: Also man kann eigentlich sagen, das hatte sogar so einen romantischen Ursprung, oder?
3: Das kann man sagen, ja.
1: Ach, schön. Wie war das denn so? Also ich meine, in 300 Jahren ist immens viel passiert. Wie hat man das alles überstanden?
3: Also wenn ich jetzt ein bisschen weiter vorne anfange, waren wir damals der Holzverarbeiter für wohlhabende Bauern, Särge wurden gebraucht, Zimmertüren, Fenster, Treppen. Das hat sich ja auch über die Generationen so fortgesetzt, auch das Handwerk wurde weitergegeben. So der richtig große Cut kam dann so in der Industrialisierung, als dann auch später die ersten Maschinen bei uns eingezogen sind. So haben diese Maschinen uns dann recht früh geholfen, noch mal ein bisschen mehr auf die Straße zu bringen. Und dann kam dann auch das erste Küchenstudio dazu und war folglich heute die goldrichtige Entscheidung zu sagen, wir konzentrieren uns nicht nur mehr auf den Schreiner oder auf ein Element, sondern sagen, komm, wir gehen mit zur Küche, wir machen Innenausbauten, wir passen Sachen, die standardmäßig gar keine Küchenverarbeiter machen könnten bei uns in der Schreinerei und bieten so Lösungen, die kein zweiter anbieten könnte. Sind so weit dann expandiert, dass wir dann auch gesagt haben, jetzt ist so viel Manpower im Unternehmen, dass wir nicht nur einen Standort halten und führen können und haben uns dann entschieden, dazu mit der Firma Drifte aus Mörs zusammenzuarbeiten. Deswegen heißen wir auch Thelen und Drifte und sind ein Jahr später nach Düsseldorf gegangen, wo wir jetzt seit 26 Jahren sitzen und auch ein Volleinrichter sind.
1: Wie darf ich mir so Abendessen bei Familie Thelen vorstellen?
3: Ich würde sagen, ein bisschen Arbeit gehört immer mit dazu, aber 80% andere Themen.
1: Sehr gut. Tim, wie ist das für dich, in so einem Familienunternehmen zu arbeiten?
2: Ja, sehr, sehr spannend. Weil hier ist es natürlich so, dass wirklich viele Familienmitglieder irgendwie aufeinandertreffen. Mhm. Das ist auch ganz spannend zu sehen, wie die Familie untereinander agiert.
1: Ja.
2: Das funktioniert aber tatsächlich sehr, sehr gut bei Thelen. Also, und auch aus einer Marketing-Sicht ist das natürlich eine ganz besondere Geschichte, die man da auch erzählen kann und die ja auch super, super spannend ist.
1: Ja. Auch wenn wir jetzt gerade hier so nett plaudern, wir machen jetzt noch ein bisschen Musik und dann gucken wir gleich nochmal so ein bisschen genauer drauf, was ihr so macht, wie euer Alltag so aussieht.

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1: Einmal durch die Nacht und auf der anderen Seite kommen wir im Herbst wieder raus. Es ist deutlich kühler morgen, 21 Grad noch maximal. Hier und da wird es wolkiger und Regen und Gewitter sind auch möglich. Jetzt über die Nacht auch schon teilweise nass und deutlich frischer. Tiefstwerte später um 10 Grad.
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1: Wird langsam besser, ist aber noch einiges los. Einmal die Staus ab einer Viertelstunde. A3 Köln Richtung Oberhausen zwischen Köln-Delbrück und Leverkusen-Zentrum. 4 Kilometer, da eben eine Viertelstunde. A3 Oberhausen-Köln zwischen Kreuz-Breitscheid und Mettmann. 4 Kilometer, 33 Minuten plus. A44 Düsseldorf-Essen zwischen Ratingen-Schwarzbach und Kreuz-Ratingen-Ost. 2 Kilometer, 17 Minuten. Und A565 Bonn Richtung Meckenheim zwischen Bonn-Hartberg und Meckenheim-Nord. 5 Kilometer, knappe 40 Minuten. Gut durch.
2: Thelen Drifte. Man kann sagen, das ist so der Einrichtungsspezialist hier bei uns aus der Region, aus Nettetal-Lobberich. Und hier wird am Wochenende richtig, richtig groß gefeiert. 300. Geburtstag eben. Und genau über diese 300 Jahre Unternehmensgeschichte wollen wir mal genau sprechen. Und das mit mir, Anouk van der Vliet. Schönen Dienstagabend mit uns.
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1: Eine maßgeschneiderte Küche, perfekte Lösungen fürs Wohnen und das eigentlich alles aus unserer Region, aus Nettetal-Lloyd. Vor 300 Jahren ist hier erstmals das Unternehmen in einer Urkunde aufgetaucht, damals noch als kleiner Holzverarbeiter, Thelen. Heute ist Thelen Drifte ein international agierendes Unternehmen. Bei mir sind immer noch Tim Spee, Marketingleiter und Geschäftsführer Fabian Thelen. Hallo.
2: Hallo.
1: Ihr fühlt euch noch wohl hier, ja?
2: Wir fühlen uns sehr wohl, vielen Dank.
1: Sehr gut. Es braucht nicht unbedingt viel Hintergrundwissen, würde ich sagen, um zu merken, dass sich in 300 Jahren Unternehmensgeschichte wohl auch so ein bisschen die Art zu arbeiten geändert hat. Wenn wir es mal ganz kurz vergleichen, früher versus heute.
2: Gefühlt würde ich jetzt sagen, die Zeit. Also früher hat sich ein Tischler noch hingesetzt oder ein Schreiner hingesetzt und hat Schnittzeichnungen gemacht, wofür der fast eine ganze Woche gebraucht hat, bevor er dann das Holzstück selber verarbeitet hat und dann tatsächlich ein Schrank entstanden ist. Heute ist alles computerbasiert, man macht schnell die Angebote.
3: Wir haben alte Zeichnungen noch von früher, teilweise auch aus dem Zweiten Weltkrieg etc. Kann man sich auch bei uns in den Ausstellungen noch anschauen. Das ist super, super beeindruckend. Ja. Aus Kommunikationssicht hat sich natürlich auch einiges geändert in 300 Jahren. Ich glaube, früher war es so, dass diese Mund-zu-Mund-Propaganda sehr, sehr groß war.
1: Verrückt, das habe ich vom Thelen, da muss
3: ja,
1: auch mal
3: genau,
1: hin.
3: Genau, ja, ich vom Thelen. Ist heute tatsächlich aber auch immer noch so. Ganz viele unserer Kunden kommen tatsächlich zu uns und sagen, ah, mein Freund XY hat ja ein schönes Wohnzimmer von euch eingerichtet bekommen. Ja, aber darüber hinaus natürlich dieses ganze Thema Social Media, Online, internationale Auftritte, verschiedene Sprachen. Wir haben auch viele Kunden aus Holland, haben auch schon viele Sachen nach Spanien gemacht und in Dubai. Und es wird einfach immer internationaler. Die Konkurrenz natürlich auch viel, viel größer, glaube ich. Da irgendwie an die Kunden ranzutreten, ist natürlich heutzutage auf der einen Seite leichter, aber auf der anderen Seite natürlich auch viel schwieriger geworden.
1: Der Dschungel ist einfach ein bisschen größer, muss man sagen. Ne? Wie oft kommt das vor, dass jemand kommt und sagt, hier mit seinem Handy, ja, hier habe ich bei Pinterest gesehen?
2: Immer häufiger. Ja, ne? Also ich würde sagen, jedes dritte Mal.
3: Mhm. Ich glaube, in 70-80% der Fällen gehen 90. die Leute, 90 vielleicht sogar, in der Fälle gehen die mit was komplett anderem bei uns tatsächlich wieder raus und sind in der Regel sehr zufrieden damit.
1: Glücklicher sogar damit.
3: Glücklich. Ja. Genau aus dem Grund einfach auch, weil wir Leute sitzen haben, die einfach auch wissen, was sie tun und das halt das große Ganze sich angucken und schauen, wie passt das alles zusammen. Und das ist natürlich auch perfekt.
2: Die Kunden können heute jedes einzelne Elektrogerät im Internet oder per ChatGPT als Auszugsschrank, welcher Auszug ist da drin verbaut, nachlesen. Mhm. Und das ist natürlich auch für uns unheimlich wichtig, dass wir auf jeden Fall diesen Wissensstand auch haben, um da einfach nochmal weiter voran zu sein. Wir versuchen, das Bestmögliche für den ganzen Raum zu kreieren und nicht nur ein Stück Küche oder nur das Möbel oder nur den Tisch. Also uns geht es darum, einen ganzen Lebensraum zu schaffen und nicht nur ein Stück zu verkaufen. Mhm. Und das macht uns aus.
1: Jetzt gucken wir gleich noch, erst gibt es ein bisschen Musik und dann gucken wir noch auf die große Party, auf das große Jubiläum 300 Jahre, auf das Fest und vielleicht auch die ein oder andere Aktion, die ich euch noch aus dem Rippen leier. Erst ein bisschen Musik, gleich
2: so
1: weiter.
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1: Diese Stunde gucken wir ja mal drauf, wie man es schafft, als regionales Unternehmen 300 Jahre alt zu werden. Genau das hat nämlich Thelen Drifte geschafft. Wir haben von Tim Spee, Marketingleiter, und Fabian Thelen, Geschäftsführer, schon ganz, ganz viel gehört. Aber zu so einem 300. Geburtstag, da gehört ja auch eine ordentliche Party. Deswegen, was ist zum Jubiläum geplant? Ich weiß nicht, wer will antworten? Tim, der das alles organisiert hat, oder Fabian, der...
2: Tim hat geplant.
1: Tim hat geplant, okay.
3: Ich habe geplant, ja. Genau. Ja, also so wie es sich halt für ein Familienunternehmen gehört, machen wir natürlich auch mehr oder weniger eigentlich eine Familienfeier. Wirklich für jung und alt, alle sind willkommen. Wir haben Profiköche da, die was Leckeres kochen. Es gibt leckere Häppchen von den Köchen in mehrere Gänge. Miele wird da sein mit einem Grillmeister, der dann auch die neuen Miele-Produkte vorstellt. Pizza wird es geben auf unseren Pizzaöfen. Dann gibt es eine Hüpfburg. Wir haben eine Ernährungsberaterin für Kinder da, die dann ein bisschen mit den Kindern so ein bisschen Healthy Food macht. Ein paar Smoothies und solche Geschichten, damit die Eltern dann auch mal in Ruhe durch die Ausstellung auch laufen können. Also halt so ganz familiär, würde ich es mal so beschreiben.
1: Also im Grunde ist es ein großer Tag der offenen Tür mit riesig Programm und dem Rundum-Sorglos-Paket für Eltern und Kinder.
3: Im besten Fall ja.
1: Okay.
3: Ja, genau. Genau.
1: Ihr seid jetzt nicht unbedingt dafür bekannt, dass ihr eine Aktion nach der anderen rauspfeffert, aber fürs Jubiläum habt ihr gedacht, jetzt hauen wir mal einen raus. Was gibt's fürs Jubiläum?
3: Für dieses Jahr, in der Tat hast du schon recht, haben wir schon gesagt, wir müssen was Besonderes haben, haben mit unseren Vorlieferanten etc. gesprochen. Das bedeutet, ohne jetzt alle Aktionen sagen zu können oder hier erwähnen zu müssen, weil die kann man sich auch bei uns auf der Webseite dann anschauen.
1: Ja, einmal ganz kurz, das ist www.thelen.de, ne?
3: Genau.
1: Ja, perfekt, dann darfst du weitermachen.
3: Okay. Ist es schon so, dass jeder Kunde, der eine Küche bei uns kauft und auch zu einem gewissen Wert und so weiter, dann auch ein Extra bekommt, ja, ein Upgrade für seine Küche, die dann teilweise dann vom Handel oder auch von uns direkt finanziert wird, sodass der Kunde sich auch keine Sorgen machen muss, dass wir irgendwie einen Strich drunter machen und dann irgendwas erzählen, sondern das ist wirklich so,
1: da gibt es was geschenkt.
3: Und genau, da kriegst du was Tolles.
1: Warum ist genau jetzt der richtige Zeitpunkt, euch entweder kennenzulernen, weil man euch noch nicht kennt, oder mal wieder vorbeizugucken?
3: Der richtige Zeitpunkt jetzt ist auf jeden Fall, weil wir tatsächlich jetzt im Zuge der 300 Jahre unsere Ausstellung komplett neu umgebaut haben. Da steht nichts mehr so, wie es war. Da ist alles neu, wirklich die modernsten und neuesten Sachen, die es im Augenblick und Trends, die es gibt auf dem Markt, sind dort zu finden.
2: Ich bin mir sicher, dass es immer eine gute Idee ist, uns einmal kennenzulernen. Und wir haben ja nicht nur den Standort in Nettetal, sondern sitzen noch in Düsseldorf auf der Scheurenstraße oder aber auch in Mörs auf der Heuderberger Straße.
1: Perfekt. Vielen Dank, sage ich an dieser Stelle an Tim Spee und Fabian Thelen von Thelen Drifte. Mir hat super viel Spaß gemacht mit euch. Und ihr da draußen, ihr merkt euch jetzt einfach mal den 12. September. 10 bis 18 Uhr gibt es die große Geburtstagsfeier, das große Jubiläum bei Thelen Drifte in Nettetal. Leute, diese Woche Samstag. Und ich sage schönen Abend zusammen. Vielen Dank, dass ihr da wart, und auf bald.
2: Vielen Dank, dass wir da sein durften.
3: Ja. Vielen Dank, es war sehr schön.

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1: Mit Thorsten Adolfs. Guten Abend. Die Polizei hat in der Nähe von Aachen den mutmaßlichen Stromnetzsaboteur gefasst. NRW-Innenminister Reul sagte, dass der Mann seine gefährlichen Anschläge fortsetzen wollte. Er sei bei einem Großeinsatz von einer aufmerksamen Polizistin gestoppt worden. Mehr zum Thema von Lena Bauer.
2: Der Mann soll Stromleitungen in der Nähe von Kohlekraftwerken in NRW, Brandenburg und Sachsen sabotiert haben. Der 48-Jährige wurde bei Weißweiler festgenommen, als er sich in der Nähe des dortigen Kraftwerks aufhielt. Laut Landesinnenminister Reul sind Spekulationen über psychische Probleme oder eine mögliche Bezahlung durch Dritte zum jetzigen Zeitpunkt reine Kaffeesatzleserei. Bei seiner Festnahme leistete der Tatverdächtige keinen Widerstand. In einem Zelt, das sich im Unterholz in der Nähe des Kraftwerks befand, entdeckten die Beamten noch mehr gefährliche Sprengladungen. Im Moment wird geprüft, ob es weitere Tatverdächtige gibt. Man gehe zurzeit aber von einem Einzeltäter aus, heißt es aus Ermittlerkreisen. Zu den Hintergründen und zum möglichen Motiv wurden noch keine Angaben gemacht. Das alles soll in den anstehenden Vernehmungen geklärt werden.
1: Und jetzt weitere Nachrichten im Überblick. Fachleute haben die PISA-Testergebnisse als Schock bezeichnet. Hintergrund ist die neue PISA-Studie der OECD. Demnach haben 15-jährige Schüler aus Deutschland bei der Untersuchung im vergangenen Jahr so schlecht abgeschnitten wie noch nie. Untersucht wurden Leistungen in Lesen, Mathe und in den Naturwissenschaften. Durch eine technische Störung gibt es gerade an einigen britischen Flughäfen

0: muss heute nur der BVB ran. Die Dortmunder empfangen zum Auftakt Villarreal. Danny Hoppe hat den Ausblick.
1: Die letzte Champions-League-Saison möchte man in Dortmund ganz schnell abhaken und vergessen. Da hatte man es nicht mal ins Achtelfinale geschafft und sich dadurch viele eingeplante Millionen durch die Lappen gehen lassen. Jetzt also der neue Anlauf. Der Start in die neue Bundesliga-Saison lief gut aus Dortmunder Sicht. Mit 2 Siegen aus 2 Spielen steht man ganz ungewohnt mal wieder vor den Bayern. Dazu hat man auch die erste DFB-Pokalrunde überstanden. Jetzt will man natürlich auch gegen Villarreal mit einem Erfolg in die Königsklasse starten. Und die Chancen stehen gut. Bei den Spaniern läuft es bisher noch gar nicht. Dazu gab es das Duell schon in der letzten Champions-League-Saison. Das gewann der BVB mit 4:0.
0: Soweit die Meldungen mit Thorsten Adolfs.
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3: Rippsommer, das war es jetzt wirklich. Ab morgen deutlich herbstlicher bei den Temperaturen einmal. 21 Grad nur noch maximal. Und es bleibt die restliche Woche durch ähnlich. Plus morgen einige Wolken unterwegs und hier und da auch Gewitter möglich und Regen. Der setzt stellenweise jetzt schon über den Abend und die Nacht ein, je nach Ort. Und es wird auch gleich deutlich kühler. Tiefstwerte dann um 10 Grad.
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3: Hier und da steht ihr ein Weilchen, einmal die Staus ab, 15 Minuten Wartezeit. A2 Oberhausen-Dortmund zwischen Kreuz Oberhausen und Bottrop, 3 Kilometer, knappe 40 Minuten. A3 Oberhausen-Köln zwischen Kreuz Breitscheid und Mettmann, 4 Kilometer, auch da knappe 40 Minuten obendrauf. A44 Düsseldorf-Essen zwischen Ratingen-Schwarzbach und Kreuz Ratingen-Ost, 1 Kilometer, eine Viertelstunde. Und A565 Bonn Richtung Meckenheim zwischen Bonn-Hartberg und Meckenheim-Nord, 5 Kilometer, eine halbe Stunde. Kommt gut durch. Sebastian Pulli hier, aktuelle Meldung.
4: 15-Jährige können immer schlechter lesen.
3: Mathematik und Naturwissenschaften auch nicht gut. Es ist ein katastrophales Ergebnis bei der PISA-Studie. Die getesteten Kinder aus Deutschland hätten die, Achtung, niedrigsten Kompetenzwerte seit Beginn der PISA-Erhebungen erzielt. Guck mal, haben Sie den Satz so formuliert, dass die Betroffenen den nicht verstehen.
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4: Was sind Kontipenswerte?
3: Ja, ich weiß auch nicht. Bisschen Nachhilfe jetzt in Musik und Englisch. Kamerad.

0: Jetzt absolut perfekter Pop von Phil Collins.
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0: Beziehungsweise nicht so wirklich, denn es ist ein Song, der von ihm gecovert worden ist. Das ganz, ganz wundervolle Can't Stop Loving You, so hier einmal im Original von einem gewissen Leo Sayer von 1978. Ja, in den 70ern, da hatte man offenbar einfach mehr Zeit. Es ist sehr, sehr viel langsamer als die Phil Collins-Version. Plus eine Textstelle im Refrain, die hat Phil Collins geändert. Im Original nämlich, I can't stop loving you, though I try. Ich kann nicht aufhören, dich zu lieben, obwohl ich es versuche. So, und Phil Collins hat aus Though I try gemacht, Why should I? Ich kann nicht aufhören, dich zu lieben, warum sollte ich auch? Ja, vielleicht, weil sich die Frau im Text von dir trennen will, Phil. Anfang der 2000er war das vielleicht romantisch, heute ist das Stalking. So, Liebeslied versaut, Entschuldigung. Klingt nach wie vor ganz fantastisch, Phil Collins. Can't Stop Loving You. Einen schönen Feierabend.

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1: Die Temperaturen gehen ja noch nicht in den Keller, aber doch mal ein Geschoss tiefer. Morgen nur noch 21 Grad maximal. Dazu auch einige Wolken unterwegs. Hier und da kann es regnen und teilweise auch gewittern. Kann jetzt auch schon über den Abend und die Nacht mal nass werden, stellenweise hier und da. Und später dann deutlich kühler mit Tiefstwerten um 10 Grad.
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1: Wir sind langsam auf dem Weg der Besserung, hier und da aber noch einiges mehr los. Einmal die Staus ab 10 Minuten Wartezeit. A2 Oberhausen-Dortmund zwischen Kreuz Oberhausen und Bottrop 3 Kilometer, eine Dreiviertelstunde. A3 Oberhausen-Köln zwischen Kreuz Breitscheid und Mettmann 3 Kilometer, 20 Minuten. A44 Düsseldorf-Essen zwischen Ratingen-Schwarzbach und Kreuz Ratingen-Ost ist 1 Kilometer, 13 Minuten plus. Und A565 Bonn Richtung Meckenheim zwischen Bonn-Hartberg und Meckenheim-Nord 2 Kilometer. Da ist eine Viertelstunde obendrauf. Gute Fahrt, kommt gut durch. Ach ja, Sebastian Pulli hier, aktuelle Meldung, ich zitiere: Angela Merkel nutzt Instagram. Ja, das reicht offenbar schon, um eine Schlagzeile zu sein. Gut, man merkt warum, wenn man weiterliest, es ist ganz süß, es ist wieder so eine liebenswerte Merkeligkeit. Wenn sie sich im Winter damit beschäftigen würde, dass sie auf Schuhen ausrutscht, bekäme sie Empfehlungen für rutschfeste Seniorenschuhe und das fände sie, Zitat, ein bisschen spooky. Ja, für die einen schon lange Alltag, für die anderen noch Neuland, ne?
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0: Shibuzi mit dem Bar-Song. Einen schönen Abend.
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0: Es lässt sich ja der Stand eines Haushalts manchmal ablesen an der Nuss-Nougat-Creme auf dem Frühstückstisch. Ich weiß nicht, wie es euch geht. Nutella war uns damals zu teuer. Ich komme aus einer Nutoka-Familie. Stellt sich raus, das muss nichts Schlechtes sein.
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2: Ja, nee, ist klar. Hier, eine herrliche Schlagzeile in der Bild. Nutella schmiert ab. Ja, das haben vergangene Woche die Mütter auch gedacht, als sie die Schulranzen ihrer Kinder nach den Ferien wieder fit gemacht haben. Es gibt doch nichts Schöneres, als wenn du da noch eine Brotdose findest, in der 6 Wochen lang die Stulle mit dem Nutella eine völlig neue Verbindung eingegangen ist. Aber das ist gar nicht gemeint. Außerdem, die Knifte kann Fatih noch essen. Merkt er doch gar nicht. Aber hier, die Stiftung Warentest hat letztens zum Abteilungsfrühstück eingeladen und festgestellt, dass es einige Haselnusscremes gibt, die besser sind als unsere geliebte Gesundheitscreme von Ferrero. Bäm. Und wir haben jahrelang der deutschen Nationalmannschaft vertraut. Damals in der Nutella-Werbung. Manuel Neuer, Mesut Özil, Mats Hummels, die DFB-Nutella-Boys. Da hast du doch auch gedacht, wenn ich nur jeden Tag 3 Gläser davon esse, ruft spätestens nächste Woche Real Madrid an. Oder wenigstens der SV Meppen. Und jetzt stellt sich raus, selbst die Nuskati-Billig-Variante von Aldi schneidet besser ab im Test. Ja, da braucht sich doch keiner wundern, dass sich Jogi Löw nie gemeldet hat. Wenn sich unsere Jungs den Aldi-Kleister aufs Brötchen geschmiert hätten, dann hätten wir wenigstens um Platz 3 gespielt in den USA. Ist klar.
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1: Ich bin Tine Klimach. In der neuen Bildungsstudie PISA schneiden Schüler in Deutschland so schlecht ab wie noch nie. In Lesen, Mathe und Naturwissenschaften wurden bei den getesteten 15-Jährigen die niedrigsten Kompetenzwerte seit Beginn der PISA-Erhebung erzielt, sagte Studienleiter Samuel Greif in Berlin. Man sehe aber auch ermutigende Entwicklungen.
2: 3 von 4 Schülerinnen und Schülern sagen, dass sie sich in ihrer Schule wohlfühlen, und das ist im Übrigen auch besser als im internationalen Durchschnitt. Auch das Interesse an Naturwissenschaften hat deutlich zugenommen. Viele Jugendliche sehen die Bedeutung naturwissenschaftlicher Themen für ihre persönliche und auch die gesellschaftliche Zukunft. Das heißt, wir verfügen über Potenziale im deutschen Bildungssystem, an die wir anknüpfen können.
1: Trotzdem zeigt die Studie, Bildungserfolg in Deutschland hängt vom sozialen Status ab. Finanzminister Lars Klingbeil hat im Bundestag seine Haushaltspläne für das kommende Jahr verteidigt. Die Koalition habe schmerzhafte Kompromisse machen und bei Finanzhilfen und Subventionen kürzen müssen, sagte er im Bundestag. Jede Veränderung müsse dabei gerecht sein. Es werde deshalb bei denen entlastet, die das am dringendsten brauchten, Familien und Menschen mit niedrigen und mittleren Einkommen. Rauchen schadet der Gesundheit, das steht inzwischen in großen Buchstaben auf jeder Packung Zigaretten. Laut Weltgesundheitsorganisation verursacht Tabakkonsum aber nicht nur Krebs, sondern kann die Chance auf eine Schwangerschaft schmälern.
3: Was viele vielleicht gar nicht wissen, Raucher haben häufiger Erektionsstörungen als Nichtraucher. Zudem kann auch ihre Spermienqualität beeinträchtigt sein. Das kann es für Raucher schwieriger machen, eine Familie zu gründen. Auch Raucherinnen haben ein höheres Risiko auf Unfruchtbarkeit als Nichtraucherinnen, berichtet die WHO. Und rauchende Frauen, die sich einer Fruchtbarkeitsbehandlung unterziehen, die erleben weniger oft eine gewünschte Schwangerschaft als nichtrauchende Frauen. Aus Genf, Christiane Ulrich.
1: Rund 9000 Menschen haben nach Polizeiangaben in Köln unter dem Motto Stopp den Rechtsextremismus in Sachsen-Anhalt und überall demonstriert. Das Bündnis Köln stellt sich quer, hatte nach dem Wahlsieg der AfD in Sachsen-Anhalt dazu aufgerufen. Es wolle den Menschen Raum geben für erste Reaktionen, Protest und Analysen, teilte das Bündnis mit. Man demonstriere für eine stabile Brandmauer gegen die AfD, sowohl in Landesparlamenten als auch in der Zivilgesellschaft.

0: 15 Minuten. A40 Essen-Dortmund zwischen Gelsenkirchen-Süd und Dreibochum-West 2 Kilometer 5 Minuten. A40 Essen-Dortmund zwischen Dortmund-Barup und Dortmund-Hombruch 1 Kilometer 8 Minuten plus. Und A42 Dortmund-Kamp-Lindfort, da haben wir zwischen Oberhausen-Zentrum und Oberhausen-Buschhausen 1 Kilometer Stau 6 Minuten obendrauf. Gute Fahrt. Sebastian Pulli hier. Wir haben eine ganz wunderbare, handgeschöpfte Playlist für euch diese Stunde mit Michael Jackson, Man in the Mirror, Robin Schulz, die neue Single haben wir, Sound of Silence, die Disturbed-Version, Wir sind Helden, nur ein Wort, Eternal Flame, etliches mehr, ganz fantastisch, genug erzählt, Klappe zu, Musik an, schönen Abend.
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0: Ja, Veränderung. Auch bei uns im Programm jetzt neue Musik.
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0: Von Watermate mit Ä. Es klingt so rheinländisch oder norddeutsch. Mal kicken, was die Watermate. Aber es ist der Künstlername eines Franzosen. Bürgerlicher Name Philippe Beaurepaire, auch bekannt als Laurent Ariot. Und er macht aus diesem 5-Sterne-Restaurant-Gericht von einem Namen ein labbriges Fischbrötchen namens Watermate. Gut, ist dann näher dran an Robin Schulz, klingt ja auch sehr deutsch. Der hat den Song nämlich geremixed. Jetzt hier bei uns.
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1: So, noch einmal winken mit dem Flipflop. Das war's erstmal mit Sommer. Ab morgen eine ganze Ecke kühler und zwar auch für den ganzen Rest der Woche. Nur noch 21 Grad maximal morgen. Dazu teilweise wolkig und es kann regnen und stellenweise sind auch Gewitter drin. Nass jetzt auch schon teilweise über den Abend und die Nacht und da kühlt's auch später gut runter auf um 10 Grad.
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1: Das sieht doch deutlich entspannter aus inzwischen. Die Staus ab 3 Minuten Wartezeit. A4 Aachen-Köln zwischen Kreuzköln-West und Köln-Eiffeltor 1 Kilometer 3 Minuten. A40 Duisburg-Essen zwischen Essen-Frohnhausen und Essen-Holsterhausen 1 Kilometer 6 Minuten. Und A40 Essen-Dortmund zwischen Dortmund-Barob und Hombruch 1 Kilometer 7 Minuten. Gute Fahrt. Sebastian Pulli hier, Musik jetzt aus der Reihe kontroverse Cover, die einen lieben's, die anderen hassen's. Und zwar Sound of Silence in der Disturbed-Version. Im Simon & Garfunkel Original ja so ein ganz zerbrechliches kleines Gitarrenlied und in der Disturbed-Version eine epische Rockoper, wo sich der Sänger in unfassbare Höhen knödelt. Das muss man ihm lassen. Wir knödeln uns jetzt erstmal gemütlich auf dem Sofa zusammen. Einen schönen Feierabend.
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0: Die Backstreet Boys hier bei uns.
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0: Fast 44% haben in Sachsen-Anhalt eine rechtsextreme Partei gewählt. Das heißt übrigens auch, dass 56% das nicht getan haben. Und es gab jetzt direkt mehrere Demos in NRW gegen rechts, in Essen, in Münster, in Köln. Menschen, die sagen, bei so einem Ergebnis, bei so einem Signal, da dürfen wir nicht still bleiben.
2: Ich finde es einfach super wichtig, dass wir zeigen, es gibt auch noch sehr, sehr viele Menschen in Deutschland, die das nicht okay finden, was gestern passiert ist. Es gibt eine Mehrheit in Sachsen-Anhalt, die das nicht in Ordnung findet. Und es gibt in Münster eine ganz breite gesellschaftliche Mehrheit, die möchte, dass wir weiter als Gesellschaft zusammenleben.
3: Das Ergebnis gestern in Sachsen-Anhalt hat mich echt schockiert und man muss einfach Flagge zeigen und zeigen, dass es noch so viele andere Menschen gibt, die anders denken.
4: Aus meiner Familie sind im Dritten Reich über 50 Leute ermordet worden und die verharmlosen das.
5: Also ich finde es einfach wichtig, irgendwie den Menschen, die jetzt halt in dem Fall in Sachsen-Anhalt nicht die AfD gewählt haben, zu zeigen, dass wir auch noch da sind, dass wir die antifaschistische Flagge hochhalten und uns wehren, solange es geht. Deswegen bin ich hier.
0: Also trotz der 44% in Sachsen-Anhalt. NRW bleibt soweit stabil.

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1: Ich bin Tine Klimach. Nach einer Serie von Sabotageangriffen auf das deutsche Stromnetz ist der flüchtige Mann festgenommen worden. Der 48-Jährige hat bei seiner Festnahme Sprengmittel bei sich gehabt, teilte die Polizei Köln mit. Außerdem hätten Einsatzkräfte im Unterholz ein Zelt gefunden, das mit weiteren Sprengladungen versehen gewesen sei. Der Mann habe bei seiner Festnahme in der Nähe des Kraftwerks Weißweiler bei Aachen keinen Widerstand geleistet. Sein Motiv ist noch unklar. Bundesbildungsministerin Prien hat die schlechten Ergebnisse der jüngsten PISA-Studie als besorgniserregend bezeichnet. Die Ergebnisse lägen im Trend anderer Bildungsstudien und überraschten nicht, sagte sie. Im neuen PISA-Vergleich schneidet Deutschland so schlecht ab wie noch nie.
2: Im Lesen, im Mathe und den Naturwissenschaften fehlt bei vielen der 15-Jährigen, die getestet wurden, das Grundverständnis. Und Jugendliche aus sozial schwachen Familien schneiden deutlich schlechter ab. Auch das besorgt die Bildungsministerin. Dass die soziale Schere immer weiter aufgehe, sei nicht hinnehmbar. Der Suchtbeauftragte Streeck vermutet, dass soziale Medien eine große Rolle spielen. Ein früher und problematischer Social-Media-Konsum würde die schulische Leistung messbar beeinträchtigen. Thomas Bremser, Redaktion.
1: Der Herbst steht vor der Tür, bald beginnt die Heizsaison. Seit Wochen wird darüber diskutiert, ob das Gas für den Winter reichen wird. Der Gasspeicherverband Ines schätzt, dass die Gasspeicher im schlimmsten Fall schon im Februar leer sein könnten.
3: Der Verband hat verschiedene Szenarien durchgespielt. Wenn die Speicher zum 1. November zu knapp 80% gefüllt sind, reicht das Gas locker aus, allerdings nur, wenn das Wetter mitspielt. Sollte es ein richtig kalter Winter werden, wird's eng und die Speicher wären spätestens Anfang Februar leer. Sollten die Lieferungen über die Flüssiggasterminals oder Pipelines etwa aus Norwegen nicht ausreichen, müssten Extrakapazitäten eingekauft werden. Und das dürfte teuer werden. Diana Kramer, Nachrichtenredaktion.
1: Viele Mütter arbeiten nach der Geburt ihres ersten Kindes weniger. Dadurch verdienen sie auch langfristig weniger. Eine Studie des Nürnberger Instituts für Arbeitsmarktforschung zeigt, was Kinderbetreuung bewirkt. Demnach trägt der Ausbau erheblich dazu bei, dass Frauen nach der Geburt mehr arbeiten und langfristig mehr verdienen. Das könnte das Ungleichgewicht auf dem Arbeitsmarkt mindern. Allerdings fehlen in Deutschland aktuell 300.000 Kita-Plätze für unter Dreijährige.
4: Das waren die Nachrichten mit Tine Klimach.
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5: Wir tragen den Sommer zu Grabe, eingewickelt in ein schwitziges Leichentuch. Das war es jetzt wirklich. Ab morgen deutlich kühler, da dann nur noch 21 Grad und es bleibt die restliche Woche durch ähnlich. Dazu morgen auch mal eine Ecke wolkiger und Regen und auch Gewitter möglich. Kann jetzt stellenweise auch über den Abend und die Nacht schon mal nass werden, je nachdem wo ihr seid. Und da dann später auch Tiefstwerte um 10 Grad.
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5: Die Staus ab 3 Minuten A4 Aachen Richtung Köln zwischen Kreuz Köln-West und Köln-Eiffeltor 1 Kilometer 4 Minuten. A4 Köln Richtung Aachen zwischen Köln-Klettenberg und Kreuz Köln-West 1 Kilometer. Da steht ihr am längsten über 22 Minuten.

0: nach Homewrecker jetzt Ace of Base, All That She Wants. Ja, was will sie denn eigentlich?
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0: All That She Wants is another baby. Ach, nur ein Baby will sie, das ist ja eine Kleinigkeit. Das Baby natürlich in dem Fall Baby im Sinne von Lover für eine Nacht mal ebenso und sich dann nie wiedersehen. Es ist im Prinzip ein Song über sexuelle Befreiung. Die Frau, um die es da geht im Text, die wacht morgens auf, denkt, ach, hab ich Bock drauf? Und dann geht sie praktisch auf die Jagd, so ist es im Text formuliert, und macht einfach mal. Das ist fürs Jahr 1992, wo das Lied rauskam, leider schon sehr fortschrittlich und dreht da klassische Geschlechterrollen dieser Zeit um, beziehungsweise vielleicht auch der aktuellen Zeit, wo ja doch vornehmlich wieder, so zumindest unser Eindruck hier, Jungs auf Bumble und Co. so unterwegs sind und sich nicht binden wollen. Also deshalb bitte umso mehr, you go girl, all that she wants. Schönen Abend.

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1: Einmal durch die Nacht und auf der anderen Seite kommen wir im Herbst wieder raus. Es ist deutlich kühler morgen, 21 Grad noch maximal. Hier und da wird's wolkiger und Regen und Gewitter sind auch möglich. Jetzt über die Nacht auch schon teilweise nass und deutlich frischer. Tiefstwerte später um 10 Grad.
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1: Größtenteils entspannt die Staus ab. 2 Minuten Wartezeit, der längste auf der A4 Köln Richtung Aachen zwischen Köln-Klettenberg und Kreuz Köln-West. 1 Kilometer zwar nur, aber 22 Minuten plus. Dann A43 Recklinghausen-Münster zwischen Recklinghausen-Herten und Recklinghausen-Herten. Ah ja, lese nur, was hier steht. 1 Kilometer, 2 Minuten. Und A46 Düsseldorf-Heinsberg zwischen Grevenbroich und Hüchen. 1 Kilometer, 8 Minuten. Gute Fahrt, kommt gut durch. Sebastian Pulli hier. Das englische Wort für Religion ist wahnsinnig schwer auszusprechen, ohne dabei betrunken zu klingen. Wir können es gerne gemeinsam versuchen. Bibi Rexha jetzt mit New Religion. Ja, geht nicht. Religion.
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0: Da haucht er immer mitten im Satz sein Leben aus. Artemas hier bei uns.
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0: Also da können 40 Grad und Sonne sein. Ein guter Dominostein, ne? Den kann man zur Not auch trinken. Provokante These: Weihnachtssüßigkeiten sollten keine Jahreszeit kennen.
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2: Na, jetzt sind Sterne schon eingedeckt. Immerhin ist schon September, ne? Bald gibt's ja nichts mehr. Ja, ich weiß, viele regen sich schon auf. Ey, wieso gibt's die ganzen Weihnachtssüßkram schon zu kaufen? Viel zu früh. Aber ich frage euch, wer legt eigentlich fest, dass man das nur an Weihnachten essen darf? Wir essen doch auch Eis im Winter. Na, wieso dann nicht Spekulatius im Juli oder Marzipankartoffeln an Pfingsten? Oder Lebkuchen im September? Da leben wir doch auch. Gut, der Schoko-Nikolaus, der passt nicht so richtig so mit Mantel im Spätsommer, ne? Aber mit Sonnenbrille, Hand über der Schulter und hey, Badehose gibt's auch in Rot. Ich verstehe auch gar nicht, warum manche direkt so eine Weihnachtskrawatte kriegen. Das Jahr geht ja nicht schneller um, nur weil das Zeug im Regal steht und das Wetter wird deswegen auch nicht schlechter. Also immer dran denken, esst was ihr wollt, knallt euch den Stollen rein, bis die Jingle bellt.
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1: Ich bin Katrin Müller. Nach den Angriffen auf Stromleitungen in drei Bundesländern ist der mutmaßliche Täter gefasst. Polizisten entdeckten den 48-Jährigen nahe dem Kraftwerk Weißweiler bei Aachen. Laut NRW-Innenminister Reul wollte der Mann wohl weitermachen.
2: Bei seiner Festnahme hatte der Mann Sprengmittel dabei. Weitere fanden die Ermittler in einem Zelt ganz in der Nähe. Reul geht derzeit von einem Einzeltäter aus. Die Ermittler wollen weitere Täter aber nicht ausschließen. In mehreren Bekennerbriefen schreibt der 48-Jährige vom Kampf gegen fossile Energie. Mit selbstgebauten Raketen soll er Drähte auf Hochspannungsleitungen geschossen und so Kurzschlüsse ausgelöst haben. In Brandenburg und Nordrhein-Westfalen fielen dadurch zeitweise einzelne Kraftwerksblöcke aus. Zoe Tessovali, Nachrichtenredaktion.
1: Die EU erlaubt der Ukraine die Nutzung neuer Finanzhilfen für den Kauf von amerikanischen Patriot-Flugabwehrraketen. Wie EU-Kommissionspräsidentin von der Leyen ankündigte, haben die Mitgliedstaaten einer entsprechenden Ausnahmeregelung zugestimmt. Eigentlich sollen mit EU-Rüstungshilfen bevorzugt europäische Rüstungsgüter gekauft werden. Wie es heißt, sollen der Ukraine nun möglichst schnell weitere 3,2 Milliarden Euro ausgezahlt werden. Rauchen schadet der Gesundheit. Das steht inzwischen in großen Buchstaben auf jeder Packung Zigaretten. Laut der Weltgesundheitsorganisation verursacht Tabakkonsum aber nicht nur Krebs, sondern kann die Chance auf eine Schwangerschaft schmälern.
3: Was viele vielleicht gar nicht wissen, Raucher haben häufiger Erektionsstörungen als Nichtraucher. Zudem kann auch ihre Spermienqualität beeinträchtigt sein. Das kann es für Raucher schwieriger machen, eine Familie zu gründen. Auch Raucherinnen haben ein höheres Risiko auf Unfruchtbarkeit als Nichtraucherinnen, berichtet die WHO. Und rauchende Frauen, die sich einer Fruchtbarkeitsbehandlung unterziehen, die erleben weniger oft eine gewünschte Schwangerschaft als nichtrauchende Frauen. Aus Genf, Christiane Ulrich.
1: Eine technische Störung bei der Flugsicherung hat an etlichen britischen Flughäfen für Chaos gesorgt. Berichten zufolge konnten viele Maschinen nicht wie geplant starten. Betroffen waren demnach unter anderem die Londoner Flughäfen Heathrow, Gatwick und Stansted, aber auch die Airports in Manchester und Birmingham. Hunderte Flüge fielen bis zum Abend aus. Und das waren die Nachrichten mit Katrin Müller.
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4: Rippsommer, das war es jetzt wirklich. Ab morgen deutlich herbstlicher bei den Temperaturen einmal. 21 Grad nur noch maximal. Und es bleibt die restliche Woche durch ähnlich. Plus morgen einige Wolken unterwegs und hier und da auch Gewitter möglich und Regen. Der setzt stellenweise jetzt schon über den Abend und die Nacht ein, je nach Ort. Und es wird auch gleich deutlich kühler. Tiefstwerte dann um 10 Grad.
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4: Zwei Staus übrig um die Zeit, beide mittelgroß. Der erste auf der A4 Köln Richtung Aachen zwischen Köln-Klettenberg und Kreuz Köln-West. 1 Kilometer, knappe 20 Minuten. Und A46 Düsseldorf-Heinsberg zwischen Jüchen und Kreuz-Holz. 3 Kilometer, eine Viertelstunde. Gute Fahrt, kommt gut an. Sebastian Bulli hier, jetzt eine Band, deren Name ist einfach überschrieben worden im Laufe der Zeit. Denn seit eine kleine Serie rausgekommen ist in den 90ern mit dem Titel Sex and the City, hat bei Mr. Big niemand mehr zuerst an die Band gedacht, nur noch an die Figur. Wir helfen ein bisschen, jetzt Mr. Big, die Band mit Wild World. Einen schönen Abend.
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0: Bei uns, Nico Santos. 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

0: Sprechen wir übers Scheitern. Ist ja auch manchmal ein bisschen schön, ne?
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0: Vor allem beim Thema Versprecher. Hier beim Radio mein absoluter Favorit in Sachen Versprecher, der eines Kollegen der Stadt Tote Hosen mal Tote Hoden gesagt hat. Er hat die seiner Frau gesammelt. Also Versprecher, nicht Hoden.
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3: Also die Sprache meiner Frau, als sie nach Deutschland kam, sie spricht sehr gut Deutsch, aber sie hadert immer noch manchmal mit ein paar deutschen Begriffen und sie produziert Versprecher, die sind zum Wegschreien. Zum Beispiel hat sie mir letztens völlig überzeugend erzählt, ich bin immer so durcheinander, ich kann mich überhaupt nicht konzentrieren. Ich glaube, ich habe ADAC. Ich sage, Schatz, das wäre aber gut, dann wäre mir wenigstens abgeholt im Notfall. Oder sie hat mir völlig überzeugt erzählt, dass ihre Freunde, als sie Kolumbien verlassen hat, damals alle für sie eine große Abschiebungsparty gegeben haben. Ich habe gesagt, wenn das in Deutschland politisch so weitergeht, kriegst du noch eine.
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1: Hier und da noch ein bisschen was los, aber alles Staus, die sich in Grenzen halten. Da haben wir die A30 Bad Oeynhausen-Osnabrück zwischen Dehme und Bad Oeynhausen-Nord. 1 Kilometer, 2 Minuten. A43 Recklinghausen-Wuppertal zwischen Sprockhövel und Kreuz Wuppertal-Nord. Dichter Verkehr, 3 Minuten. A45 Hagen Richtung Gießen. Da haben wir zwischen Siegen und Willensdorf dichten Verkehr über 7 Minuten. Und A516 Oberhausen Richtung Oberhausen-Eisenheim zwischen Sterkrade und Eisenheim. 1 Kilometer, 5 Minuten plus. Kommt gut an. Sebastian Pulli hier und jetzt der Song mit diesem ganz wunderbar eigenen kratzigen Sound. Als hätte das ganze Lied zu viele Zigaretten geraucht. Schön angedreckt, allein das Schlagzeug, viel Wumms und obenrum aber spitz und splitterig. Self-aware ist das. Temper City jetzt. Einen schönen Abend.

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1: Ich bin Katrin Müller. Die SPD-Bundestagsfraktion fordert nach dem weiteren Abrutschen deutscher Schüler beim PISA-Test ein Krisentreffen auf Bundesebene. Deutschland brauche jetzt einen Bildungsgipfel von Bund, Ländern und Kommunen, sagte die stellvertretende Fraktionschefin Dagmar Schmidt der Deutschen Presseagentur.
2: Lesen, Mathe, Naturwissenschaften. Die getesteten 15-Jährigen waren so schlecht wie noch nie. Die Testergebnisse zeigten klar, die Trennlinie laufe zwischen Jugendlichen aus sozial privilegierten und sozial benachteiligten Familien, so die Studienmacher. Deren Vorschläge, schon im Vorschulalter sollten mögliche Lernprobleme entdeckt und angegangen werden. Häufige Tests, nicht für Noten, sondern für ein individualisiertes Gegensteuern, um nicht Rückstände auflaufen zu lassen. Und schlicht mehr Geld, vor allem für Schulen mit vielen Kindern in schwierigen Lebenslagen. Tine Klimach, Nachrichtenredaktion.
1: Der mutmaßliche Saboteur hinter den Angriffen auf Stromleitungen in drei Bundesländern wollte offenbar weitermachen. NRW-Innenminister Reul sagte, im Moment spreche alles für einen Einzeltäter. Festgenommen wurde der 48-Jährige bei Aachen.
3: Als die Polizei den Mann schnappte, hatte er weitere Sprengmittel dabei. Auch in einem Zelt im Unterholz fanden die Beamten Sprengladungen. NRW-Innenminister Reul sagt deshalb ziemlich deutlich, der war immer noch unterwegs und wollte weitermachen. Dieses Spiel ist beendet worden. Die Ermittler prüfen trotzdem weiter, ob noch jemand beteiligt war. In Sachsen zeigt sich inzwischen, was hätte passieren können. Innenminister Schuster sagt, im schlimmsten Fall hätte in der Region der Strom ausfallen können. Dazu kam es aber nicht. Zoe Tassovali, Nachrichtenredaktion.
1: Nach dem Wahlsieg der AfD in Sachsen-Anhalt plädiert der noch amtierende Ministerpräsident Schulze dafür, auf den turnusgemäßen Vorsitz der Ministerpräsidentenkonferenz ab Oktober zu verzichten. Einen entsprechenden Vorschlag habe er seinen Kollegen in einem Brief gemacht, so Schulze. Die Situation in Sachsen-Anhalt sei aktuell nicht ganz einfach, sagte er. In Köln haben nach Polizeiangaben rund 9000 Menschen unter dem Motto "Stoppt den Rechtsextremismus in Sachsen-Anhalt und überall Demokratie stärken" demonstriert. Das Bündnis Köln stellt sich quer, hatte nach dem AfD-Wahlsieg dazu aufgerufen. Es wolle den Menschen Raum geben für erste Reaktionen, Protest und Analysen, teilte das Bündnis mit. Und das waren die Nachrichten mit Katrin Müller.
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4: So langsam können wir die IKEA-Decke mit dem roten Thermometer auf der Packung aus dem Schrank holen. Die Nächte werden frischer. Gleich Tiefstwerte in der Nacht um 10 Grad. Morgen dann auch nur noch maximal 21 Grad. Dazu teilweise wolkig und es kann immer wieder regnen. Und hier und da sind auch Gewitter möglich. Erster Regen auch stellenweise jetzt schon über den Abend und die Nacht möglich.
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4: Ist noch ein bisschen was los. Wir starten auf der A3 Köln-Frankfurt zwischen Kreuzborn-Siegburg und Siebengebirge 2 Kilometer 5 Minuten. A43 Recklinghausen-Wuppertal zwischen Sprockhövel und Kreuz-Wuppertal-Nord, dichter Verkehr 6 Minuten. A46 Hemer Richtung Hagen zwischen Iserlohn-Lethmartel und Hagen-Hohen-Limburg, dichter Verkehr 5 Minuten. Und A46 Wuppertal Richtung Heinsberg zwischen Düsseldorf-Bilk und Neuss-Üdesheim, da steht ihr 2 Minuten länger. Gute Fahrt, kommt gut durch. Sebastian Pulli hier. Nach Moving to the Sun gibt's gleich Oasis Don't Look Back in Anger. Und wer sich da schon freut, der darf sich noch mehr freuen auf den gleichnamigen Konzertfilm Don't Look Back in Anger zur Reunion-Tour, ja, wo sich die beiden Prügelbrüder wieder zusammengerauft haben nach Jahren. Soll richtig, richtig gut sein und kommt in die Kinos übermorgen.
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0: jetzt Mensch mit Migrationshintergrund oder Linker in Sachsen-Anhalt sein, sicher ein richtig, richtig gutes Gefühl.
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0: Auch natürlich außerhalb des Bundeslandes ein massiv beunruhigendes Signal. Kollege José Nasciandi aus dem Landtagsstudio. NRW-Ministerpräsident Hendrik Wüst hat jetzt reagiert auf die Wahlergebnisse.
2: Ja, der Ministerpräsident will, dass eine Arbeitsgruppe eingesetzt wird, die sich ganz konkret mit der AfD beschäftigt. Und zwar nicht mit dem Ziel, am Ende unbedingt ein Verbot zu fordern, sondern um zu prüfen, ist die Partei verfassungswidrig und welche rechtlichen Konsequenzen wären möglich. Wüst sagt, diese Prüfung müsse sauber und gründlich sein. Kurz vorher hat er auf einem Wahlkampftermin in Berlin das hier gesagt.
3: Wir dürfen jetzt nicht naiv sein und glauben, die AfD würde sich schon irgendwie von selbst entzaubern. Die haben einen Plan und es ist kein guter Plan.
2: Wüst macht auch deutlich, wenn diese Prüfung der AfD am Ende ergeben sollte, dass die AfD tatsächlich verboten werden kann, dann müsse daraus auch ein Verbotsverfahren folgen.
0: Kommen wir mal zurück zu den Leuten, die eben wirklich Angst haben. An die hat er sich ja auch gewandt.
2: Ja, er hat sich ausdrücklich an die besorgten Menschen gerichtet und er hat versucht, Mut zu machen.
3: Menschen mit Migrationshintergrund, queere Menschen, Menschen jüdischen Glaubens, Menschen mit Behinderung, die jetzt Angst haben sollen, wissen, der Bund und auch die Länder werden sie nicht aus dem Auge verlieren, werden Acht geben darauf, was in Sachsen-Anhalt vorangeht, was dort jetzt passiert. Auch in Sachsen-Anhalt gilt weiterhin das Grundgesetz und nicht das völkische Programm der AfD.
2: Und er hat sich auch zu einem möglichen Kanzler geäußert. Darüber wird ja im Moment sehr viel diskutiert und seine Person ist da ja auch im Gespräch. Sein Kommentar dazu, ein Kanzlertausch wäre nur eine Scheinlösung.
0: Fast 44% eines deutschen Bundeslandes wählen gesichert rechtsextrem. Immer noch unfassbar. Was sagt das aus über uns? Aber NRW wird Gott sei Dank aktiv. Hendrik Wüst, aber auch etliche Leute aktuell auf Demos, ja.
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1: So, noch einmal winken mit dem Flipflop. Das war's erstmal mit Sommer. Ab morgen eine ganze Ecke kühler und zwar auch für den ganzen Rest der Woche. Nur noch 21 Grad maximal morgen. Dazu teilweise wolkig und es kann regnen und stellenweise sind auch Gewitter drin. Nass jetzt auch schon teilweise über den Abend und die Nacht und da kühlt's auch später gut runter auf um 10 Grad.
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1: Einen Stau haben wir noch, sonst entspannt. A46 Hemer Richtung Hagen zwischen Iserlohn, Litmate und Hagen-Hohen-Limburg. Dichter Verkehr, das sind 6 Minuten obendrauf. Gute Fahrt, kommt gut an. Gleich Klassiker, Rick Astley, Never Gonna Give You Up. So, und wer den Song gehört hat, bevor er das Video gesehen hat, wird möglicherweise überrascht gewesen sein. Denn man hört ja diese raumfüllende, richtig tiefe Stimme, wo so eine große Lebenserfahrung mitschwingt. Und dann sieht man das Video und darin einen schmalen Knaben, einen Buben, der aussieht, als wäre er gestern erst ins Leben gefallen. Ich bin Sebastian Pulli, bei mir ist umgekehrt. Ich klinge wie 16, bin aber schon 104. Schönen Abend.
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0: Gerade mal 13 Jahre alt war sie, als sie das Lied aufgenommen hat. Jojo mit Leaf hat entsprechend damals die Schulhöfe dominiert.
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0: Gibt es da noch wen unter euch, dem es so geht? Es ist mir sehr unangenehm. Ich werde wahrscheinlich verurteilt von vielen von euch. Aber ich möchte in einer Gesellschaft leben, wo wir uns für unsere Perversionen nicht schämen müssen. Deshalb mache ich den ersten Schritt. Es hat eine Zeit gegeben in meinem Leben, da fand ich Nusspli leckerer als Nutella. Und stellt sich raus, vielleicht lag ich da gar nicht so falsch.
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2: Ja, nee, ist klar.
3: Hier, eine herrliche Schlagzeile in der Bild. Nutella schmiert ab. Ja, das haben vergangene Woche die Mütter auch gedacht, als sie die Schulranzen ihrer Kinder nach den Ferien wieder fit gemacht haben. Es gibt doch nichts Schöneres, als wenn du da noch eine Brotdose findest, in der 6 Wochen lang die Stulle mit dem Nutella eine völlig neue Verbindung eingegangen ist. Aber das ist gar nicht gemeint. Außerdem, die Knifte kann Fatty noch essen. Merkt er doch gar nicht. Aber hier, die Stiftung Warentest hat letztens zum Abteilungsfrühstück eingeladen und festgestellt, dass es einige Haselnusscremes gibt, die besser sind als unsere geliebte Gesundheitscreme von Ferrero. Bäm. Und wir haben jahrelang der deutschen Nationalmannschaft vertraut. Damals in der Nutella-Werbung. Manuel Neuer, Mesut Özil, Mats Hummels, die DFB-Nutella-Boys. Da hast du doch auch gedacht, wenn ich nur jeden Tag 3 Gläser davon esse, ruft spätestens nächste Woche Real Madrid an. Oder wenigstens der SV Meppen. Und jetzt stellt sich raus, selbst die Nuskati-Billig-Variante von Aldi schneidet besser ab im Test. Ja, da braucht sich doch keiner wundern, dass sich Jogi Löw nie gemeldet hat. Wenn sich unsere Jungs den Aldi-Kleister aufs Brötchen geschmiert hätten, dann hätten wir wenigstens um Platz 3 gespielt in den USA. Ist klar.
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1: Ich bin Katrin Müller. Nach den Angriffen auf Stromleitungen in drei Bundesländern ist der mutmaßliche Täter gefasst. Polizisten entdeckten den 48-Jährigen nahe dem Kraftwerk Weißweiler bei Aachen. Laut NRW-Innenminister Reul wollte der Mann wohl weitermachen.
2: Bei seiner Festnahme hatte der Mann Sprengmittel dabei. Weitere fanden die Ermittler in einem Zelt ganz in der Nähe. Reul geht derzeit von einem Einzeltäter aus. Die Ermittler wollen weitere Täter aber nicht ausschließen. In mehreren Bekennerbriefen schreibt der 48-Jährige vom Kampf gegen fossile Energie. Mit selbstgebauten Raketen soll er Drähte auf Hochspannungsleitungen geschossen und so Kurzschlüsse ausgelöst haben. In Brandenburg und Nordrhein-Westfalen fielen dadurch zeitweise einzelne Kraftwerksblöcke aus. Zoe Tassovali, Nachrichtenredaktion.
1: Rauchen schadet der Gesundheit. Das steht inzwischen in großen Buchstaben auf jeder Packung Zigaretten. Laut der Weltgesundheitsorganisation verursacht Tabakkonsum aber nicht nur Krebs, sondern kann die Chance auf eine Schwangerschaft schmälern.
3: Was viele vielleicht gar nicht wissen, Raucher haben häufiger Erektionsstörungen als Nichtraucher. Zudem kann auch ihre Spermienqualität beeinträchtigt sein. Das kann es für Raucher schwieriger machen, eine Familie zu gründen. Auch Raucherinnen haben ein höheres Risiko auf Unfruchtbarkeit als Nichtraucherinnen, berichtet die WHO. Aus Genf, Christiane Ulrich.
1: Die SPD-Bundestagsfraktion fordert nach dem weiteren Abrutschen deutscher Schülerinnen und Schüler beim PISA-Test ein Krisentreffen auf Bundesebene. Nach diesen Ergebnissen könne man nicht einfach zur Tagesordnung übergehen, sagte die stellvertretende Fraktionschefin Dagmar Schmidt der dpa. Sie fordert einen Bildungsgipfel von Bund, Ländern und Kommunen. Zum Sport. Borussia Dortmund hat zum Auftakt der Ligaphase der Fußball Champions League mit viel Mühe gewonnen. Im Duell mit dem spanischen Erstligisten FC Villarreal siegte der BVB mit 3:2. Überschattet wurde die Partie von der Auswechslung des Neuzugangs Konstantinos Karezas, der in der ersten Hälfte nach Kreislaufproblemen mit einer Trage vom Feld und ins Krankenhaus gebracht werden musste. Und Deutschlands Basketballerinnen haben erstmals in ihrer Geschichte das Viertelfinale bei der WM erreicht. Das Team besiegte Außenseiter Südkorea bei dem Heimturnier in Berlin ungefährdet mit 94:56 und trifft am Donnerstag auf Europameister Belgien.
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4: Ihr habt da viele Wolken über euch. Es kann immer mal wieder regnen. Zum Morgen hin ist es dann aber trocken. 13 bis 9 Grad nur noch in der Nacht. Tagsüber heute dann wechselhaft, ab und an Schauer bis 21 Grad. Und morgen auch bis 21 Grad. Dazu einige Wolken, aber meist trocken.
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5: A40 Dortmund-Essen zwischen Dortmund-Dorstfeld und Dortmund-Klei 1 Kilometer Stau. Wir wünschen allen unterwegs gute Fahrt.
4: Inzwischen guckst du dir ja so ein Video online an und denkst dir direkt, okay, ist das jetzt echt oder ist das KI? Kannst du ja kaum noch unterscheiden, ne? Wo du es noch richtig schön sehen kannst, ob jemand mit dem KI-Baukasten gespielt hat, ist zum Beispiel bei so LinkedIn-Posts. Ich finde, da siehst du es sofort. Oder auch hier bei so Speisekarten von Restaurants oder so Flyern von Restaurants, die wir alle im Briefkasten haben. Die werden ja jetzt gefühlt alle mit KI generiert. Und das ist unser Thema, gleich hier.
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4: Und ich habe jetzt die Imagine Dragons für euch. On top of the world. Hört ihr jetzt? Eine schöne Nacht mit uns.

0: Sie sind bunt, oft überladen, mit so ganz vielen Effekten. Kriegt ihr auch in letzter Zeit immer häufiger so Flyer in den Briefkasten geworfen von so Restaurants in der Nähe und du siehst direkt KI generiert. Siehst du auch immer häufiger bei Speisekarten in Restaurants oder bei so Plakaten von Events. Die sehen alle irgendwie gleich aus. Gleicher Aufbau, gleiche Schriftart. Ich finde das urschlimm. Wo sind die guten alten Poster, die Uwe unten im Keller mit Paint gestaltet hat? Das war noch Klassiker. Stören euch diese KI-generierten Sachen denn eigentlich auch so oder bin ich da alleine?
1: Nicht gut. Also man kann das schon mit KI machen, aber man sollte sich vielleicht Mühe geben, dass das nicht aussieht wie jedes andere Werbeblatt, das man überall jetzt sieht.
2: Vor allem ist ja nicht so, als wenn es komplette Berufszweige geben würde, die genau das gelernt haben, denen jetzt da die komplette Butter vom Brot genommen wird.
3: Weil KI ist das, finde ich, eigentlich immer, wenn man jetzt ChatGPT benutzt, dann ist das ja meistens ziemlich gleich.
4: Ich meine, muss mit der Zeit gehen und alles wird mit ChatGPT gemacht, KI gemacht. Und ich kann die nicht dafür blamen, dass sie das mit KI machen.
0: Also Meinungen geteilt. Kollege Stefan Rehek ist da. Hallo.
5: Moin.
0: Aber erzähl mal, warum sind denn so KI-Designs bei manchen Leuten so unbeliebt?
5: Ja, das sind sie nicht überall, muss man sagen. Also bei eher trockenen Inhalten wie Anleitungen oder Produkttexten, da stört es uns tatsächlich gar nicht mal so sehr, wenn es KI ist. Mhm. Aber sobald es um subjektive Bereiche wie Kunst oder eben Essen geht, dann legen wir immer noch sehr viel Wert darauf, dass das Ganze authentisch und von Menschenhand gemacht ist. Okay. Und sobald wir erkennen, dass die KI am Werk war, dann nehmen wir das automatisch schon nicht mehr als authentisch wahr, weil jetzt mal ehrlich, was will uns so eine KI schon über den Geschmack von zum Beispiel einem Burger erzählen? Da lassen wir uns, platt gesagt, nicht von einem KI-Essensbild verarschen.
0: Ja, vor allem auch diese Speisekarten, die auch noch alle gleich aussehen, das ist ja nicht wirklich authentisch, ne?
5: Nee, überhaupt nicht authentisch. Aber man muss ja auch zugeben, dass die Essensbilder auf den Speisekarten fast fotorealistisch aussehen. Das macht die KI schon nicht schlecht. Trotzdem, viele von uns wollen es dann doch lieber authentisch.
0: Wobei ja so Essensbilder vor KI. Also es KI noch nicht gab oder noch nicht so oft benutzt wurde, da wurden die ja auch oft mit so besonderen Licht und Deko und schön drapiert, wurde das Essen da auch fotografiert. Also früher war es ja auch nicht so, als hätte man da so eine angeschlotzte Pommes auf dem Fliesentisch fotografiert. Aber ich sehe den Punkt und fühle das auch. Danke, Stefan.

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1: Es kann jetzt in der Nacht noch stellenweise regnen. Zum Morgen hin nimmt das aber ab. 13 bis 9 Grad nur. Tagsüber werden es dann 21 Grad maximal. Dazu wechselhaft. Einzelne Schauer sind möglich. Und der Donnerstag ist dann meist trocken. Mal Sonne, mal bewölkt. Bis 21 Grad.
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2: Hier die aktuelle Verkehrslage. A1 Dortmund-Münster zwischen Kamener Kreuz und Hamm-Bockum-Werne. 1 Kilometer Stau, 8 Minuten Zeitverlust. Weiterhin auf der A40 Dortmund-Essen zwischen Dortmund-Dorstfeld und Dortmund-Lütgendortmund. 2 Kilometer stockender Verkehr. Zusätzlich auf der A43 Recklinghausen-Wuppertal zwischen Sprockhövel und Kreuz-Wuppertal-Nord. 2 Kilometer zähfließender Verkehr, 8 Minuten längere Fahrzeit. Und darüber hinaus auf der A44 Dortmund-Kassel zwischen Büren und Kreuz-Wünnenberg-Haaren. 1 Kilometer Stau, 13 Minuten Zeitverlust. Wir wünschen allen unterwegs gute Fahrt.
1: Jetzt, wo es so langsam kühler und nasser wird, krabbeln ja auch immer mehr Spinnen in unsere Häuser, ne, und Wohnungen. Was ich mich ja frage, wenn ihr die Spinne dann liebevoll und gewaltfrei aus eurem Zimmer entfernt habt, was macht ihr dann mit dem Flammenwerfer?
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1: Einen schönen frühen guten Morgen wünsche ich euch. Ich habe jetzt Musik für euch von Atomic Kitten.

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0: habe ich letztens schon jemanden an der Supermarktkasse gesehen.
1: Mit 2 Packungen Spekulatius auf dem Band. Leute, es ist wieder soweit.
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3: Na, jetzt sind Sterne schon eingedeckt? Immerhin ist schon September, ne? Bald gibt's ja nichts mehr. Ja, ich weiß, viele regen sich schon auf. Ey, wieso gibt's die ganzen Weihnachtssüßkram schon zu kaufen? Viel zu früh. Aber ich frage euch, wer legt eigentlich fest, dass man das nur an Weihnachten essen darf? Wir essen doch auch Eis im Winter. Na, wieso dann nicht Spekulatius im Juli oder Marzipankartoffeln an Pfingsten? Oder Lebkuchen im September? Da leben wir doch auch. Gut, der Schoko-Nikolaus, der passt nicht so richtig so mit Mantel im Spätsommer, ne? Aber mit Sonnenbrille, Hand über der Schulter und hey, Badehose gibt's auch in Rot. Ich verstehe auch gar nicht, warum manche da direkt so eine Weihnachtskrawatte kriegen. Das Jahr geht ja nicht schneller um, nur weil das Zeug im Regal steht und das Wetter wird deswegen auch nicht schlechter. Also immer dran denken, esst was ihr wollt, knallt euch den Stollen rein, bis die Jingle bellt.
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1: Ich bin Katrin Müller. Die SPD-Bundestagsfraktion fordert nach dem weiteren Abrutschen deutscher Schüler beim PISA-Test ein Krisentreffen auf Bundesebene. Deutschland brauche jetzt einen Bildungsgipfel von Bund, Ländern und Kommunen, sagte die stellvertretende Fraktionschefin Dagmar Schmidt der Deutschen Presseagentur.
2: Lesen, Mathe, Naturwissenschaften. Die getesteten 15-Jährigen waren so schlecht wie noch nie. Die Testergebnisse zeigten klar, die Trennlinie laufe zwischen Jugendlichen aus sozial privilegierten und sozial benachteiligten Familien, so die Studienmacher. Deren Vorschläge, schon im Vorschulalter sollten mögliche Lernprobleme entdeckt und angegangen werden. Häufige Tests, nicht für Noten, sondern für ein individualisiertes Gegensteuern, um nicht Rückstände auflaufen zu lassen. Und schlicht mehr Geld, vor allem für Schulen mit vielen Kindern in schwierigen Lebenslagen. Tine Klimach, Nachrichtenredaktion.
1: Der mutmaßliche Saboteur hinter den Angriffen auf Stromleitungen in drei Bundesländern wollte offenbar weitermachen. NRW-Innenminister Reul sagte, im Moment spreche alles für einen Einzeltäter. Festgenommen wurde der 48-Jährige bei Aachen.
3: Als die Polizei den Mann schnappte, hatte er weitere Sprengmittel dabei. Auch in einem Zelt im Unterholz fanden die Beamten Sprengladungen. NRW-Innenminister Reul sagt deshalb ziemlich deutlich, der war immer noch unterwegs und wollte weitermachen. Dieses Spiel ist beendet worden. Die Ermittler prüfen trotzdem weiter, ob noch jemand beteiligt war. In Sachsen zeigt sich inzwischen, was hätte passieren können. Innenminister Schuster sagt, im schlimmsten Fall hätte in der Region der Strom ausfallen können. Zoe Tassovali, Nachrichtenredaktion.
1: In Köln haben nach Polizeiangaben rund 9000 Menschen unter dem Motto Stopp den Rechtsextremismus in Sachsen-Anhalt und überall Demokratie stärken demonstriert. Das Bündnis Köln stellt sich quer, hatte nach dem AfD-Wahlsieg dazu aufgerufen. Es wolle den Menschen Raum geben für erste Reaktionen, Protest und Analysen, teilte das Bündnis mit. Zum Sport. Borussia Dortmund hat zum Auftakt der Ligaphase der Fußball Champions League mit viel Mühe gewonnen. Im Duell mit dem spanischen Erstligisten FC Villarreal siegte der BVB mit 3:2. Überschattet wurde die Partie von der Auswechslung des Neuzugangs Konstantinos Karezas, der in der ersten Hälfte nach Kreislaufproblemen mit einer Trage vom Feld und ins Krankenhaus gebracht werden musste.
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2: 13 bis 9 Grad sind es jetzt in der Nacht. Dazu kann es noch regnen. Das lässt aber zum Morgen hin nach. Tagsüber heute dann einige Wolken, ab und an Regen bis 21 Grad. Am Donnerstag dann ähnlich warm, dazu weiter bewölkt, aber meist kein Regen.
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4: Hier die aktuelle Verkehrslage. A1 Dortmund-Münster zwischen Kamener Kreuz und Hamm-Berg-Kamen. 2 Kilometer Stau, 16 Minuten Zeitverlust. Weiterhin auf der A43 Recklinghausen-Wuppertal zwischen Sprockhövel und Kreuz-Wuppertal-Nord. 2 Kilometer stockender Verkehr, 11 Minuten Verzögerung. Und zusätzlich auf der A44 Dortmund-Kassel zwischen Büren und Kreuz-Wünnenberg-Haaren. 1 Kilometer zähfließender Verkehr, 24 Minuten längere Fahrzeit. Wir wünschen allen unterwegs gute Fahrt.
2: Das ist mega herzig. In Sydney geht gerade ein Video steil, auf dem 2 Vögel zu sehen sind. Die fahren Bahn. Und das Video ist auch tatsächlich echt. Eine Zugbegleiterin hat bestätigt, ja, die 2 Vögel, also ne, die Tiere, ja, die fahren häufiger mit dem Zug mit. Die sitzen dann an einer Sitzstange ganz entspannt und steigen dann nach ein paar Stationen aus. Und das machen sie eben regelmäßig, immer die gleiche Strecke. Was ich mich frage, haben die dann eigentlich auch ein Ticket gezogen? Und wenn ja, welches nimmt man denn da? Flatterstrecke, Schnabelticket oder Flügelcard 25?
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2: Hallo zusammen, einen schönen frühen Mittwoch. Ich habe jetzt Musik für euch von Teddy Swims. Das ist Mr. Know-It-All. Kommt gut durch die Nacht mit uns.

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0: 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Die Tickets, die gibt's nirgendwo zu kaufen, nur hier bei uns. Wenn ihr ein Codewort hört hier im Programm, dann müsst ihr euch das merken, dann müsst ihr schnell online gehen und dann braucht's nur noch etwas Glück. Bei Michael hat's schon geklappt.
2: Hi!
0: Wie groß ist die Freude?
2: Ja, riesengroß, sonst kann ich glauben.
0: Wie war das? Also erzähl mir nochmal von dem Moment. Also wie war, also du hast das Codewort gehört, bist du dann völlig panisch geworden oder was passiert?
2: Nee, ich war eigentlich entspannt, weil ich gedacht habe, klappt wieder nicht und ich konnte es gar nicht glauben, weil ich dann durchgerutscht bin und dann die Eingabe quasi, die Maske da war.
0: Ich frag mich ja, was passiert, wenn du gerade auf dem Klo bist und dann kommt das Code, hast du dann...
2: Da nehme ich das Telefon nicht mit.
0: Gott sei Dank warst du noch nicht auf dem Klo, du hast es also geschafft. Was ist denn so deine Geschichte mit den Hosen?
2: Ja, also die Hosen, ich meine, das ist natürlich Musikkultur, ne? Ich bin jetzt dieses Jahr 50 geworden, mit den Hosen ist man groß geworden. Aber noch nie live gesehen.
0: Echt?
2: Und weil es immer dann Chaos ist mit den Tickets und hat es nie geklappt in der Warteschleife. Und jetzt so ist ja eine so der letzten Chancen, nochmal die Hosen live zu sehen und umso größer ist natürlich die Freude.
0: Boah, krass, das heißt, wir haben dir quasi jetzt dein allererstes Konzert mit den Toten Hosen ermöglicht.
2: So ist das, ja. Genau.
0: Crazy. Und wen nimmst du mit?
2: Ich nehme einen Arbeitskollegen von mir mit, einen Studienfreund, langjähriger Freund, der Hosenfan durch und durch ist, der sogar schon mal Karten für Argentinien hatte, das aber aufgrund von einem Schicksalsschlag leider nicht wahrnehmen konnte.
0: Oh,
2: und der ist gerade auch völlig ausgerastet, als ich ihm gesagt habe, dass ich gerne mit ihm hängen würde.
0: Okay, also was bist du denn für ein krasser Arbeitskollege, bitte? Alter.
2: Ja, der ist ein sehr guter Freund und ich wusste, dass ich den damit eine riesen Freude machen kann.
0: Ja, aber ich finde, da ist jetzt schon mindestens für die nächsten 45.000 Jahre drin, dass er dir irgendwie Kaffee ins Büro bringt.
2: Das will er machen.
0: Ja, das will ich auch hoffen. Hör mal, Michael, ich wünsche dir richtig viel Spaß. Cool, dass du dabei bist.
2: Danke und vielen, vielen Dank nochmal.
0: Ja, sehr gerne.
2: Ciao.
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1: Ihr habt da viele Wolken über euch. Es kann immer mal wieder regnen. Zum Morgen hin ist es dann aber trocken. 13 bis 9 Grad nur noch in der Nacht. Tagsüber heute dann wechselhaft. Ab und an Schauer bis 21 Grad. Und morgen auch bis 21 Grad. Dazu einige Wolken, aber meist trocken.
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2: A44 Dortmund-Kassel. Zwischen Büren und Kreuz Wünnenberg-Haaren. 2 Kilometer Stau, 42 Minuten Zeitverlust. Wir wünschen allen unterwegs gute Fahrt.
1: So, einmal kurz strecken, damit wir auch wach bleiben, oder? Der Mittwoch ist immerhin noch schweinefrüh. Wir sind auf jeden Fall akustisch bei euch. Schön, dass ihr zuhört und kommt gut in diesen Tag mit uns.
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1: Ja, und das hier ist Musik von Amy McDonald. This is the life.

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3: Also die Sprache meiner Frau, als sie nach Deutschland kam, sie spricht sehr gut Deutsch, aber sie hadert immer noch manchmal mit ein paar deutschen Begriffen und sie produziert Versprecher, die sind zum Wegschreien. Zum Beispiel hat sie mir letztens völlig überzeugend erzählt, ich bin immer so durcheinander, ich kann mich überhaupt nicht konzentrieren. Ich glaube, ich habe ADAC. Ich sage, Schatz, das wäre aber gut, dann wären wir wenigstens abgeholt im Notfall. Oder sie hat mir völlig überzeugt erzählt, dass ihre Freunde, als sie Kolumbien verlassen hat, damals alle für sie eine große Abschiebungsparty gegeben haben. Ich habe gesagt, wenn das in Deutschland politisch so weitergeht, kriegst du noch eine.
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1: Ich bin Katrin Müller. In der Haushaltswoche im Bundestag steht heute Vormittag der Etat des Kanzleramts auf der Tagesordnung. Die Debatte wird von der Opposition traditionell für eine Abrechnung mit der Politik der Regierung insgesamt genutzt.
2: Finanzminister Klingbeil plant fürs kommende Jahr Ausgaben von über 555 Milliarden Euro. Gleichzeitig soll die Neuverschuldung deutlich steigen. Insgesamt sind mehr als 200 Milliarden Euro neue Schulden vorgesehen. Ein großer Teil des Geldes soll in die Verteidigung fließen. Mehrere Milliarden Euro sind auch für die Unterstützung der Ukraine vorgesehen. Finanziert werden soll ein Teil der Mehrausgaben unter anderem durch höhere Steuern auf Tabak, Alkohol, Sekt und eine neue Plastikabgabe. Ab 2028 drohen allerdings Milliardenlücken im Haushalt. Aus Berlin, David Riemer.
1: Die SPD-Bundestagsfraktion fordert nach dem weiteren Abrutschen deutscher Schülerinnen und Schüler beim PISA-Test ein Krisentreffen auf Bundesebene. Nach diesen Ergebnissen könne man nicht einfach zur Tagesordnung übergehen, sagte Fraktionsvizechefin Dagmar Schmidt der dpa. Bundesbildungsministerin Prien müsse jetzt die Initiative ergreifen. Deutschland brauche einen Bildungsgipfel von Bund, Ländern und Kommunen, so Schmidt. In Oslo wird heute der norwegische König Harald beigesetzt. Es werden Gäste aus verschiedenen europäischen Königshäusern und aus der Politik erwartet. Harald war Ende August im Alter von 89 Jahren gestorben.
3: Der norwegische König war im Volk sehr beliebt. Deshalb rechnet man damit, dass bis zu 200.000 Menschen in die Osloer Innenstadt strömen werden. Das gesamte Zentrum ist abgesperrt und die Polizei spricht von einem der größten Einsätze ihrer Geschichte.